0: der Bundeswehr kam. Außerdem soll deutlich mehr Geld in die Infrastruktur investiert werden, also für den Bau von Unterkünften, Munitionsdepots und Logistik für neue Waffensysteme. Wir brauchen schnellere Prozesse und die schaffen wir, sagt Verteidigungsminister Pistorius. Thomas Brock, Berlin.
1: Zum Fußball. England hat bei der Weltmeisterschaft mit Mühe das Achtelfinale erreicht. Die Mannschaft von Trainer Thomas Tuchel gewann gegen die Demokratische Republik Kongo nach einem frühen Rückstand mit 2:1. Im Achtelfinale trifft England nun auf Co-Gastgeber Mexiko.
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3: Guten Morgen. Ich weiß ja nicht, ob man sich zu dieser Uhrzeit so wirklich lebendig fühlen kann. Kamera tut's aber auf jeden Fall. Hier ist für euch Feel Alive.

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1: Ja, nee, ist klar. Leute, ey, was eine Aktion letzten Freitag. Ich hatte bei Instagram und Facebook ein kleines Reel gepostet mit dem Thema, hier sterben Erben, das letzte Hemd hat keine Taschen und wer mit Schulden stirbt, hat Plus gemacht und so weiter. Ey, eine Welle darauf, 1,5 Millionen Views, hunderte Kommentare, fast alle lustig. Hier, mein Freund Johann Buchholz aus Emmen hat mir mal gesagt, in Ostfriesland heißt das beim Erben, wenn sich's ausgeht bis zum End, ist das beste Testament. Fand ich immer schon gut, solche Sprüche dazu. Aber die Kommentare auf meiner Seite, die hatten es aber in sich, ey. Pass auf hier, einer, der mit am meisten dabei war, dein letztes Auto ist immer ein Kombi. Fand ich richtig gut. Oder hier Nick Draxel aus Stuttgart schrieb, der letzte Scheck soll platzen. Fand ich so gut. Die besten Trauergäste sind Gläubiger, ist so. Oder wie meine Oma gesagt hat, es gibt nichts Traurigeres, als mit dem vollen Konto zu sterben. Ja, und Leute, es ist doch so, denkt dran. Wir sind alle nur Gast auf Erden. Das Leben ist zu kurz für ein langes Gesicht. Ja, und letzte Woche schon gesagt, im Himmel gibt's kein Bier, drum trinken wir es hier.
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die Zeit in der Uni, der letzte Urlaub mit den Freunden, der letzte Trip ans Meer mit dem Partner, die Grillparty mit den Nachbarn. Wir alle haben so Erinnerungen, an die wir gerne zurückdenken, ne? Und Juli haben genau diesen Erinnerungen einen Song gewidmet. Hier ist Geile Zeit.

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0: Gibt's jetzt nach dem Aus für Deutschland eigentlich noch wen, der die restlichen Spiele tippt? Ich habe ja gar keine Motivation mehr. Werde ich halt Letzter.
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0: Wobei, vielleicht lasse ich einfach die KI für mich tippen. Das machen ja immer mehr Leute, der Kollege Stefan Rejek, über das Tippen mit KI.
2: Am Institut für Künstliche Intelligenz der Ludwig-Maximilians-Universität in München. Boah, was ein Name, ey. Jedenfalls wird da gerade getestet, wie gut eine KI Fußballspiele tippen kann. Ja, und die wollen natürlich wissen, kann die KI vielleicht sogar mithalten mit diesen Kicktipp-Göttern, die jeder von uns kennt und jeder hasst, ja? Diese Leute, die still und heimlich mit dem Namen Schoki Hasi 3000 die Büro-Kicktipp-Tabelle anführen. Naja, jedenfalls, um zu schauen, wie die KI bei sowas performt, sind jetzt in diesem Testprojekt alle möglichen KIs in einer Tipprunde. Ja, richtig gehört, wie so ein digitaler Stammtisch mit den Allstars in Sachen KI. ChatGPT, Gemini, Grok, DeepSea, Claude Opus, Cloud Fable, Mistralarge, QN. Ja, und am Ende des Tages wird eben geschaut, welche KI beim Tippen am besten abgeschnitten hat. Ist ja eine interessante Frage, aber noch viel wichtiger ist ja eigentlich, geben sich die KIs da eigentlich auch so mega lustige Tipprundennamen wie Biernot United oder FC Fehlprognose? Und noch was, wenn jetzt die KI für mich tippt und ich nichts mehr machen muss, was mache ich dann mit all meiner freien Zeit? Ich weiß, ich mache eine Tipprunde auf, in der wir tippen, welche KI am besten tippt. Ja, muss ich nur eben ChatGPT fragen, auf welche KI ich setzen soll. In dem Sinne, schöne WM euch noch, euer Schoki Hasi 3000.
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1: Ich bin Katrin Müller. Die Spitzen von Union und SPD haben sich im Koalitionsausschuss auf eine Reihe von Reformen verständigt. Das erfuhr die DPA nach 7,5 Stunden Beratungen am späten Abend aus Koalitionskreisen. Über die Inhalte wollen die Vorsitzenden von Union und SPD am Vormittag auf einer Pressekonferenz informieren. Auf einige Punkte des Reformpakets hatte sich die Koalition auch schon vor dem Treffen geeinigt.
2: Ja, was das Thema Rente angeht, ist das weitgehend abgehakt. Die Vorschläge der Rentenkommission sollen umgesetzt werden. Punkt. Und die Chancen, dass das mit den Stimmen von Union und SPD durch den Bundestag geht, die stehen ganz gut. Na und bei der Gesundheitsreform, da ist halt ein radikaler Sparkurs angesagt. Egal ob bei Kliniken, Arztpraxen, Patienten oder Medikamenten. Ziel ist das Spargesetz so schnell wie möglich durch den Bundestag zu bringen. Tanja Wagner, Nachrichtenredaktion.
1: Die USA und der Iran haben nach Darstellung der Vermittlerstaaten Katar und Pakistan in indirekten Gesprächen Fortschritte erzielt. Bei Fragen im Zusammenhang mit dem vor 2 Wochen vereinbarten Rahmenabkommen zur Beendigung des Irankriegs seien positive Fortschritte erzielt worden, hieß es von katarischer Seite. Demnach wurde vereinbart, die Gespräche fortzusetzen. Ökostrom ist in Deutschland weiter auf dem Vormarsch. Im ersten Halbjahr 2026 hatte klimaneutral erzeugter Strom mit 58% einen so großen Anteil am Stromverbrauch wie noch nie in diesem Zeitraum. Das geht aus Hochrechnungen von Forschern und des Branchenverbands hervor.
3: Vor allem die Stromerzeugung aus Wind und Sonne hat im ersten Halbjahr kräftig zugelegt. Das lag vor allem wohl daran, dass einfach mehr Wind wehte als im ersten Halbjahr 2025. Und es regnete weniger. Das begünstigte die Stromerzeugung aus Sonnenenergie neben dem stetigen Ausbau von Photovoltaikanlagen. Bis zum Jahr 2030 soll in Deutschland 80% des Bruttostromverbrauchs aus erneuerbaren Energien stammen. Onne Thorau, Berlin.
1: Zum Fußball. Bei der WM hat Belgien ein fulminantes Comeback hingelegt und den nächsten Tiefschlag abgewendet. Das Team gewann sein 16. Finale gegen Senegal nach 2 Tore Rückstand noch mit 3:2 nach Verlängerung. Zuvor hatte England gegen die Demokratische Republik Kongo nach einem frühen Rückstand mit 2:1 gewonnen und trifft im Achtelfinale auf Co-Gastgeber Mexiko.
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4: Hallo zusammen, eine schöne Nacht mit uns. Haltet durch, wir sind bei euch. Johanna Tänzer hier. Das sind Roxette mit Fading Like a Flower.

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0: schönen, wirklich sehr, sehr breiten Sandstrand. Ich ziehe mal die Schuhe aus. Es ist Mallorca-Feeling hier. Ein paar Kinder turnen hier schon herum. Das ist die große Attraktion, die Wasserrutsche, ganz neu in diesem Jahr.
1: 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Man kann so mit den Knien und dann Saltos machen und alles.
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0: 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Das ist echt Karibik-Feeling. 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
0: 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Ein wunderschöner Ort. Erwachsene zahlen 6,50 Euro fürs Tagesticket. 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Ne? Am Wochenende erspart ihr euch dann die Warteschlange.

Hallo, hallo. Einen schönen frühen Donnerstagmorgen wünsche ich euch. Ich bin Johanna Tänzer und das ist Jerry Halliwell. It's raining men. Ja, dann lass mal losregnen.

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Leute, es gibt was Neues von Katy Perry. Watch It Burn heißt die neue Single. Und das Krasse ist, die erinnert mich irgendwie voll an die Katy Perry von 2010. So ein bisschen nostalgisch. Also hier, so Hits wie diese hier, meine ich.

0: Ja, denkt da mal dran, wenn ihr gleich Watch It Burn hört. Also ich finde, irgendwie hat das so einen 2010er Vibe. Watch It Burn ist übrigens eine Twin-Single. Das heißt, dieser Song, der knüpft thematisch an die letzte Single, an Band-Aids an. Da ging es ja noch so um den Herzschmerz einer zerbrechenden Beziehung. Und in Watch It Burn hat sich Katy Perry davon gelöst und sich stattdessen für die Liebe am Leben und an sich selbst entschieden.
1: I wrote two songs, Band-Aids and Watch It Burn. And I was terrified of putting Watch It Burn out. I was a little scared of putting Band-Aids out because they're so honest and they really tell a lot about my story. And I was like, I'm never putting this out. And cut to now, I'm putting it out.
0: Also sie hat zwei Songs geschrieben, Band-Aids und Watch It Burn. Und sie dachte, sie würde die Songs nie veröffentlichen, weil die halt so viel von ihr preisgeben. Umso glücklicher sind wir natürlich, dass sie es dann doch gemacht hat. Und den neuen, den spielen wir jetzt, das ist Watch It Burn. Katy Perry, ganz neu bei uns.
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1: Ich bin Katrin Müller. Die Spitzen von Union und SPD haben sich im Koalitionsausschuss auf eine Reihe von Reformen verständigt. Das erfuhr die DPR nach 7,5 Stunden Beratungen am späten Abend aus Koalitionskreisen. Über die Inhalte wollen die Vorsitzenden von Union und SPD am Vormittag auf einer Pressekonferenz informieren. Auf einige Punkte des Reformpakets hatte sich die Koalition auch schon vor dem Treffen geeinigt.
2: Ja, was das Thema Rente angeht, ist das weitgehend abgehakt. Die Vorschläge der Rentenkommission sollen umgesetzt werden. Punkt. Und die Chancen, dass das mit den Stimmen von Union und SPD durch den Bundestag geht, die stehen ganz gut. Na und bei der Gesundheitsreform, da ist halt ein radikaler Sparkurs angesagt. Egal ob bei Kliniken, Arztpraxen, Patienten oder Medikamenten. Ziel ist, das Spargesetz so schnell wie möglich durch den Bundestag zu bringen. Tanja Wagner, Nachrichtenredaktion.
1: Die USA und der Iran haben nach Darstellung der Vermittlerstaaten Katar und Pakistan in indirekten Gesprächen Fortschritte erzielt. Bei Fragen im Zusammenhang mit dem vor 2 Wochen vereinbarten Rahmenabkommen zur Beendigung des Irankriegs seien positive Fortschritte erzielt worden, hieß es von katarischer Seite. Demnach wurde vereinbart, die Gespräche fortzusetzen. Ökostrom ist in Deutschland weiter auf dem Vormarsch. Im ersten Halbjahr 2026 hatte klimaneutral erzeugter Strom mit 58% einen so großen Anteil am Stromverbrauch wie noch nie in diesem Zeitraum. Das geht aus Hochrechnungen von Forschern und des Branchenverbands hervor.
3: Vor allem die Stromerzeugung aus Wind und Sonne hat im ersten Halbjahr kräftig zugelegt. Das lag vor allem wohl daran, dass einfach mehr Wind wehte als im ersten Halbjahr 2025. Und es regnete weniger. Das begünstigte die Stromerzeugung aus Sonnenenergie neben dem stetigen Ausbau von Photovoltaikanlagen. Bis zum Jahr 2030 soll in Deutschland 80% des Bruttostromverbrauchs aus erneuerbaren Energien stammen. Onni Tochau, Berlin.
1: Zum Fußball. Bei der WM hat Belgien ein fulminantes Comeback hingelegt und den nächsten Tiefschlag abgewendet. Das Team gewann sein 16. Finale gegen Senegal nach 2 Tore Rückstand noch mit 3:2 nach Verlängerung. Zuvor hatte England gegen die Demokratische Republik Kongo nach einem frühen Rückstand mit 2:1 gewonnen und trifft im Achtelfinale auf Co-Gastgeber Mexiko.
4: Das Wetter.
5: In der Nacht ist es locker bewölkt und trocken. Die Temperaturen gehen runter auf 15 bis 11 Grad. Am Tag selbst ziehen dann ein paar mehr Wolken auf und im Tagesverlauf kann es auch kurze Schauer und Gewitter geben. Und die Temperaturen, die gehen auf bis zu 27 Grad hoch.
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6: Zurzeit liegen uns keine Meldungen vor. Wir wünschen allen unterwegs gute Fahrt.
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5: Hallo zusammen. Johanna Tänzer ist hier, wünscht euch eine ganz angenehme und ruhige Nacht. Und wir machen das hier auch alles ganz entspannt zusammen, okay? Das ist Alex Warren mit Ordinary.
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Hallo, guten Morgen. 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

0: Kelly, Rakim, Wondis.
1: Hallo, hallo. Guten Morgen zusammen. Ich bin Johanna Tänzer. Wer seid denn ihr? Willkommen! Leute, es gibt einen neuen Minions-Film in den Kinos, Minions in Monsters. Und den stellen wir euch gleich vor.

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0: sind endlich wieder da.
1: Gibt es einen Namen, um euch alle anzusprechen?
2: Minions.
0: Ja, sie sind zurück. Die Minions sind im Kino. Die kleinen Viecher, die wie eine gelbe Kapsel aussehen, meistens blaue Latzhosen tragen und sehr lustigen Quatsch sprechen, die sind wieder da. Und du hast sie schon gesehen, Filmexperte Jörg Albrecht, ne?
3: Ja, 7. Auftritt der Chaos-Truppe im mittlerweile 3. eigenen Film mit dem Titel Minions and Monsters. Und die Fans der Minions, die scheinen ganz heiß darauf zu sein. Denn, und das gab's noch nie, allein mit den Previews am Wochenende und 150.000 verkauften Tickets haben die Minions die Nummer 1 der deutschen Kinocharts erobert.
1: Wunderbar.
0: Hör ich das richtig? Spielt in dem neuen Minions-Film vielleicht auch Christoph Waltz mit?
3: Deine Lauscher funktionieren. Christoph Waltz spielt einen Regisseur, der im Hollywood der 1920er Jahre auf die Minions trifft und mit ihnen Großes vorhat.
1: Also, Minions, mein Name ist Max. Ich möchte mit euch arbeiten. Wir sollten Filme drehen.
2: Filme?
3: Nicht irgendein Film, sondern natürlich ein Horrorstreifen. Klar, dass der Plan nicht so aufgeht, wie sich Max das gedacht hat. Was aber komplett aufgeht, das ist dieser Film, der vollgestopft ist mit Filmzitaten der frühen Hollywood-Ära. Und so haben die Erwachsenen diesmal mindestens genauso viel Spaß an den Minions wie die Kids. Ich würde mich sogar dazu hinreißen lassen, dass Minions and Monsters der bislang beste Film der Reihe ist.
0: Oh krass. Dann müssen wir doch da wohl rein, oder? Minions and Monsters gibt's jetzt neu im Kino. Und den gucken wir uns ja wohl an, oder? Okay, diskutiert das mal ohne mich weiter.
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1: Ich bin Katrin Müller. Die Spitzen von Union und SPD haben sich im Koalitionsausschuss auf eine Reihe von Reformen verständigt. Das erfuhr die DPA nach 7,5 Stunden Beratungen am späten Abend aus Koalitionskreisen. Über die Inhalte wollen die Vorsitzenden von Union und SPD am Vormittag auf einer Pressekonferenz informieren. Auf einige Punkte des Reformpakets hatte sich die Koalition auch schon vor dem Treffen geeinigt.
2: Bei der Rente ist sich Schwarz-Rot weitgehend einig. Die Vorschläge der Rentenkommission sollen vollumfänglich umgesetzt werden. Und bei der Gesundheitsreform sollen die ersten Gesetze schon bis Jahresende fix sein. Streit gibt es dagegen noch bei den Themen Steuern und Arbeitszeit. Die SPD will kleinere Einkommen entlasten und dafür Gutverdiener ab 100.000 Euro und Erben stärker zur Kasse bitten, was die Union in der vorgeschlagenen Form ablehnt. CDU und CSU wollen den 8-Stunden-Arbeitstag dagegen mit einer Wochenarbeitszeit ablösen. Dagegen machen wiederum die Gewerkschaften mobil. Tanja Wagner, Nachrichtenredaktion.
1: Nach dem Ende des Tankrabatts sind die Spritpreise stark gestiegen. Nach dem typischen Mittagssprung stiegen die Preise für E10 im bundesweiten Durchschnitt auf 2,15 Euro pro Liter an, bei Diesel auf 2,11 Euro. Der Steuerrabatt in Höhe von etwa 17 Cent pro Liter war zum 1. Juli ausgelaufen. Der ADAC und die Monopolkommission werfen den Mineralölkonzernen vor, das Ende des Tankrabatts schon vor dessen Auslaufen in die Preise eingerechnet zu haben. Die Bundesanwaltschaft hat in Hamburg Anklage gegen einen mutmaßlichen Drahtzieher der Nord Stream-Anschläge im September 2022 erhoben. Das bestätigte die Kanzlei des angeklagten Ukrainers.
3: Die Bundesanwaltschaft wirft dem Mann laut Medienberichten Kriegsverbrechen, das Herbeiführen einer Sprengstoffexplosion und die Zerstörung von Bauwerken vor. Der Ukrainer war im vergangenen Jahr im Italienurlaub gefasst worden. Er wehrte sich monatelang gegen die Auslieferung nach Deutschland. Im November wurde er dann aber überstellt. Thomas Brock, Nachrichtenredaktion.
1: Zum Fußball. Bei der WM hat Belgien ein fulminantes Comeback hingelegt und den nächsten Tiefschlag abgewendet. Das Team gewann sein 16-Finale gegen Senegal nach 2 Tore Rückstand noch mit 3:2 nach Verlängerung. Zuvor hatte England gegen die Demokratische Republik Kongo nach einem frühen Rückstand mit 2:1 gewonnen und trifft im Achtelfinale auf Co-Gastgeber Mexiko.
4: Das Wetter.
5: In der Nacht sind nur wenig Wolken unterwegs und es bleibt auch trocken. Temperaturen, die sinken auf 15 bis 11 Grad. Tagsüber wird es dann ja sehr bewölkt, es zieht sich zu und es sind kurze Schauer oder auch Gewitter möglich. Die Höchstwerte liegen bei maximal 27 Grad.
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7: Zurzeit liegen uns keine Meldungen vor. Wir wünschen allen unterwegs gute Fahrt.
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5: Hey, guten Morgen zusammen. Wir starten rein gemeinsam in diesen sehr frühen Donnerstag. Ich bin Johanna Tänzer. Das ist Ed Sheeran mit Azizam. Kommt gut in den Donnerstag.

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1: I knew it, I knew you. Dich kenne ich doch auch hier. Du bist doch dieser Robert Jans,
2: ich bin
1: oder?
2: Da. Ah, ja, okay. 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Was ist heute wichtig?
1: Ja, Robert Jans ist da. Was bringt denn der Tag? Wir kriegen doch heute auch wieder einen schönen, entspannten, sommerlichen Tag. Das weiß ich schon mal.
3: Ja, einmal das. Und vielleicht bringt er ja auch Urlaub für euch, die gerade zuhören. Mhm. Gerade läuft da so ein bisschen die Aufarbeitung nach unserer WM-Blamage. Mhm. Keine, was wird da alles diskutiert? Ne? Wer wird Bundestrainer? Kommt Elfmeterschießen ab der Grundschule auf den Stundenplan, damit es irgendwann auch mal wieder klappt in den nächsten Generationen. Ja. Das sind ja so all die Dinge, die aktuell besprochen werden. Mhm. Aber eine Sache, die ist auf jeden Fall völlig klar.
1: Nämlich?
3: Ja, unser Kicker-Duell.
1: Aha,
3: da könnt ihr auch jetzt euch bewerben, bevor es zur Arbeit geht, für ein Käffchen oder so. Denn trotz WM aus, wir zocken weiterhin um Sonne, Strand, Meer. Unser Kicker-Duell im Deutschen Fußballmuseum in Dortmund, das läuft nämlich was?
1: Weiter.
3: Richtig. Ihr tretet im 1 gegen 1 am Kickertisch an und könnt euch dabei die Chance auf einen richtig tollen Urlaub sichern. Und hier geht es in der aktuellen Runde hin.
4: 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Eine Woche Mallorca All-Inclusive im luxuriösen 4,5-Sterne-Alsan-Hotel Bella Paghera. 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
3: Das klingt fast wie bei mir zu Hause.

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5: Frieden, Freiheit und Verteidigung. Das wollen die EU und die NATO gemeinsam sicherstellen. 27 EU-Staaten, 32 NATO-Mitglieder und auch das Ziel, einen Verbündeten wieder zum Freund zu haben.
6: Die NATO muss europäischer werden, damit sie transatlantisch bleiben kann.
5: Zitiert Bundeskanzler Friedrich Merz den Bundesverteidigungsminister. Vor dem NATO-Gipfel in Ankara in der kommenden Woche ging es gestern in Berlin darum, was aus deutscher und europäischer Sicht getan werden kann und muss, um transatlantische Abhängigkeiten abzubauen. Dazu war NATO-Generalsekretär Mark Rutte nach Berlin gekommen, um mit dem Bundeskabinett über sicherheitspolitische Fragen zu diskutieren.
6: Wir haben in den letzten Jahren zu wenig getan für unsere eigene Sicherheit. Das holen wir jetzt nach. Wir machen das aber nicht, um einem numerischen Ziel zu entsprechen, das der amerikanische Präsident gesetzt hat, sondern wir tun es in unserem eigenen Interesse. Wir tun es, weil wir es für richtig und für notwendig halten und wir begegnen der amerikanischen Regierung auf Augenhöhe. Also wir gehen durchaus selbstbewusst jetzt in die nächste Woche und sagen den Amerikanern, ihr seid abhängig von uns, wir sind abhängig von euch, wir zusammen sind verteidigungsfähig.
5: Die bessere Verteidigung der EU steht auch auf der Agenda der irischen EU-Ratspräsidentschaft für die kommenden 6 Monate. Irland hat zum 1. Juli turnusgemäß übernommen. Zum Auftakt hat der irische Regierungschef Michael Martin in Dublin gesagt, auch wenn Irland ein neutrales Land und kein NATO-Mitglied ist, ist es ein Land, das die Europäische Verteidigungsunion von Anfang an mitgetragen hat. Und jetzt geht es um Geld im Haushalt und im nächsten mehrjährigen Finanzrahmen der EU. Das ist ein bedeutendes Thema, insbesondere für die Staaten an der Ostflanke, die durch das bedrohliche Verhalten Russlands und den Einmarsch in die Ukraine eine existenzielle Bedrohung für ihre Lebensweise sehen. Eine Sichtweise, die stark von existenziellen Ängsten geprägt ist. Während viele Menschen in anderen Teilen der Welt diese Erfahrung oder dieses Empfinden so nicht teilen. Und es ist wichtig, dass wir dies auch unserer Bevölkerung vermitteln, nämlich dass die baltischen Staaten sowie Polen und andere die Lage genau so wahrnehmen. Beim NATO-Gipfel am 7. und 8. Juli in Ankara soll es vor allem um Krisenmanagement, Verteidigungsfragen und regionale Sicherheitsherausforderungen gehen.

Hallo, guten Morgen zusammen. Sagt mal, wie schön wäre das denn bitte, jetzt mit so einem 90er wach zu werden? Yeah. Oh yeah, machen wir möglich. Die Backstreet Boys mit I Want It That Way jetzt für euch.

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0: Olly Murs, dear darling, guten Morgen zusammen. Eine Woche ist es jetzt her, das verheerende Erdbeben in Venezuela. Das ganze Ausmaß ist immer noch nicht absehbar und überall wird Hilfe benötigt.
1: Augenblick mal aktuell.
2: Die Bilder sind wirklich schwer mit eigenen Worten zu beschreiben. Es ist wirklich wie Kartenhäuser, sind die Häuser in sich zusammengefallen. Die Menschen suchen teilweise mit schwerem Gerät, teilweise mit bloßen Händen immer noch nach Überlebenden.
3: Sagt Jonas Jung. Er ist Nothilfekoordinator bei Malteser International. Die katholische Hilfsorganisation hat ihren Sitz in Köln und hat ein Nothilfeteam in die Erdbebenregion geschickt, zu dem auch Jonas Jung gehört. Seit dem Wochenende sind sie in Venezuela vor Ort und konnten auch dieses kleine Wunder miterleben.
2: Wir wurden tatsächlich Zeuge an einem anderen Ort, wo tatsächlich noch jemand lebend aus den Trümmern gerettet werden konnte nach über 4 Tagen. Aber solche freudigen Ereignisse passieren natürlich immer seltener. Und es ist sehr viel Leid, mit dem wir hier konfrontiert sind.
3: Es geht also nun darum, Verletzte zu versorgen, Trinkwasser und Medikamente zu verteilen. Denn auch schon vor dem Erdbeben war die Situation in dem südamerikanischen Land alles andere als optimal.
2: Die Menschen werden teilweise verletzt auf Motorrädern transportiert, weil es keine Ambulanzen gibt. Und die medizinische Versorgung gerade hier in der etwas abgelegenen Region natürlich nicht so gut ist wie in den großen Städten.
3: Seit vielen Jahren arbeitet Malteser International mit lokalen Partnerorganisationen in Venezuela. Das hilft auch jetzt in der großen Krise.
2: Wir als Malteser International werden daher mit unseren Partnern und den Maltesern hier vor Ort mobile medizinische Einheiten in die Krisenregion schicken, um hier entsprechend die Menschen zu unterstützen. Die Menschen sind hier dringend auf ihre Unterstützung angewiesen. Vielen Dank.
3: Alle Infos, auch zu Spendenmöglichkeiten bei uns auf augenblickmalonline.de.

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1: Mit Malte Albrecht. Schönen guten Morgen. Monatelang wurde daran gearbeitet und seit kurz vor Mitternacht steht es jetzt auch das große Reformpaket der Koalition. Die Spitzen von Union und SPD haben sich am späten Abend darauf geeinigt. Das ist aus Koalitionskreisen bestätigt worden. Danny Hoppe aus dem News-Team. Das Paket soll für wirtschaftliches Wachstum und soziale Sicherheit sorgen.
2: Genau, die Einzelheiten sollen wir am Morgen gegen 9 Uhr erfahren. Dann wollen sich die Chefs der Regierungsparteien im Garten des Kanzleramts dazu äußern und Details nennen. Was man so in der Nacht gehört hat, haben sich Union und SPD aber auch beim wohl dicksten Brocken geeinigt, einer Reform der Einkommenssteuer. Einig war man sich zwar, dass man ab dem nächsten Jahr vor allem kleine und mittlere Einkommen entlasten will, gestritten wurde aber darüber, wie man das Ganze gegenfinanzieren will. Da hat man sich anscheinend jetzt geeinigt. Genauso wie bei den Themen Rente, Arbeitsmarkt und Wachstum und auch beim Bürokratieabbau. Dazu wird die Koalition am Morgen wohl eine ganze Reihe von Maßnahmen vorstellen. Spannend bleibt die Frage, ob es wirklich der große Sprung nach vorne sein wird, den Bundeskanzler Merz noch gestern angekündigt hatte, denn das Reformpaket soll ja die sozialen Sicherungssysteme stabilisieren, die Menschen im Land steuerlich entlasten und die stagnierende deutsche Wirtschaft wieder in Schwung bringen. Und das Paket dürfte auch mit darüber entscheiden, ob die Bundesregierung kurz vor den wichtigen Landtagswahlen im Osten noch die Kurve kriegt.
1: Dankeschön, Danny. Und das sind weitere wichtige Schlagzeilen an diesem Morgen. Nach dem Ende des Tankrabatts rückt nun offenbar die Einführung eines Spritpreisdeckels näher. Der Wirtschaftsausschuss des Bundesrates habe den Weg freigemacht für staatlich festgelegte Obergrenzen, berichtet die RP. Als Vorbild wird Luxemburg genannt. Dort gäbe es seit Jahren gute Erfahrungen mit staatlich festgelegten Maximalpreisen beim Tanken, heißt es. In Remscheid ist ein 42-jähriger Mann bei einem Polizeieinsatz erschossen worden. Der Mann soll vorher zwei Mädchen mit Pfefferspray bedroht und anschließend die Beamten angesprüht haben, teilte die Staatsanwaltschaft Wuppertal mit. Ein Taser-Einsatz sei wirkungslos geblieben. Danach soll der Mann Werkzeug nach den Einsatzkräften geworfen haben. Daraufhin schoss ein Beamter auf den 42-Jährigen. Trotz Wiederbelebungsversuchen starb der Mann noch am Einsatzort. Die USA stehen im Achtelfinale der Fußball-WM. Der Co-Gastgeber hat am frühen Morgen im 16. Finale gegen Bosnien-Herzegowina mit 2:0 gewonnen. Im Achtelfinale geht es für die USA nun gegen Belgien. Die Belgier setzten sich gegen den Senegal nach 0:2 Rückstand noch mit 3:2 nach Verlängerung durch. Außerdem gewann England gegen die Demokratische Republik Kongo mit 2:1 und trifft im Achtelfinale ebenfalls auf einen Gastgeber, und zwar auf Mexiko. Und das waren die Nachrichten mit Malte Albrecht.
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3: Mit Norbert Janowski, guten Morgen. Zwei schwere Unfälle haben am Nachmittag Rettungskräfte und Polizei im Kreis Höxter beschäftigt. Auf der Straße zwischen Warburg-Dössel und Borgentreich-Lütgen-Eder erlitt gegen 13 Uhr eine Autofahrerin schwere Verletzungen. Der Wagen der 82-Jährigen prallte aus ungeklärter Ursache in einer Kurve vor einen Baum. Etwas später verunglückte auf der B64 in Höxter-Ottbergen ein Radfahrer. Der 64-Jährige stürzte, ein Rettungshubschrauber flog ihn schwer verletzt ins Krankenhaus. Die B64 in Ottbergen war knapp 5 Stunden gesperrt.
4: Das Radio Hochstift Wetter handelt heute ein bisschen nach einem Plan. Also erstmal nach dem Motto, eins nach dem anderen. Heute Morgen ist es nämlich sonnig, dann kommen ein paar Wolken, dann kommen mehr Wolken und dann regnet es ein bisschen. Die Temperaturen haben auch noch einiges vor. Gerade sind es um die 13 Grad in Steinheim und Büren. Bis zum Nachmittag sollen daraus bis zu 25 Grad werden. Ihr kommt günstiger an mit dem Radio Hochstift Verkehrsservice. Da haben wir aktuell die Tempokontrolle am Ortsausgang von Brakel auf der Ostheimer Straße Richtung Erkeln. Da steht der Blitzeranhänger und kontrolliert bei 50. Gute Fahrt!
0: 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Guten Morgen.
4: Es war ein Freitag und es waren so 22 bis 24 Grad im Hochstift. Und ganz viele von uns haben den 2. Juli 1999 längst vergessen. Warum auch nicht? Ein paar Männer aus Delbrück-Westenholz werden den Tag wohl nie komplett aus der Erinnerung streichen können.
5: Sie waren am Schneiden der Böschung und haben dann eben diese Plastiktüte und diesen Eimer da im Grubebach schwimmen sehen, sind dann mit einer Forke dran gegangen und haben das quasi erst als vermeintlichen Müll rausziehen wollen. Und haben dann festgestellt, dass der Leichnam eines weiblichen Säuglings da drin enthalten war.
4: Mittlerweile sind 27 Jahre vergangen, aber bis heute ist unklar, wer sind die Eltern des Babys, wer hat das Baby getötet. Wir greifen den emotionalen Fall heute nochmal auf, sprechen wir gleich drüber bei Radio Hochstift. Ich bin Julia Kleine-Kemper, guten Morgen.

0: Es ist auf den Tag genau heute 27 Jahre her. In Delbrück-Westenholz wird am 2. Juli 1999 eine Babyleiche gefunden. Und bis heute ist unklar, wer die Eltern des Säuglings sind und wer das Baby getötet hat. Wir von Radio Hochstift stellen euch den ungeklärten Fall heute nochmal ausführlich vor. Unter anderem blickt der heute zuständige Staatsanwalt Kai-Uwe Waschkies auf die Tage im Juli 1999 zurück.
1: Die Polizei versucht natürlich erstmal einen Tatort quasi festzumachen und deswegen hat man durch Nachbarschaftsbefragung erstmal versucht festzustellen, ob es irgendwelche Auffälligkeiten im Bereich Westenholz, im Bereich des Grubebachs dann eben auch gegeben hat. Aber relativ schnell kam man dann eben auch dazu, dass das nicht der Tatort, sondern letztendlich nur der Ablageort dieses Leichnams denn gewesen ist. Ja, und dann gingen die Ermittlungen los. Es mussten umfangreich letztendlich Einrichtungen abgeklappert werden. Man hat bei den sozialen Einrichtungen in der Nachbarschaft nachgefragt, insbesondere bei der Kinder- und Frauenhelfer, bei den Jugenddörfern, in den Schulen, bei allgemein praktizierenden Ärzten und Frauenärzten hat man nachgefragt, ob es Leute gibt, die quasi auf das Muster passen würden. Eine, ja, sag mal, kürzlich hochschwangere Frau, die plötzlich nicht mehr über ein Kind verfügt. Aber diese Ermittlungen, wie gesagt, konnten keine richtigen Hinweise liefern. Eine Spur war der gelbe Sack, der um den Leichnam gewickelt war. Das war nämlich einer, der im Kreis Paderborn von der Firma Redmann gar nicht regulär ausgeteilt worden ist, sondern aus dem Kreis Gütersloh kam. Das heißt, die Ermittlungen wurden dann auch in dem Bereich Gütersloh erstreckt. Aber auch dort die entsprechenden Einrichtungen, Krankenhäuser, Frauenärzte konnten keine Hinweise auf entsprechende Personen liefern. Ja, und dann passiert es, dass im August 1999 ein Brief zur Polizei nach Gütersloh kam.
0: Und über diesen Brief, der möglicherweise von der Mutter stammte, sprechen wir heute natürlich auch noch. Ihr könnt euch den Fall aber auch jederzeit online anschauen.
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0: Bei der Fußball-WM das Achtelfinale erreicht. Soweit so unspektakulär, aber bis zur 86. Minute lag Belgien im Duell mit Senegal 0:2 zurück. Kurz vor Ende der regulären Spielzeit schafften die Belgier dann 2 Treffer in wenigen Minuten, sodass es mit 2:2 in die Verlängerung ging. Auch die verlief dann zum Nachteil der Senegalesen. Für so ein Twist kurz vor Schluss hätten sich viele Deutschland-Fans vielleicht auch gewünscht. Und auch unser Kollege Thorsten Bremser in Winston-Salem, der kommt jetzt nämlich auch wieder zurück nach Hause. Wir fassen die Highlights zusammen. Wie war denn die Stimmung bei den Spielen für dich?
1: Also ja, als klassischer Fußballfan musste ich mich da schon ein bisschen umgewöhnen. Das waren ja vor allem Footballstadien, alle sehr groß, teilweise überdacht und klimatisiert. Wir Reporter haben bei Spielen teilweise hinter Scheiben gesessen, in so Boxen. Und ich hatte das Gefühl, ich wäre bei einem Open-Air-Club. Mega laute Stadionmusik, es liefen David Guetta, Taylor Swift oder Bon Jovi richtig, richtig laut. Aber das ist Amerika, die stehen auf Entertainment. Wenn man sich darauf einlässt, kann man da auch richtig viel Spaß haben.
0: Jetzt bist du ja bundesweit schon gut rumgekommen, hast viele Einsätze grundsätzlich als Reporter hinter dir, aber das war deine erste Weltmeisterschaft. Welche Momente waren besonders beeindruckend?
1: Das ist echt schwer zu sagen. Auf jeden Fall der Kontakt zu feiernden Fans war super. In Toronto beim Fanmarsch oder am New Yorker Times Square, da war richtig geile Stimmung. Auch vor Jürgen Klopp oder Jude Bellingham zu stehen und mit denen zu sprechen, ist auch schon für mich krass. Einmal habe ich Nadim Amiri auf der Pressekonferenz eine Frage gestellt zum Zug ohne Bremse. Darauf habe ich sehr viele Rückmeldungen bekommen von Freunden zu Hause, die das gesehen haben. Auch in der Ballermann-Szene wurde dieser Ausschnitt häufig geteilt. Das war schon ganz lustig.
0: Wir haben zu Beginn vom Spiel Belgien-Senegal gesprochen. 3:2 für die Belgier. Die übrigen Partien der Nacht. England gewinnt 2:1 gegen die Demokratische Republik Kongo. Und die USA setzen sich mit 2:0 gegen Bosnien-Herzegowina durch.
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0: Es ist doch schon wieder 6.30 Uhr und da wird es höchste Zeit, dass ihr auf den neuesten Stand gebracht werdet. Das passiert jetzt in den Nachrichten von und mit Norbert Janowski.
1: Guten Morgen.
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1: Die Organisatoren des Brakeler Annentages haben das Programm für die viertägige Innenstadtkirmes bekannt gegeben. Sie beginnt in diesem Jahr am 31. Juli. Radio Hochstift-Reporter Dirk Benfeld aus unserem Studio Höxter. Die Besucherinnen und Besucher erwartet dann auch ein Mix aus Partybands, Schlagerstars und Mallorca-Größen.
3: In Annekens Tanzgarten treten neben der Coverband Maniac unter anderem Schlagersängerin Sabrina Berger, die Alpenboyband Mountain Crew und Mallorca-Sängerin Ina Colada auf. Das La Casa Zelt hat diesmal nur einen statt zwei Floors. Hier legen DJs auf und es gibt unter anderem Shows mit Kelvin Kleinen und Honk. Unter den 17 Karussells beim Brakeler Annentag sind 6 Neuheiten. Darunter ist zum Beispiel das Crazy Roulette mit einer Scheibe, die sich in extremem Tempo um die eigene Achse dreht. Außerdem ist die XXL-Schaukel Phantom dabei. Sie befördert die Kirmes Fans auf einer Flughöhe von 45 Metern durch die Luft. Zum Annentag werden vom 31. Juli bis zum 3. August wieder rund 300.000 Gäste erwartet.
1: Nach Unfällen sind im Kreis Höxter gestern Nachmittag 2 Straßen gesperrt gewesen. In beiden Fällen erlitten die Beteiligten schwere Verletzungen. Auf der B64 in Höxter-Ottbergen stürzte ein Radfahrer. Möglicherweise hat ein LKW den 64-Jährigen beim Überholen gestreift. Die Polizei hat den Sattelzug sichergestellt. Die Unfallstelle war bis 21 Uhr gesperrt. Es gab zeitweise lange Staus. Schon kurz nach 13 Uhr prallte auf einer Landesstraße bei Warburg-Dössel ein Auto gegen einen Baum. Die 82-jährige Fahrerin kam ebenfalls ins Krankenhaus. Etliche Feuerwehrleute und Polizeikräfte haben erneut nach einer vermissten Seniorin aus Willebadessen gesucht, leider erfolglos. Die 77-Jährige ist aus einer Pflegeeinrichtung verschwunden, die sie am Sonntagmorgen zu Fuß verlassen hat. Nach 9 Hinweisen konzentrierte sich die Suche gestern auf einen Bereich zwischen Lichtenau und Willebadessen. Dazu war auch die Torfbruchstraße zeitweise gesperrt. Im Einsatz waren unter anderem Spürhunde, ein Hubschrauber, eine Hundertschaft der Polizei sowie die Feuerwehr Willebadessen.
0: Aktuell sieht es nur nach Sonne aus im Radio Hochstift Wetter. Keine Wolke in Sicht. So um den Mittag herum verteilen sich aber erste Wolken zwischen Hövelhof und Borgentreich. Nachmittags ist es stellenweise dann bei um die 25 Grad eher grau. Gegen Abend wird es auch mal regnen.
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0: Schneller ankommen mit dem Radio Hochstift Verkehrsservice. Wenn ihr Staustörungen oder Tempokontrollen seht, dann ruft uns gerne an über die 0800 399 3399. Gute Fahrt!
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0: Ich bin Julia Kleine-Kemper. Schönen guten Morgen wünsche ich.

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0: 6.41 Uhr, ich bin Julia Kleine-Kemper. Guten Morgen. In Brakel werden schon die Tage gezählt und zwar bis zum Beginn des Annentags. Am 31. Juli ist es wieder soweit, es sind also noch 29 Tage. Wie in den letzten Jahren werden wieder 300.000 Besucherinnen und Besucher erwartet. Radio-Hochschulkollege Dirk Benfeld bei den Karussells. Gibt es auch einige Premieren?
1: Ja, es sind insgesamt 17 Karussells und damit eins mehr als sonst. 6 davon sind zum ersten Mal in Brakel und Marktmeister Erwin Leopold sagt:
2: Dieses Jahr ein Highlight ist die XXL-Schaukel Phantom, die Besucher bis in 45 Metern Höhe in die Luft schwenkt. Als weiteres Highlight auf dem Kirchplatz ist das Fahrgeschäft Crazy Roulette.
1: Beim Crazy Roulette dreht sich eine riesige Scheibe extrem schnell um sich selbst. Neu ist zum Beispiel auch die Looping-Maschine The Beast und das verrückte Geisterhaus.
0: Na, da wird mich ja gar nichts hinziehen, muss ich euch ganz ehrlich sagen. Verrückt und Geister, da habe ich mir jetzt schon. Ich guck mal kurz auf meine Uhr, ich fürchte, der Puls steigt schon. Naja, die Polizei war ja im letzten Jahr auch ohne Uniform beim Brakler Antag im Einsatz. Das hat sich offensichtlich bewährt.
1: Ja, Beamte in Zivil kriegen oft mehr mit als Uniformierte. Deshalb gibt es diesen Einsatz auch dieses Jahr wieder. Übrigens hat die Polizei jetzt auch mitgeteilt, dass sie in den letzten Jahren mehrfach Aufenthaltsverbote gegen Störer verhängt hat. Es gibt also auch einige Leute, die nicht zur Kirmes dürfen.
0: Die Polizei ist dieses Mal auch woanders zu finden. Sie steht auf der Nieheimer Straße, Ecke Bredenweg. Busse und Bahnen bieten dieses Jahr übrigens auch wieder Sonderfahrten für Gäste aus der Umgebung an.
1: Bisher gab es da 6 Linien, jetzt ist eine dazugekommen. Erstmals geht eine Verbindung zwischen Steinheim und Brakel an den Start. Außerdem gibt es zusätzliche Nachtfahrten der Nordwestbahn und der Eggebahn.
0: Der Brakler Antag läuft dieses Jahr vom 31. Juli bis zum 3. August. Auf radiohochstift.de findet ihr einen Link mit dem kompletten Programm und allen Details.

0: Was hat man so schön in den letzten Tagen in den sozialen Medien immer gelesen? Der Tankrabatt ist vorbei, aber egal. Autokorso ist nach dem WM aus eh kein Thema mehr. Seit gestern ist der Tankrabatt offiziell Geschichte. Er war uns wochenlang ein treuer Begleiter, jetzt aber eben nicht mehr. Radio Hochstift-Kollege Thorsten Ortmann. Bis 12 Uhr mittags gestern blieb der Preis. Ab 12 durfte er wieder nach oben. Die Tage vorher haben schon viele Leute voll getankt. Aber gestern so kurz vor 12, da hast du auch noch einige getroffen, bei denen das so war.
1: Ja, den ganzen Vormittag über gab es Dauerbetrieb an jeder Zapfsäule und auch schon an den Tagen davor.
2: Ich habe den extra noch mitgenommen. Gestern war es mir einfach zu voll. Die standen ja bis beide Seiten auf der Straße.
1: Nehmen Sie den Tankrabatt noch schnell mit?
3: Auf jeden Fall. Wurde mir extra so weitergegeben, dass ich noch tanken muss.
1: Wer hat Ihnen das gesagt?
3: Mein Vater.
1: Nach 12 Uhr ist es dann schlagartig ruhig geworden. Wer dann auf die Preistafel geguckt hat, der brauchte starke Nerven. E10 ist um 25 Cent raufgeschossen und Diesel um 29 Cent. Also deutlich mehr als die 16,7 Tankrabatt.
0: Jetzt sind die Preise ja, wie du sagst, erstmal wieder kräftig gestiegen. Was meinst du, wie geht's weiter?
1: Ja, viele Experten glauben, dass die Preise erstmal oben bleiben, denn die Lage an der Straße von Hormuz bleibt instabil. Aber viele Autofahrende glauben auch, dass die Mineralölfirmen stärker an der Preisschraube gedreht haben als nötig.
4: Absolute Abzocke, ganz ehrlich. Schon bevor es angekündigt wurde, dass der Tankrabatt endet, sage ich mal, am 1. Juli, gingen die Preise auf einmal hoch.
1: Auch die zuständige Monopolkommission kritisiert die Preissteigerung der vergangenen Tage. Tankstellenpächter Holger Koch hofft derweil, dass die Preise bald wieder runtergehen, damit auch die Anfeindungen gegen ihn und sein Team aufhören. Denn die Mineralölkonzerne bestimmen die Preise und nicht die Tankstellenpächter.
5: Abzocker wurden beschimpft. Also das war teilweise was schon wirklich nicht so schön gewesen. Aber die sind da Gott sei Dank geschult drauf. Ich habe gute Leute, die wissen damit umzugehen. Ich wünsche für uns alle, dass wir bald normale Preise auch wieder weit unter 2 Euro haben. Das würde ich mir sehr wünschen für alle, ja.
0: Also Leute, bei Wut und Verzweiflung wegen der Tankstellenpreise, die Menschen, die da für euch arbeiten, die haben die Preise nicht gemacht. 6.52 Uhr ist es, ihr hört Radio Hochstift. Mein Name ist Julia Kleine-Kemper. Schönen guten Morgen zusammen.

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1: Mit Malte Albrecht, guten Morgen. Der Tankrabatt ist seit gestern Geschichte und seitdem sind viele Autofahrer richtig wütend und fühlen sich verschaukelt, denn die Preise für Benzin und Diesel sind direkt kräftig raufgeknallt. Um dagegen vorzugehen, rückt jetzt möglicherweise eine andere Maßnahme näher, ein Spritpreisdeckel. Das meldet zumindest die RP, Danny Hoppe aus dem News-Team.
2: Ja, sie schreibt, dass der Wirtschaftsausschuss des Bundesrats den Weg dafür freigemacht hat, also für eine staatlich festgelegte Obergrenze für Spritpreise. Vorbild ist hier Luxemburg, auf das sich die Länder berufen. Da legt das Wirtschaftsministerium schon länger fest, wie viel Benzin, Diesel und Heizöl maximal kosten dürfen. Und damit mache man dort seit Jahren gute Erfahrung, heißt es. Ziel ist es, so überhöhte Gewinne der Mineralölkonzerne und Abzocke zu verhindern und für verbraucherfreundliche Spritpreise zu sorgen. Entscheidend wird jetzt laut RP die Bundesratssitzung am 10. Juli. Sollten die Länderchefs dort dem Wirtschaftsausschuss folgen, würde das den Druck auf die Bundesregierung deutlich erhöhen.
1: Momentan sind ja nicht nur die Autofahrer sauer, sondern auch die Tankstellenbetreiber.
2: Ja, auch der Tankstelleninteressenverband TVI sagt, was die Mineralölkonzerne da gerade trieben, sei eine absolute Unverschämtheit. Die Tankstellenbetreiber hätten die Preise selbst gar nicht in der Hand, bekämen aber den ganzen Ärger der Autofahrer ab. Und auch die Monopolkommission hat beobachtet, dass sich die Mineralölkonzerne schon in den letzten Tagen auf ein Ende des Tankrabatts vorbereitet hatten und die Preise einfach so schon mal nach und nach angezogen hatten. Da seien nur noch 7 bis 11 Cent pro Liter weitergegeben worden, obwohl der Tankrabatt rechnerisch rund 17 Cent betragen sollte. Das sei wettbewerbspolitisch alarmierend, sagt die Monopolkommission.
1: Danke, Danny. Und jetzt weitere Nachrichten im Überblick. Die Koalitionsspitzen von Union und SPD haben sich am späten Abend auf ein Reformpaket für wirtschaftliches Wachstum und soziale Sicherheit geeinigt. Die konkreten Ergebnisse sollen am Vormittag präsentiert werden. Russland hat in der Nacht wieder mehrere Städte in der Ukraine massiv angegriffen. Aus der Hauptstadt Kiew wurden Explosionen gemeldet. Nach Behördenangaben gibt es mindestens 8 Tote und 34 Verletzte. Die USA sind ins WM-Achtelfinale eingezogen. Der Co-Gastgeber besiegte im 16. Finale Bosnien-Herzegowina mit 2:0. Außerdem gewann Belgien gegen den Senegal mit 3:2 nach Verlängerung und England mit 2:1 gegen die Demokratische Republik Kongo. Auf den Feldern geht's wieder los, die ersten Mähdrescher rollen an und viele Landwirte blicken mit gemischten Gefühlen auf die nächsten Wochen. Der Deutsche Bauernverband rechnet zwar insgesamt mit einer durchschnittlichen Ernte, warnt aber vor großen regionalen Unterschieden. Grund sei vor allem die Trockenheit im Frühjahr und der Hitzestress, heißt es. Dadurch könnten Menge und Qualität beeinträchtigt werden. Zusätzlich setzen den Bauern die gestiegenen Kosten und niedrigen Getreidepreise zu.
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3: Mit Norbert Janowski, guten Morgen. Der Antag in Brakel bietet in diesem Jahr einige Premieren. So stehen auf der größten Innenstadtkirmes im Weserbergland 6 neue Karussells. Darunter ist das Crazy Roulette, bei dem eine große Scheibe um die eigene Achse rotiert. Es wird zurzeit sogar noch gebaut. Die Live-Musik kommt in diesem Jahr von Partybands, DJs sowie Schlagerstars und Mallorca-Musikern. Darunter sind Sabrina Berger, die Alpenboyband Mountain Crew und Ina Colada. Änderungen gibt es bei den Festzelten auf dem Antag. So hat das La Casa diesmal nur noch eine Tanzfläche.
4: Wechselhaft bis bewölkt sind die Aussichten im Radio Hochstift Wetter. Heute Morgen scheint erstmal noch die Sonne richtig gut, bevor sich dann die Wolken nach und nach bei uns breit machen. Die Temperaturen steigen in der Zeit auf maximal 25 Grad und gegen Abend zieht dann auch ein kurzes Regenband einmal quer übers Hochstift. Morgen können Wolken aufziehen, ist aber trocken bei maximal, Achtung, das ist jetzt kein Fehler, 21 Grad. Ja, das hatten wir lange nicht. Entspannter ankommen mit dem Radio Hochstift Verkehrsservice. Wenn ihr Staustörungen oder Blitzer seht, dann tragt sie gerne direkt in die Radio Hochstift App ein.
0: 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Guten Morgen.
4: Julia Kleinekemper ist mein Name. Schönen guten Morgen. Ihr kennt ja sicher die Minions, oder? Diese kleinen gelben Dinger, die durch den Film Ich einfach unverbesserlich bekannt geworden sind. Ich lieb die ja. Wusstet ihr, dass es Gesangswettbewerbe gibt? Also von Menschen, die genauso singen wie die Minions?

Ja, also sorry. Ist ja wohl mal mega überzeugend, oder? Könnt ihr das? Ich nicht. Ich möchte es auch ehrlich gesagt nicht ausprobieren. Ich glaube, es wäre ein bisschen unangenehm. Diese gelben Nupsis in blauer Latzhose mit Riesenaugen sind wieder im Kino. Also vielleicht fangt ihr jetzt schon mal eure Interpretation von eurem Lieblingssong auf Minionisch oder sowas an, ne? Und über den Film sprechen wir dann gleich.

0: Die kleinen gelben Monster sind wieder da, die Minions. Außerdem diese Woche im Kino jede Menge Wohlfühl-Vibes. Radio Hochstift-Kollege Ronny Thorau sortiert die Filmstarts der Woche.
1: Seit mehr als 15 Jahren tummeln sich die kleinen gelben Männchen mit der eigenwilligen Sprache jetzt schon im Kino, mal als Sidekicks, mal als Hauptrollen. Minions and Monster ist nun schon ihr 7. Filmstreich.
2: In Hollywood haben die neuen Leinwandstars das Gesicht der Filmindustrie für alle Zeiten verändert.
1: Dieses Mal verschlägt es die Minions ins alte Hollywood, was nicht nur zu Chaos, sondern auch für einige schöne Gags und Verbeugungen vor der Filmgeschichte sorgt.
3: Bobby.
4: Oh, Humphrey.
3: Pinata. Carbonara. Lasagna.
1: Dass Wandern helfen kann, seinen Weg im Leben neu zu finden, haben schon viele Filme gezeigt. In die Camino-Therapie laufen ein jugendlicher Straftäter und eine Lehrerin, deren Leben aus den Fugen geraten ist, den berühmten Jakobsweg.
5: Wo kommt ihr her?
6: Brest.
7: Mulhouse.
8: Oslo.
9: Aus dem Knast.
1: Der Film erfindet das Genre nicht neu, vermeidet aber Postkartenbilder und religiöse Klischees.
10: Ich bin vorbestraft und mehrfach verurteilt. Der Jakobsweg ist meine letzte Chance.
11: Ich bin Lehrerin an einer Schule. Ich kenne diese Kids. Seit 15 Jahren gebe ich ihnen eine zweite Chance. Einen Teenager alleine begleiten? Ja, das schaffe ich.
1: In The Piano Tuner geht es um einen Klavierstimmer in New York, der überempfindlich gegenüber Geräuschen geworden ist, was ihn aber zum Talent für Safe-Knacken macht.
12: Wie lange brauchen Sie noch? Es ist laut.
13: So lange, wie wir brauchen. Es sei denn, du öffnest den Safe.
14: Heilige Scheiße.
1: Die Mischung ist nicht leicht einzuordnen, irgendwas zwischen Gangsterfilm, Komödie, aber auch Romanze. Mit wunderbaren Schauspielern, inklusive Hollywood-Allstar Dustin Hoffman.
15: Die Toilette ist undicht, ich gebe Ihnen 100 extra.
16: Was sagt sie? Sie will, dass wir die Toilette reparieren.
1: Ein ruhiger Film mit vielen kleinen magischen Momenten, der einen mit vielen Glücksgefühlen aus dem Kino entlässt.
17: Wir sind Klavierstimmer, wir reparieren Klaviere.
18: 200.
19: Höre ich 500?
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0: Stammt dieser Brief wirklich von der Mutter? Über diese Frage rätseln die Ermittlerinnen und Ermittler in einem ungeklärten Tötungsdelikt im Kreis Paderborn seit mittlerweile 27 Jahren. Am 2. Juli 1999 finden ein paar Arbeiter in der Brück Westenholz eine Babyleiche im dortigen Grubebach. Und damals, wenige Wochen nach dem Fund der Babyleiche, taucht bei der Polizei auf einmal ein anonymer Brief auf. Der heute zuständige Staatsanwalt Kai-Uwe Waschkies erzählt:
1: In dem Brief stand nur drin, adressiert an die Polizei Gütersloh, wenn ihr weiter nach mir sucht, bringe ich mich um, die Mutter. Die Polizei hat das sehr ernst genommen, diesen Hinweis, und ist dann tatsächlich auch hergegangen, hat den Brief spurentechnisch halt untersucht. Leider ohne Erfolg, es gab weder Finger- noch DNA-Spuren auf diesem Brief. Es ist weiter versucht worden, diesen Brief ja zu analysieren, ob man durch die Schrift irgendwie einen Rückschluss auf die Urheberschaft ziehen kann. Das war allerdings nicht möglich. Ein kleiner Hinweis war, das kennen Sie vielleicht, wenn man quasi auf so einem Blog, das war so ein alter Werbeblog der Volksbank, wenn man da was, da war etwas durchgeschrieben und da stand der weibliche Vorname Vera, W-E-R-A. Das ist ja ein, sag ich mal, aus Paderborn eher seltener Vorname, und dann wurden auch die entsprechenden Frauen, das waren zwei an der Zahl, kontaktiert. Die konnten dann aber auch als Mutter des Säuglings ausgeschlossen werden. Ich halte es für durchaus plausibel und möglich, aber in diesem Brief ist keinerlei Täterwissen enthalten. Das hätte deswegen jederzeit eine Person einen entsprechenden Brief dann auch schreiben können. Damals hat man dem Glauben geschenkt. Heute würde ich das eher, sage ich mal, in 50-50 ansehen.
0: Ihr könnt ein Foto des Schreibens erstmals euch anschauen. Wir von Radio Hochstift haben das nämlich heute exklusiv veröffentlicht. Das findet ihr neben weiteren Infos online bei uns auf radiohochstift.de auf unserer Sonderseite.

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0: 7.30 Uhr sind aber erstmal die Nachrichten dran. Hier ist Norbert Janowski.
1: Guten Morgen.
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1: Ein fast vergessener, ungeklärter Mordfall aus Westenholz jährt sich heute zum 27. Mal. Am 2. Juli 1999 wurde in dem Delbrücker Ortsteil eine Babyleiche gefunden. Radio Hochstift-Reporter Tobias Fennecker. Bis heute sind sehr viele Fragen offen.
3: Ja, unter anderem, wer die Eltern des weiblichen Säuglings sind. Auch die genaue Todesursache konnte nie geklärt werden. Fakt ist aber, dass das Baby nach der Geburt gelebt haben muss. Am 2. Juli 1999 fischten Arbeiter einen Kunststoffeimer aus dem Grubebach in Delbrück-Westenholz. In dem Eimer fanden sie dann die Babyleiche, die unter anderem in einen gelben Sack eingewickelt war. Trotz intensivster Ermittlungen gelang es der Polizei damals nicht, die Eltern ausfindig zu machen. 2022 nahm sich eine sogenannte Case-Einheit den Fall noch einmal vor, aber auch eine neue DNA-Untersuchung brachte keinen Durchbruch. Alle Infos zu diesem Fall findet ihr auf einer Sonderseite auf radiohochstift.de.
1: Beim Antag in Brakel wird sich die Kirmes verändern. Es sind 6 neue Karussells angekündigt. Das Crazy Roulette wird zum Beispiel sogar gerade erst gebaut und feiert ab dem 31. Juli auf dem Kirchplatz Premiere. Vor dem Brakeler Rathaus dreht wieder ein klassisches Kettenkarussell seine Runden. Musikalisch ist im La Casa Zelt Mallorca Party mit verschiedenen DJs angesagt. In Annekens Tanzgarten wird am Annentag Montag auch Mallorca Musik zu hören sein. Sängerin Ina Colada aus dem Bierkönig tritt dort auf. Das komplette Annentagsprogramm haben wir euch verlinkt auf radiohochstift.de. Ein Paderborner muss nach 3 Einbrüchen in den Imbiss Berlin Curry am Flughafen Paderborn-Lippstadt ins Gefängnis. Das Paderborner Amtsgericht hat ihn zu einer Haftstrafe von 1 Jahr und 4 Monaten verurteilt. Zwischen Juli und August vergangenen Jahres hat der 23 Jahre alte Mann nach Aussagen seines Verteidigers in Aden 3.000 Euro Beute gemacht. Wegen anderer Delikte saß der Paderborner schon im Gefängnis. Unter anderem hatte er während seiner laufenden Bewährung Graffiti in der Libori-Galerie versprüht.
0: Im Radio Hochstift Wetter sind heute bis zu 25 Grad möglich zwischen Borgentreich und Delbrück. Ansonsten starten wir sonnig heute, dann ziehen mehr Wolken auf und dann kommt auch vereinzelt Regen dazu. Morgen bleibt es um einiges kühler, bis zu 22 Grad sind da noch drin, immer mal wieder Wolken und leichter Wind. Die Sonne schafft es trotzdem bis zu 8 Stunden.
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0: Besser ankommen mit dem Radio Hochstift Verkehrsservice. Wenn ihr Staustörungen oder Blitzer seht, dann meldet euch doch zum Beispiel per WhatsApp über die 05251 1737 und die 0.
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0: Ich bin Julia Kleine-Kemper. Guten Morgen. Ihr habt es gerade schon in den Nachrichten bei Norbert gehört. Mallorca spielt eine große Rolle beim Brakeler Annentag. Zum Beispiel singt nämlich Ina Colada in Annekens Tanzgarten, eine Sängerin, die ihre Karriere im Bierkönig auf Malle gestartet hat.

auf welche Bands und Solisten wir uns beim Antrag noch freuen können und was sich an beiden Party-Locations ändert, das hört ihr in wenigen Minuten bei Radio Hochstift.

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1: Es ist das Fest, an dem sich alle wiedersehen. Alt-Brakler, Neu-Brakler, Weggezogene und ganz viele Kirmes-Fans aus dem Umland. Natürlich geht's um den Annentag. In nicht mal mehr einem Monat, also ab dem 31. Juli, wird in der Innenstadt wieder 4 Tage lang gefeiert. In Annekens Tanzgarten treten unter anderem die Partyband Maniac, Ballermann-Sängerin Ina Colada und diese Schlagersängerin hier auf. Das ist Sabrina Berger, die zusammen mit der Alpenboy-Band Mountain Crew beim Partyschlagerabend abräumen will. Fest wird, Stefan Friedrich hatte mit dem Tanzgarten im letzten Jahr seine Annentagspremiere, kam super an, aber er will dieses Jahr noch an ein paar Stellschrauben drehen.
2: Wir werden das Ganze optisch nochmal aufwerten, indem wir auf den einen oder anderen Bauzaun, also jede Menge Bauzäune, verzichten. Im Außenbereich zwischen den Bäumen werden Pagodenzelte platziert und dort wird es den einen oder anderen VIP-Bereich geben, wo man für sich auch ein bisschen feiern kann.
1: Auch im La Casa-Zelt gibt es wieder an allen 4 Tagen volles Programm. Es gibt aber auch hier ein paar Änderungen, sagt Betreiberin Angela Dinnecke.
3: Wir haben ein ganz neues Konzept, haben nur noch einen Floor, ein Riesenzelt mit aufwendiger Veranstaltungstechnik, hohen Traversen, auch eine Videotechnik und haben verschiedene DJ-Acts mit tollen Mottos und eben unsere bekannten Mallorca-Partys. Und als Super-Act haben wir Calvin Kleinen dieses Jahr dabei.
1: Vor der Mallorca-Party gibt es übrigens eine Pre-Mallorca-Party mit Partyschlager-Sänger Honk. Welche Karussells ihre Premiere beim Brakler-Antag haben und was die Polizei für die Kirmes plant, das hört ihr im Laufe des Morgens bei Radio Hochstift oder schon jetzt online im Studioblog.

0: 7.48 Uhr ist es gleich. Ihr hört Radio Hochstift. Ich bin Julia Kleinekemper. Kai-Uwe Waschkies ist Staatsanwalt in Paderborn und er beschäftigt sich täglich mit sogenannten Kapitaldelikten, also Mord und Totschlag. Und trotzdem sagt er über einen ungeklärten Fall aus dem Juli 1999 in Delbrück-Westenholz.
1: Es ist ein tragischer Fall, möchte ich vorhin sagen. Man möchte sich nicht ausmalen, welche Motive die vielleicht junge Mutter dazu bewegt haben, ihr gerade frisch geborenes Baby zu töten. Leider kommt sowas alle paar Jahre mal wieder vor. Es ist für die Finder natürlich, aber auch für die Polizisten, die direkt mit diesem Säuglingsleichnam dann zu tun haben, natürlich schwer und auch psychisch natürlich anspruchsvoll.
0: Am 2. Juli 1999, also heute vor genau 27 Jahren, wird im Grubebach in Delbrück-Westenholz die Babyleiche gefunden. Bis heute ist gefühlt alles unklar. Wer sind die Eltern? Wie ist das Baby gestorben? Mehr als ein Jahr wurde damals ermittelt und von 2022 bis 2024 haben sich Ermittelnde den Fall nochmal vorgenommen.
1: Also in diesem Fall muss man tatsächlich sagen, ich hätte den Fall gerne geklärt, aber es hat nicht geklappt. Dieser Fall ist dann, wie es heißt, sprichwörtlich zu den Akten gelegt. Er wird wahrscheinlich nicht zu klären sein.
0: Und trotzdem, ein Fünkchen Hoffnung bleibt immer. Vielleicht ist genau heute der Tag, an dem jemand aus dem Hochstift und der Region sein Gewissen erleichtern möchte.
1: Wie in vergleichbaren Fällen auch, glaube ich, dass es eben die Mutter oder vielleicht weitere Mitwisser von dieser Tat gibt. Und da wäre es natürlich immer noch hilfreich, wenn wir als Staatsanwaltschaft oder die Polizei Bielefeld einen Hinweis in dieser Sache bekommen würden, auch wenn ich selber nach all dieser Zeit da nicht mehr ernsthaft mit rechne.
0: Alle Infos, das damalige Fahndungsplakat, Fotos vom damaligen Tatort und eine Telefonnummer für Hinweisgeber findet ihr online auf radiohochstift.de.
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1: Mit Nico Hartmann. Für Gastgeber USA lebt der Traum vom erstmaligen Weltmeistertitel weiter. Die US-Boys besiegten in der Nacht Bosnien trotz zwischenzeitlicher Unterzahl mit 2:0 und treffen im Achtelfinale nun auf Belgien, die gegen den Senegal einen 0:2 Rückstand aufholten, sich in die Verlängerung retteten und dort mit dem letzten Angriff durch Tielemans das entscheidende Tor erzielten. Auch England steht im Achtelfinale. Nach Rückstand gegen den Kongo traf Harry Kane zweimal. Nächster Gegner der Engländer ist Mexiko.
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2: Mit Malte Albrecht. Guten Morgen. Es waren lange Verhandlungen in Berlin. 7,5 Stunden haben die Spitzen von Union und SPD um ihr großes Reformpaket gerungen. Am späten Abend gab es dann die Einigung. Das ist aus Koalitionskreisen bestätigt worden. Die Einzelheiten sollen in einer guten Stunde vorgestellt werden. Danny Hoppe aus den Nachrichten. Offenbar hat man sich auch bei der Reform der Einkommensteuer geeinigt.
3: Ja, das galt ja im Vorfeld als der wohl dickste Brocken. Union und SPD waren sich zwar einig, dass vor allem kleine und mittlere Einkommen ab dem nächsten Jahr entlastet werden sollen. Wie das Ganze finanziert werden soll, da war man sich aber nicht einig. Die SPD hatte zum Beispiel einen höheren Spitzensteuersatz und eine höhere Erbschaftssteuer ins Spiel gebracht und auch eine höhere Reichensteuer beim Gespräch. Am Vormittag dürften wir hier mehr wissen. Auch bei den Themen Rente, Arbeitsmarkt, Wachstum und Bürokratieabbau hat sich die Koalition geeinigt. Da musste man aber auch nicht mehr so viele Steine aus dem Weg räumen.
2: Die Erwartungen an das Reformpaket sind ja groß. Kanzler Merz hatte gestern noch von einem großen Sprung nach vorn gesprochen.
3: Ja, gleichzeitig hat er aber auch schon gesagt, es werde jetzt nicht einen großen Big Bang geben. Aber klar, es geht um richtig viel für die Bundesregierung. Zum einen sollen von diesem Paket wichtige Signale ausgehen für stabile soziale Sicherungssysteme, steuerliche Entlastungen und Schwung für die stagnierende deutsche Wirtschaft. Aber auch für die schwarz-rote Koalition hängt viel davon ab. Denn die Umfragewerte sind mies, die Unzufriedenheit mit der Arbeit der Koalition dagegen groß. Für die Bundesregierung wäre es deshalb enorm wichtig, mit dem Paket die Kurve zu kriegen, auch mit Blick auf die wichtigen Landtagswahlen im Osten, die anstehen.
2: Dankeschön, Danny. Und jetzt weitere Themen kurz und kompakt. Nach dem Ende des Tankrabatts rückt nun offenbar die Einführung eines Spritpreisdeckels näher. Der Wirtschaftsausschuss des Bundesrates habe sich für staatlich festgelegte Obergrenzen beim Sprit ausgesprochen, berichtet die RP. Bei einem Brand im Krankenhaus von Ludwigslust bei Schwerin sind zwei Patienten ums Leben gekommen. Das Feuer war in einem Patientenzimmer ausgebrochen und griff auf den Dachstuhl über. Mehr als 30 Menschen wurden verletzt. Das Bundesverfassungsgericht entscheidet heute, ob das Verbot von Sexpuppen, die wie Kinder aussehen, rechtens ist. Zwei Männer sehen sich unter anderem in ihrem Recht auf sexuelle Selbstbestimmung verletzt. Sie hatten deshalb Verfassungsbeschwerden eingereicht. Zuwanderung bleibt ein wichtiger Stützpfeiler für den deutschen Arbeitsmarkt. Zu diesem Ergebnis kommt eine Studie der Bertelsmann Stiftung. Demnach gäbe es ohne ausländische Beschäftigte in vielen Branchen schon heute große Personalprobleme, etwa in der Reinigung, der Gastronomie oder der Pflege. Laut der Studie wird aber noch viel Potenzial verschenkt. Viele Zuwanderer arbeiten demnach weit unter ihrer Qualifikation, oft nur als Hilfskräfte, obwohl sie studiert haben. Damit die Integration besser klappt, fordert die Stiftung unter anderem schnellere Anerkennungen von Berufsabschlüssen, weniger Bürokratie bei den Behörden und deutlich mehr Sprachkurse.
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4: Mit Norbert Janowski, guten Morgen. Trauriger Jahrestag. Auf den Tag genau heute vor 27 Jahren wurde in Delbrück-Westenholz eine Babyleiche gefunden. Wir von Radio Hochstift greifen den Fall heute noch einmal ausführlich auf, weil der ungeklärte Mordfall fast vergessen ist. Bis heute ist es den Ermittlerinnen und Ermittlern nicht gelungen, die Eltern ausfindig zu machen, trotz teils intensiver Befragungen. Auch eine Wiederaufnahme der Ermittlungen zwischen 2022 und 2024 brachte keinen Erfolg. Alle Infos zu diesem Fall aus Westenholz findet ihr auf radiohochstift.de.
5: Das Hochstift strahlt gerade richtig im Radio Hochstift Wetter. Aktuell kaum eine Wolke über Salzkotten oder Brakel. Es geht auch so ein leichter Wind und so bleibt es auch noch eine Weile. Im Laufe des Vormittags ziehen dann ganz langsam lockere Wolken auf. Ab dem Nachmittag sind bei bis zu 25 Grad einzelne Schauer vorhergesagt. Morgen geht es auch mit Sonne und Wolken durch den Tag. Mit 21 Grad wird es nicht mehr ganz so warm wie heute. Ihr kommt besser an mit dem Radio Hochstift Verkehrsservice. Weiterhin steht der Blitzeranhänger am Ortsausgang von Brakel auf der Ostheimer Straße Richtung Erkeln bei 50. Gute Fahrt.
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5: Der Donnerstagmorgen mit Radio Hochstift und mit mir, ich bin Julia Kleine-Kemper, startet gut in den Tag mit uns. Morgen.

0: Ihr kommt sicherer an mit dem Radio Hochstift Verkehrsservice. Da wurden uns gerade Highland-Rinder auf der Straße gemeldet. Und zwar auf der K43 zwischen Brakel-Gerden und Siddesen. Da müsst ihr in beide Richtungen aufpassen. Die sind wohl nicht sonderlich groß und die Polizei und so weiß wohl auch schon Bescheid. Allerdings ist es wohl so, dass die Tiere sich ungern anfassen lassen möchten. Das heißt, wenn ihr denen näher kommt, dann kommen die euch entgegen, aber nicht auf die nette Art und Weise, wurde mir gerade am Telefon gesagt. Deshalb seid da, egal wie ihr unterwegs seid, auf jeden Fall vorsichtig unterwegs. Ich sag's nochmal, K43 zwischen Siddesen und Gerden sind Rinder auf der Straße unterwegs. Kommt gut und sicher an.
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0: Na, was soll ich sagen? Das lief deutlich besser als bei uns, ne? Bei der WM haben alle drei Gastgeberländer das Achtelfinale erreicht. Nach Mexiko und Kanada sind nun auch die USA weitergekommen. Kollege Nico Hartmann, gegen Bosnien gab es einen 2:0-Sieg und das in Unterzahl.
2: Ja, die US-Boys sind vielleicht der Geheimtipp der WM mittlerweile, spielen schnörkellos nach vorne und präsentieren sich als echtes Team, so auch gegen die Bosnier zu sehen. Offensivspieler Balogun von der AS Monaco traf zum 1:0 und dann wurde es im zweiten Durchgang dramatisch. Eben jener Balogun flog nach einer Stunde vom Platz nach einem bösen Tritt von hinten in die Achillessehne des Gegners. Doch zu 10 verteidigte das die USA super. Und am Ende war es Malik Tillman von Bayer 04 Leverkusen, der in der 82. Minute einen Freistoß ins Tor streichelte. Die USA sind weiter und entwickeln sich immer mehr zu einer richtigen Fußballnation bei dieser WM.
0: England und Belgien sind auch weiter, aber es war harte Arbeit für beide Favoriten.
2: Ja, ganz genau. Es war mal wieder Zeit für den vielleicht besten Stürmer weltweit, Harry Kane, der England retten musste. Der Kongo zeigte tollen Fußball, ging nach 7 Minuten in Führung und das Team von Trainer Thomas Tuchel wackelte bedenklich. Die Fans waren sauer. Es drohte das komplette Fiasko, aber dann kam eben Kane. Erst ein Kopfball in der 75. Minute und dann in der 86. Minute ein wunderschöner Schuss in den Winkel. Der Bayern-Stürmer ist eben ein Phänomen mit seiner Trefferquote. Nächster Gegner für die Three Lions ist nun Gastgeber Mexiko und auch die Belgier mussten gestern lange zittern, lagen mit 0:2 bis kurz vor Schluss gegen den Senegal hinten. Dann glichen die Belgier tatsächlich noch aus, retteten sich in die Verlängerung und als alle schon vom Elfmeterschießen sprachen, traf Tielemans in der Achtung 120. Minute plus 5. Comeback-Qualitäten nennt man das. Die Belgier treffen jetzt im Übrigen auf die USA.
0: Bei der deutschen Mannschaft hat die Analyse nach dem Scheitern gegen Paraguay begonnen. Sobald es da Neuigkeiten gibt, hört ihr sie bei uns.
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0: Es gibt ungeklärte Mordfälle im Hochstift, die gefühlt jeder von euch kennt. Zum Beispiel der Fall Frauke Liebs. Aber erinnert ihr euch noch an die Babyleiche von Delbrück-Westenholz? Auf den Tag genau heute vor 27 Jahren wird ein weiblicher Säugling von Arbeitenden in einem Eimer im Grubebach in Westenholz gefunden. Radio-Hochstift-Kollege Tobias Fennecker, heute greifen wir den Fall nochmal auf.
1: Ja, und wir sprechen erstmals auch detaillierter über die Jahre 2022 bis 2024. In diesem Zeitraum hat sich die sogenannte Cold Case Einheit der Bielefelder Polizei den Fall nochmal genau angeschaut. Und wie fast immer in solchen Fällen gibt es heute natürlich neue Ermittlungsmöglichkeiten. Zum Beispiel wurde eine sogenannte MT-DNA-Untersuchung gemacht. Staatsanwalt Kai-Uwe Waschkies erklärt:
2: Anhand der kann man eben feststellen, aus welcher Population, aus welchen Bevölkerungskreisen ein Mensch stammt. Hier in unserem Fall hat es ergeben, dass eben der Säugling ja der westeurasischen Metapopulation anhört. Das ist da der Termini der Fachwelt. Und das heißt natürlich, dass der Säugling hier aus unserer Gegend kommen kann, aber genauso aus Norwegen oder Spanien.

0: So richtig viel schlauer waren die Ermittelnden also auch danach nicht. Die Vermutung, dass das Baby und die Mutter aus der Region stammen, gab es aber auch schon 1999. Möglicherweise gibt es eine Spur, die nach Gütersloh führt.
1: Ja, dafür sprachen und sprechen zwei Sachen. Zum einen lag das tote Baby, als es in Delbrück-Westenholz gefunden wurde, in einem gelben Sack. Und dieser gelbe Sack wurde im Kreis Paderborn damals gar nicht ausgegeben, im Kreis Gütersloh dagegen schon.
0: Und einen Monat später tauchte bei der Polizei ein anonym verfasster Brief auf. Dieser war erstens an die Polizei Gütersloh adressiert und es konnte auch ermittelt werden, dass der Brief im Gütersloher Stadtgebiet abgeschickt worden war. Den genauen Briefkasten hat man allerdings nie ermitteln können.
1: Ja, in dem Brief stand ja übrigens der Satz: Wenn ihr weiter nach mir sucht, dann bringe ich mich um. Und unterzeichnet war der Satz mit die Mutter. Bis heute ist völlig unklar, ob der Brief wirklich von der Mutter stammt. Ausschließen wollen es die Ermittler aber nicht.
0: Den Brief und weitere exklusive Inhalte zur Babyleiche aus dem Jahr 1999 in Delbrück-Westenholz findet ihr ab heute erstmals auf radiohochstift.de. Da ist auch eine Telefonnummer, falls ihr einen Hinweis zur damaligen Tat geben möchtet.

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0: Einen schönen guten Morgen zusammen. Um 8:30 werdet ihr auf den neuesten Stand gebracht in den Nachrichten. Und die hat Norbert Janowski.
1: Guten Morgen.
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1: Wer sind die Eltern des toten Babys aus Delbrück-Westenholz? Diese Frage ist heute auf den Tag genau seit 27 Jahren ungeklärt. Am 2. Juli 1999 fanden Arbeiter im Grubebach in Westenholz einen Kunststoffeimer. Darin entdeckten sie die Leiche eines weiblichen Säuglings. Die damaligen und später auch neu aufgenommenen Ermittlungen brachten keinen Erfolg. Die Polizei schließt aber weiterhin nicht aus, dass die Eltern aus der Region stammen. Alle Informationen zu diesem Fall findet ihr auf einer Sonderseite auf radiohochstift.de. Bei zwei Unfällen im Kreis Höxter haben zwei Menschen gestern schwere Verletzungen erlitten. Zunächst prallte bei Warburg-Dössel das Auto einer 82-Jährigen gegen einen Baum. Radio Hochstift-Reporterin Susanne Stork. Und gegen 16.30 Uhr verunglückte dann auf der B64 in Höxter-Ottbergen ein Radfahrer.
3: Was da genau auf der Bundesstraße passiert ist, muss noch geklärt werden. Fest steht, dass der 64 Jahre alte Radfahrer in Höhe des Nahkaufs in Ottbergen stürzte. Möglicherweise hat ihn ein überholender Sattelzug gestreift oder er wurde durch den Luftzug umgerissen. Die Polizei ermittelt und hat den LKW sichergestellt. Ein Hubschrauber flog dann den schwer verletzten Radfahrer ins Krankenhaus. Die B64 war nach dem Unfall in Ottbergen bis kurz vor 21 Uhr gesperrt. Es gab im Berufsverkehr lange Staus. Auch bei dem Unfall der 82-jährigen Autofahrer bei Dössel ist die genaue Ursache noch unklar. Sie hat in einer Kurve anscheinend die Kontrolle über ihren Wagen verloren.
1: Der neue Träger des Nieheimer Schuhu Peter Hille Literaturpreis steht fest. Es ist der bundesweit bekannte Kabarettist Jochen Malzmaheimer. Er war unter anderem von 2007 bis 2013 Teil der ZDF-Kabarettsendung Neues aus der Anstalt und trat bisher mit 9 Bühnenprogrammen auf. Am 12. September wird der mit 5.000 € dotierte Preis im Schafstall des Kulturgutes Holzhausen verliehen. Der sogenannte Nieheimer Schuhu ehrt alle 3 Jahre Autorinnen und Autoren, die aus Westfalen stammen, dort leben oder einen besonderen Bezug dorthin haben.
0: Im Radio Hochstift Wetter kommen Wolken auf uns zu. Nach und nach ziehen die auf und nachmittags, teilweise auch erst gegen Abend, bringen die dann auch einzelne Schauer. Morgen ist es trocken und meist locker bewölkt bei maximal 21 Grad. Heute werden es an die 25 Grad.
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0: Besser ankommen mit dem Radio Hochstift Verkehrsservice. A44 Richtung Kassel zwischen Kreuz Wünnberg-Haren und Lichtenau staut es sich. Da braucht ihr aktuell etwa 10 Minuten länger. Außerdem wurde uns vorhin von der K43 zwischen Brakel-Gärden und Sittesen Highland-Kühe auf der Straße gemeldet. Auch da solltet ihr bitte vorsichtig unterwegs sein. Kommt gut und sicher an.
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0: Die Organisatoren des Brakeler Annentags haben jedes Jahr aufs Neue die Qual der Wahl.
4: Wir haben ja jährlich in Sachen Fahrgeschäften insgesamt über 1000 Bewerbungen. Und da schaut man natürlich, dass man eine schöne Auswahl an Fahrgeschäften den Besuchern präsentiert.
0: Das sagt Brakels Marktmeister Erwin Leopold. Am Ende konnten nur 17 Karussells das Rennen machen. Was dieses Jahr dabei ist und wie die Polizei beim Annentag arbeitet, das hört ihr gleich bei Radio Hochstift. Ich bin Julia Kleine-Kemper. Guten Morgen.

0: Was hat man so schön in den letzten Tagen in den sozialen Medien immer gelesen? Der Tankrabatt ist vorbei, aber ist egal. Autokorso ist nach dem WM aus ja sowieso kein Thema mehr. Seit gestern ist der Tankrabatt ja offiziell Geschichte. Er war uns wochenlang ein treuer Begleiter. Herzlichen Dank für deine Dienste. Jetzt ist es vorbei. Radio Hochstift-Kollege Thorsten Ortmann, bis 12 Uhr mittags gestern blieb der Preis ja ab 12, durfte er wieder hoch. Und die Tage vorher haben auch schon viele Leute vollgetankt, aber gestern vor 12 sicher auch nochmal.
1: Ja, den ganzen Vormittag über gab es Dauerbetrieb an jeder Zapfsäule und auch schon an den Tagen davor.
2: Ich habe den extra noch mitgenommen. Gestern war es mir einfach zu voll. Die standen ja bis beide Seiten auf der Straße.
1: Nehmen Sie den Tankrabatt noch schnell mit?
3: Auf jeden Fall. Wurde mir extra so weitergegeben, dass ich noch tanken muss.
1: Wer hat Ihnen das gesagt?
3: Mein Vater.
1: Nach 12 Uhr ist es dann schlagartig ruhig geworden. Wer dann auf die Preistafel geguckt hat, der brauchte starke Nerven. E10 ist um 25 Cent raufgeschossen und Diesel um 29 Cent. Also deutlich mehr als die 16,7 Tankrabatt.
0: Jetzt sind die Preise erstmal wieder kräftig angestiegen. Wie geht's denn jetzt in Zukunft weiter?
1: Ja, viele Experten glauben, dass die Preise erstmal oben bleiben, denn die Lage an der Straße von Hormuz bleibt instabil. Aber viele Autofahrende glauben auch, dass die Mineralölfirmen stärker an der Preisschraube gedreht haben als nötig.
4: Absolute Abzocke, ganz ehrlich. Schon bevor es angekündigt wurde, dass der Tankrabatt endet, sage ich mal, am 1. Juli, gingen die Preise auf einmal hoch.
1: Auch die zuständige Monopolkommission kritisiert die Preissteigerung der vergangenen Tage. Tankstellenpächter Holger Koch hofft derweil, dass die Preise bald wieder runtergehen, damit auch die Anfeindungen gegen ihn und sein Team aufhören, denn die Mineralölkonzerne bestimmen die Preise und nicht die Tankstellenpächter.
5: Abzocker wurden beschimpft, also das war teilweise was schon wirklich nicht so schön gewesen, aber die sind da Gott sei Dank geschult drauf. Ich habe gute Leute, die wissen damit umzugehen. Ich wünsche für uns alle, dass wir bald normale Preise auch wieder weit unter 2 Euro haben. Das würde ich mir sehr wünschen für alle, ja.
0: Also Leute, bei Wut und Verzweiflung wegen der Preise an der Zapfsäule, die Menschen, die da für euch arbeiten, können da absolut gar nichts dran ändern.

0: Die Brakler Zahlen erzählen wahrscheinlich schon die Tage bis zum Beginn des Antrags. Ist ja nicht mal mehr ein Monat. Am 31. Juli geht's schon los. Wie in den letzten Jahren werden wieder 300.000 Besuchende erwartet. Radio Hochschulkollege Dirk Benfeld aus dem Studio Höxter. Bei den Karussells gibt's in diesem Jahr einige Premieren.
1: Ja, es sind insgesamt 17 Karussells und damit eins mehr als sonst. 6 davon sind zum ersten Mal in Brakel und Marktmeister Erwin Leopold sagt:
2: Dieses Jahr ein Highlight ist die XXL-Schaukel Phantom, die Besucher bis in 45 Metern Höhe in die Luft schwenkt. Als weiteres Highlight auf dem Kirchplatz ist das Fahrgeschäft Crazy Roulette.
1: Beim Crazy Roulette dreht sich eine riesige Scheibe extrem schnell um sich selbst. Neu ist zum Beispiel auch die Looping-Maschine The Beast und das verrückte Geisterhaus.
0: Die Polizei war ja im letzten Jahr auch ohne Uniform beim Brakler Antrag im Einsatz. Das hat sich offensichtlich bewährt.
1: Ja, Beamte in Zivil kriegen oft mehr mit als Uniformierte. Deshalb gibt es diesen Einsatz auch dieses Jahr wieder. Übrigens hat die Polizei jetzt auch mitgeteilt, dass sie in den letzten Jahren mehrfach Aufenthaltsverbote gegen Störer verhängt hat. Es gibt also auch einige Leute, die nicht zur Kirmes dürfen.
0: Die Polizeiwache ist diesmal woanders zu finden. Sie steht auf der Nieheimer Straße, Ecke Bredenweg. Busse und Bahnen bieten dieses Jahr übrigens auch wieder Sonderfahrten für Gäste aus der Umgebung an.
1: Bisher gab es da 6 Linien, jetzt ist eine dazugekommen. Erstmals geht eine Verbindung zwischen Steinheim und Brakel an den Start. Außerdem gibt es zusätzliche Nachtfahrten der Nordwestbahn und der Eggebahn.
0: Der Brakler Antrag läuft dieses Jahr vom 31. Juli bis zum 3. August. Auf radiohochstift.de findet ihr einen Link mit dem kompletten Programm und allen Infos.

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1: Mit Malte Albrecht. Guten Morgen. In Luxemburg geht es am Vormittag um richtig viel Geld, konkret um mehr als 4 Milliarden Euro. So viel soll der Internetriese Google zahlen. Dieses Bußgeld in Rekordhöhe hatte die EU-Kommission schon im Jahr 2018 verhängt. Google wehrt sich aber dagegen. Danny Hopper aus dem News-Team. Die EU wirft Google illegale Beschränkungen vor.
2: Genau, Google soll das Betriebssystem Android ausgenutzt haben, um die Marktposition seiner eigenen Suchmaschine zu stärken. Android wird ja bei Google entwickelt und ist für Gerätehersteller kostenlos. Aber Hersteller, die eine Lizenz für Googles App Store haben wollten, mussten auch immer gleich ein Paket aus Google Apps installieren, darunter zum Beispiel den Browser Chrome oder auch die Google-Suche. Und da sagt die EU-Kommission, das ist ein Verstoß gegen die Wettbewerbsregeln der EU. Wie du schon gesagt hast, über den Fall wird seit Jahren gestritten. In erster Instanz hatte es auch schon eine Schlappe für Google vor dem EU-Gericht gegeben. Das war im Jahr 2022. Da hatten die Richter in Luxemburg das Bußgeld nur minimal gesenkt, von rund 4,3 Milliarden Euro auf 4,125 Milliarden. Der Konzern steht ja immer wieder wegen seiner Geschäftspraktiken vor Gericht. Erst gestern ist zum Beispiel in Schweden ein Urteil gegen den Tech-Riesen gefallen. Da wurde entschieden, dass Google der Klarna-Tochter PriceRunner umgerechnet knapp 1,3 Milliarden Euro Schadenersatz zahlen muss.
1: Danke, Danny. Und jetzt weitere Themen in unseren Kurznachrichten. Die Spitzen von CDU, CSU und SPD haben sich auf ein Reformpaket geeinigt. Nach 7,5 Stunden war das Treffen im Koalitionsausschuss am späten Abend zu Ende. Die Details werden in wenigen Minuten in Berlin vorgestellt. Bei einem russischen Großangriff auf die ukrainische Hauptstadt Kiew sind in der Nacht mindestens 10 Menschen getötet worden. Außerdem gibt es fast 50 Verletzte. Ein Vertreter des Militärs warf Russland gezielte Angriffe auf Wohngebiete und Zivilisten vor. Wegen der mauen Konjunktur setzen viele Unternehmen in Deutschland auf Sparkurs und künstliche Intelligenz. Laut einer Umfrage von Deloitte wollen 68% der Finanzvorstände Kosten einsparen, um wettbewerbsfähig zu bleiben. Fast genauso viele setzen KI ein. Das Erschließen von neuen Märkten oder Geschäftsfeldern spielt dagegen eine deutlich kleinere Rolle. Nach dem Ende des Tankrabatts macht Tanken gerade so gar keinen Spaß. Deshalb bringen die Bundesländer jetzt einen Spritpreisdeckel ins Gespräch. Laut RP plädiert der Wirtschaftsausschuss des Bundesrates für staatlich festgelegte Preisobergrenzen beim Tanken. Das Gremium habe sich hinter eine Initiative aus dem Saarland gestellt. Als Vorbild wird Luxemburg genannt, das seit Jahren gute Erfahrungen mit staatlich festgelegten Maximalpreisen macht. Eine Entscheidung soll nächste Woche Freitag im Bundesrat fallen. Sollten die Länderchefs dort dem Ausschuss folgen, würde der Druck auf die Bundesregierung deutlich wachsen.
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3: Mit Norbert Janowski, guten Morgen. Der Antag in Brakel bietet in diesem Jahr einige Premieren. So stehen auf der größten Innenstadtkirmes im Weserbergland 6 neue Karussells. Darunter ist das Crazy Roulette, bei dem eine große Scheibe um die eigene Achse rotiert. Es wird zurzeit sogar noch gebaut. Die Live-Musik kommt in diesem Jahr von Partybands, DJs sowie Schlagerstars und Mallorca-Musikern. Darunter sind Sabrina Berger, die Alpenboyband Mountain Crew und Ina Colada. Änderungen gibt es bei den Festzelten auf dem Antag. So hat das La Casa diesmal nur noch eine Tanzfläche.
4: Das Radio Hochstift Wetter hat heute einen Plan und der läuft nach dem Motto erstmal eins nach dem anderen. Heute Morgen ist es erst sonnig, dann kommen so ein paar Wolken, die aufziehen, dann kommen ein paar mehr Wolken und dann regnet es auch ein bisschen. Die Temperaturen, die kommen so auf maximal 25 Grad. Morgen werden es in Beverungen und Altenbeken noch maximal 21 Grad und dann ist es meist so ein Mix aus Sonne und Wolken. Ihr kommt entspannter an mit dem Radio Hochstift Verkehrsservice und da würde ich euch heute ausnahmsweise bitten, mal noch vorsichtiger in Salzkotten-Ferla unterwegs zu sein. Da läuft nämlich gerade Fahrradprüfung. So, und da sind sie sowieso schon alle aufgeregt, ne? Deshalb viel Glück an alle, die Prüfung gerade machen und bitte aufpassen an alle, die mit dem Auto gerade unterwegs sind. Gute Fahrt.
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4: An der Stelle kann man mal sagen, ich habe meine Fahrradprüfung damals in der Grundschule sehr gut bestanden. Ne? Also das würde ich gerne festhalten wollen. Meine beste Freundin nicht. Es war dramatisch. Aber so dafür sind Freunde da. Ne? Man hilft sich gegenseitig, auch beim Fahrradfahren. Ich bin Julia Kleine-Kemper. Guten Morgen.

0: der Donnerstagmorgen mit Radio Hochstift um 8:45. Ich bin Julia Kleinekemper. Es ist auf den Tag genau heute 27 Jahre her. In Delbrück-Westenholz wird am 2. Juli 1999 eine Babyleiche gefunden. Und bis heute ist unklar, wer die Eltern des Säuglings sind und wer das Baby getötet hat. Radio Hochstift stellt euch den ungeklärten Fall heute nochmal ausführlich vor. Unter anderem blickt der heute zuständige Staatsanwalt Kai-Uwe Waschkies auf die Tage im Juli 1999 zurück.
1: Die Polizei versucht natürlich erstmal einen Tatort quasi festzumachen und deswegen hat man durch Nachbarschaftsbefragung erstmal versucht festzustellen, ob es irgendwelche Auffälligkeiten im Bereich Westenholz, im Bereich des Grubebachs dann eben auch gegeben hat. Aber relativ schnell kam man dann eben auch dazu, dass das nicht der Tatort, sondern letztendlich nur der Ablageort dieses Leichnams denn gewesen ist. Ja, und dann gingen die Ermittlungen los. Es mussten umfangreich letztendlich Einrichtungen abgeklappert werden. Man hat bei den sozialen Einrichtungen in der Nachbarschaft nachgefragt, insbesondere bei der Kinder- und Frauenhelfer, bei den Jugenddörfern, in den Schulen, bei allgemein praktizierenden Ärzten und Frauenärzten hat man nachgefragt, ob es Leute gibt, die quasi auf das Muster passen würden. Eine, ja, sag mal, kürzlich hochschwangere

0: Polizei nach Gütersloh.
1: Und über diesen Brief, der möglicherweise von der Mutter stammte, sprechen wir im Laufe des Tages heute auch nochmal bei Radio Hochstift. Ihr könnt euch den Fall aber auch jederzeit online ansehen. Auf radiohochstift.de haben wir eine Sonderseite für euch.

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6: 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Zeit für die Nachrichten und die hat Norbert Janowski.
7: Guten Morgen.
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7: Ein fast vergessener, weiterhin ungeklärter Mordfall aus Westenholz jährt sich heute zum 27. Mal. Am 2. Juli 1999 wurde in dem Delbrücker Ortsteil eine Babyleiche gefunden. Radio Hochstift-Reporter Tobias Fennecker. Bis heute sind sehr viele Fragen offen.
8: Ja, unter anderem, wer die Eltern des weiblichen Säuglings sind. Auch die genaue Todesursache konnte nie geklärt werden. Fakt ist aber, dass das Baby nach der Geburt gelebt haben muss. Am 2. Juli 1999 fischten Arbeiter einen Kunststoffeimer aus dem Grubebach in Delbrück-Westenholz. In dem Eimer fanden sie dann die Babyleiche, die unter anderem in einen gelben Sack eingewickelt war. Trotz intensivster Ermittlungen gelang es der Polizei damals nicht, die Eltern ausfindig zu machen. 2022 nahm sich eine sogenannte Case-Einheit den Fall noch einmal vor, aber auch eine neue DNA-Untersuchung brachte keinen Durchbruch. Alle Infos zu diesem Fall findet ihr auf einer Sonderseite auf radiohochstift.de.
7: Nach Unfällen sind im Kreis Höxter gestern Nachmittag zwei Straßen längere Zeit gesperrt gewesen. Beide Male erlitten die Beteiligten schwere Verletzungen. Auf der B64 in Höxter-Ottbergen stürzte ein Radfahrer. Möglicherweise hat ein Lastwagen den 64-Jährigen beim Überholen gestreift. Der LKW-Fahrer hat den Unfall bemerkt und hat sofort angehalten. Die Polizei hat den Sattelzug sichergestellt. Die Unfallstelle in Ottbergen war bis 21 Uhr gesperrt. Es gab zeitweise lange Staus. Schon kurz nach 13 Uhr prallte auf einer Landesstraße bei Warburg-Dössel ein Auto gegen einen Baum. Die 82-jährige Fahrerin kam ebenfalls ins Krankenhaus. In der Brakeler Innenstadt werden vom 31. Juli bis zum 3. August wieder etwa 300.000 Gäste erwartet. Zum Annentag haben sich etwa 280 Marktbeschicker angekündigt. Unter den 17 Karussells sind 6 Neuheiten, zum Beispiel das Kinder- und Familienkarussell The Flying Air Dance. Ein Hingucker dürfte das Crazy Roulette sein, mit einer riesigen Scheibe, die sich um sich selbst dreht. Musik gibt es wie im Vorjahr in Annekens Tanzgarten und dem La Casa-Zelt. Für Sicherheit sorgen beim Annentag unter anderem auch Polizisten in Zivil. Das komplette Programm haben wir euch verlinkt auf radiohochstift.de.
6: Diese wunderbare Sonne, die ihr da gerade draußen seht, die haben wir heute nicht den ganzen Tag im Radio Hochstift Wetter, denn es ziehen Wolken auf. Erst sind es so ein paar, nachmittags zieht es sich auch schon mal zu und dann sind auch einzelne Schauer vorhergesagt. Morgen ist es von Bad Lippspringe bis Philippalessen nicht nur sonnig oder nur bedeckt, sondern irgendwas dazwischen, also ein Mix aus Sonne und Wolken. Dazu kriegen wir bis zu 21 Grad.
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6: Ihr kommt besser an mit dem Radio Hochstift Verkehrsservice. Da gab es einen Unfall auf der B64 zwischen den Abfahrten Paderborn-Benhausen und George-Marshall-Ring. Betroffen sind davon wohl beide Richtungen. Außerdem sind weiterhin die Highland-Kühe auf der K43 unterwegs zwischen Brakelgärden und Siddesen. Da solltet ihr auf jeden Fall vorsichtig unterwegs sein. Gute Fahrt wünsche ich.
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6: Ich bin Julia Kleine-Kemper. Schönen guten Morgen. Und ich habe immer so ein kleines privat-persönliches Dilemma. Und zwar, ich liebe die Filme Ich einfach unverbesserlich. Diese ganze Reihe davon, auch die Minions, finde ich als ganz großartig. Ja. Ich weiß, ich bin Mitte 30. Naja, und man muss ja auch mal was Schönes sehen, wo man nicht so viel nachdenken muss, oder? Ja, jetzt ist mein Problem, ich habe mir die damals alle auf DVD gekauft. Klug fand ich, ne? Hab auch noch weitere DVDs von anderen. Zum Beispiel, ich weiß nicht, ob ihr die Serie Die Dinos noch kennt. Ich habe alle Staffeln auf DVD. Und jetzt könnt ihr euch fragen, wer hat wohl weder einen DVD-Player zu Hause, noch ein Laufwerk am Laptop, noch irgendwie sowas wie vielleicht eine Playstation oder sowas, falls ihr mir jetzt altklug schreiben möchtet, dann haben wir aber ganz ja auch gucken. Ja, das ist ein Dilemma, oder? Ich finde es dramatisch und dafür würde ich mit euch gleich darüber sprechen, was denn eigentlich im Kino so ansteht diese Woche, weil dafür braucht man keinen DVD-Player. Okay, danke. Guten Morgen.

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1: Ihr kommt entspannter und günstiger an mit dem Radio Hochstift Verkehrsservice. Da gibt's eine neue Tempokontrolle. Und zwar auf der Driburger Straße in Paderborn. Statt einwärts wird bei 50 euer Tempo kontrolliert. Ich wünsche eine gute und sichere Fahrt.

0: Monster sind wieder da, also die Minions, ne? Außerdem diese Woche im Kino jede Menge Wohlfühl-Vibes. Radio-Hochschiff-Kollege Ronny Thorau sortiert die Filmstarts der Woche.
1: Seit mehr als 15 Jahren tummeln sich die kleinen gelben Männchen mit der eigenwilligen Sprache jetzt schon im Kino, mal als Sidekicks, mal als Hauptrollen. Minions and Monster ist nun schon ihr 7. Filmstreich.
2: In Hollywood haben die neuen Leinwandstars das Gesicht der Filmindustrie für alle Zeiten verändert.
1: Dieses Mal verschlägt es die Minions ins alte Hollywood, was nicht nur zu Chaos, sondern auch für einige schöne Gags und Verbeugungen vor der Filmgeschichte sorgt.
3: Buddy.
4: Oh, Humphrey.
3: Pinata. Carbonara. Lasagna.
1: Dass Wandern helfen kann, seinen Weg im Leben neu zu finden, haben schon viele Filme gezeigt. In Die Camino-Therapie laufen ein jugendlicher Straftäter und eine Lehrerin, deren Leben aus den Fugen geraten ist, den berühmten Jakobsweg.
5: Wo kommt ihr her?
6: Brest.
7: Mulhouse.
8: Oslo.
9: Aus dem Knast.
1: Der Film erfindet das Genre nicht neu, vermeidet aber Postkartenbilder und religiöse Klischees.
10: Ich bin vorbestraft und mehrfach verurteilt. Der Jakobsweg ist meine letzte Chance.
11: Ich bin Lehrerin an einer Schule. Ich kenne diese Kids. Seit 15 Jahren gebe ich ihnen eine zweite Chance. Einen Teenager alleine begleiten? Ja, das schaffe ich.
1: In The Piano Tuner geht es um einen Klavierstimmer in New York, der überempfindlich gegenüber Geräuschen geworden ist, was ihn aber zum Talent für Safe-Knacken macht.
12: Wie lange brauchen Sie noch? Es ist laut.
13: So lange, wie wir brauchen. Es sei denn, du öffnest den Safe.
14: Heilige Scheiße.
1: Die Mischung ist nicht leicht einzuordnen, irgendwas zwischen Gangsterfilm, Komödie, aber auch Romanze. Mit wunderbaren Schauspielern, inklusive Hollywood-Allstar Dustin Hoffman.
15: Die Toilette ist undicht, ich gebe Ihnen 100 extra.
16: Was sagt sie?
17: Sie will, dass wir die Toilette reparieren.
1: Ein ruhiger Film mit vielen kleinen magischen Momenten, der einen mit vielen Glücksgefühlen aus dem Kino entlässt.
18: Wir sind Klavierstimmer, wir reparieren Klaviere.
19: 200.
20: Höre ich 500?
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1: Mit Nico Hartmann. Beim Deutschen Fußballbund soll bald eine Entscheidung über die Personalie Julian Nagelsmann fallen. Die Führungsriege des DFB beginnt heute eine eingehende Analyse der Gründe für das erneute Scheitern bei einer WM. Bundestrainer Nagelsmann wurde in der Öffentlichkeit nach dem Aus im 16. Finale gegen Paraguay scharf kritisiert. Fachlich, aber auch für Kommunikation und Außendarstellung. Sollte es zu einer vorzeitigen Trennung kommen, wird momentan Jürgen Klopp als Nachfolgekandidat Nummer 1 gehandelt.
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2: Mit Malte Albrecht. Guten Morgen.
3: Wir wollen Deutschland wieder flott kriegen.
2: Bundeskanzler Merz war das vorhin in Berlin bei der Vorstellung des großen Reformpakets, auf das sich die schwarz-rote Koalition geeinigt hat. Bis spät in den Abend hatten die Spitzen von Union und SPD darüber verhandelt. Danny Hopper aus dem News-Team, unter anderem soll es Steuerentlastungen geben.
4: Genau, ab dem nächsten Jahr sollen vor allem kleine und mittlere Einkommen entlastet werden. Vor allem Familien mit Kindern sollen das spüren, das hat Merz vorhin betont.
3: Wir rechnen mit bis zu 600 Euro pro Jahr Durchschnitt für einen Durchschnittshaushalt.
4: Geplant ist unter anderem eine Anhebung des Grundfreibetrages, ein höherer Kinderfreibetrag und eine Erhöhung des Kindergeldes. Das Entlastungsvolumen der Reform soll insgesamt bei rund 10 Milliarden Euro pro Jahr liegen. Die Gegenfinanzierung soll unter anderem über eine Veränderung der Reichensteuer erfolgen. Ab einem Einkommen von 250.000 Euro soll ein Steuersatz von 45% gelten, ab einem Einkommen von 280.000 Euro ein Satz von 47%.
2: Außerdem plant die Koalition schärfere Regeln bei der Krankschreibung.
4: Ja, und die dürften bei Arbeitnehmern nicht gut ankommen. Merz hatte ja schon in der Vergangenheit immer wieder betont, dass er findet, dass wir zu viele Krankheitstage in Deutschland haben. Deshalb soll die telefonische Krankschreibung wieder abgeschafft werden. Und wer krank ist, soll in Zukunft dazu verpflichtet werden, schon am ersten Tag eine Arbeitsunfähigkeitsbescheinigung vorzulegen.
3: Das ist eine harte Entscheidung, das wissen wir. Aber wir können uns diesen Wettbewerbsnachteil durch lange Abwesenheiten in den Unternehmen nicht länger leisten.
4: Aktuell ist es ja noch so, dass man sich auch ohne Praxisbesuch krankschreiben lassen kann, wenn man in der Praxis bekannt ist und keine schweren Symptome hat. Das fällt jetzt weg, das dürfte noch für Diskussionen sorgen.
2: Danny, vielen Dank. Und jetzt weitere Nachrichten im Überblick. Bei einem Brand in einem Krankenhaus in Ludwigslust in Mecklenburg-Vorpommern sind 2 Patienten ums Leben gekommen. Mehr als 30 Menschen wurden verletzt. Das Feuer war am frühen Morgen in einem Patientenzimmer ausgebrochen und griff dann auf den Dachstuhl über. Rund um Wuppertal gibt es wieder große Probleme im Bahnverkehr. Zwar hat die Bahn gerade erst ein defektes Stellwerk nach 2 Wochen reparieren können, aber dafür ist jetzt ein anderes Stellwerk ausgefallen. Vor allem Regionalzüge können deshalb auf der Strecke zwischen Düsseldorf und Hagen wieder nicht fahren. Wie lange die Störungen noch andauern, ist bisher unklar. Auf den Feldern geht's wieder los, die ersten Mähdrescher rollen an und viele Landwirte blicken mit gemischten Gefühlen auf die nächsten Wochen. Der Deutsche Bauernverband rechnet zwar insgesamt mit einer durchschnittlichen Ernte, warnt aber vor großen regionalen Unterschieden. Grund sei vor allem die Trockenheit im Frühjahr und der Hitzestress, heißt es. Dadurch könnten Menge und Qualität beeinträchtigt werden. Verbandspräsident Ruckwied will gleich in Brandenburg eine erste Einschätzung zur Ernte geben. Zusätzlich setzen den Bauern die gestiegenen Kosten und niedrigen Getreidepreise zu. Einziger Lichtblick im Moment ist der Raps, denn der läuft wohl ganz gut.
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5: Mit Norbert Janowski, guten Morgen. Trauriger Jahrestag. Auf den Tag genau heute vor 27 Jahren wurde in Delbrück-Westenholz eine Babyleiche gefunden. Wir von Radio Hochstift greifen den Fall heute noch einmal ausführlich auf, weil der ungeklärte Mordfall fast vergessen ist. Bis heute ist es den Ermittlerinnen und Ermittlern nicht gelungen, die Eltern ausfindig zu machen, trotz teils intensiver Befragungen. Auch eine Wiederaufnahme der Ermittlungen zwischen 2022 und 2024 brachte keinen Erfolg. Alle Infos zu diesem Fall aus Westenholz findet ihr auf radiohochstift.de.
6: Im Radio Hochstift Wetter scheint gerade noch die Sonne. Heute Mittag ziehen aber so langsam dann mehr Wolken auf. Die bringen am späten Nachmittag auch etwas Regen mit. Dazu weht heute auch etwas Wind zwischen Bad Wünnenberg und Marienmünster und die Höchstwerte liegen so bei 25 Grad etwa. Morgen Vormittag und am Mittag können auch noch mal ein paar Schauer mit dabei sein. Danach wechseln sich Sonne und Wolken ab und da schaffen wir dann voraussichtlich noch höchstens 22 Grad auf dem Thermometer. Besser ankommen mit dem Radio Hochstift Verkehrsservice. Vorsicht bitte, es hat einen Unfall gegeben auf der B64 zwischen den Abfahrten Paderborn-Benhausen und George Marshall Ring. Es kann da auch kurzzeitig mal gesperrt sein, hat uns die Polizei eben gesagt. Auf jeden Fall dürfte es da gerade noch zu Verkehrsbehinderungen kommen. Habt das im Hinterkopf, wenn es da für euch lang gehen soll. B64 hat es einen Unfall gegeben zwischen den Abfahrten Paderborn-Benhausen und George Marshall Ring. Und es wird geblitzt auf der B1 Geseke, Fahrtrichtung Salzkotten. Da wird bei 70 euer Tempo kontrolliert. Gilt auch für die B68 kurz vor der Abfahrt Borchen-Dörenhagen Richtung Paderborn. Wie gesagt, auch da Blitzer bei 70. Und dann haben wir noch eine Tempokontrolle in Paderborn auf der Driburger Straße. Da wird stadteinwärts bei 50 euer Tempo kontrolliert.
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6: Die Gastgeber aus den USA stehen bei der Fußball-WM durch ein 2:0 gegen Bosnien-Herzegowina im Achtelfinale. Die US-Boys wissen zu begeistern. Ich finde, das kann man sich streckenweise echt sehr gut angucken. Nur einen haben sie offenbar bisher trotzdem noch nicht so richtig überzeugt. Oder habt ihr Donald Trump bei der WM schon im Stadion gesehen? Also ich nicht. Woran könnte das liegen? Hat der US-Präsident überhaupt keinen Bock auf Fußball? Sprechen wir gleich drüber. Jonas Merz hier, freut mich, dass ihr mit dabei seid. Mark Forster hören wir jetzt.

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0: Neue Musik von Gentleman und Michael Patrick Kelly haben wir gerade gehört. Wildfire, Viertel nach 10 am Donnerstagvormittag.
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0: Ja, Kritiker hatten die große Trump-Show befürchtet. Die hat es bisher aber nicht gegeben. Oder habt ihr den Kerl bei der Fußball-WM schon gesehen? Interessiert sich der US-Präsident etwa doch nicht für Fußball? Radio Hochstift-Kollegin Tina Eck, in den USA an sich hatte Trump die 250-Jahr-Feier der USA ja ganz eng mit der WM zusammen feiern wollen.
2: Ja, Trump ist in der Tat unsichtbar bei dieser WM und dabei wollte er das ganze Turnier zu seiner ganz persönlichen Veranstaltung machen, zur großen Party. Immerhin hat er ja nun den FIFA-Friedenspreis auch gekriegt, aber Trump kam noch nicht mal zum Eröffnungsspiel der USA gegen Paraguay in Los Angeles. Und man hat ihn noch in keinem Stadion irgendwo entdecken können.
0: Ja, das könnte natürlich am eng getakteten Terminkalender des US-Präsidenten liegen. G7-Gipfel in Frankreich oder jede Menge Gespräche wegen des Iran-Kriegs natürlich. Das hat ihn von seiner großen Geburtstagsfeier mit Käfigkämpfen vor dem Weißen Haus aber auch nicht abgehalten. Da stand Trump halt im Mittelpunkt, so wie er es gerne hat.
2: Im Stadion könnte er vielleicht untergehen oder gar bebuht werden. Vielleicht gibt es auch Sicherheitsbedenken. Immerhin gab es ja schon so einige Attentate.

0: Nähe von New York, wo Trump ja eigentlich zu Hause ist. Es könnte aber tatsächlich bis zu diesem 19. Juli dauern, bis wir den US-Präsidenten wirklich mal im Zusammenhang mit der WM in den USA, Kanada und Mexiko sehen werden.
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4: 10.30 Uhr haben wir es, Radio Hochstift hier. Da geht's rüber in unsere Nachrichten und die hat der Kollege Norbert Janowski.
5: Guten Morgen.
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5: Heute ist der 27. Jahrestag eines ungeklärten Mordfalles aus Delbrück-Westenholz. Am 2. Juli 1999 fanden Arbeiter am Grubebach ein totes Baby. Das Mädchen lag in einem Eimer eingewickelt in einen gelben Müllsack. Bis heute ist unbekannt, wie es starb und wer die Eltern gewesen sind. Die Ermittlungen brachten keinen Erfolg. Die Polizei schließt aber weiterhin nicht aus, dass die Eltern aus der Region stammen. Alle Infos zu dem Westenholzer Fall findet ihr auf einer Sonderseite auf radiohochstift.de. Die Organisatoren des Brakeler Annentages haben das Programm für die viertägige Innenstadtkirmes bekannt gegeben. Sie beginnt in diesem Jahr am 31. Juli. Radio Hochstift-Reporter Dirk Benfeld aus unserem Studio Höxter. Die Besucherinnen und Besucher erwartet auch ein Musikmix aus Partybands, Schlagerstars und Mallorca-Größen.
6: In Annekens Tanzgarten treten neben der Coverband Maniac unter anderem Schlagersängerin Sabrina Berger, die Alpenboyband Mountain Crew und Mallorca-Sängerin Ina Colada auf. Das La Casa Zelt hat diesmal nur einen statt zwei Floors. Hier legen DJs auf und es gibt unter anderem Shows mit Kelvin Kleinen und Honk. Unter den 17 Karussells beim Brakeler Annentag sind 6 Neuheiten. Darunter ist zum Beispiel das Crazy Roulette mit einer Scheibe, die sich in extremem Tempo um die eigene Achse dreht. Außerdem ist die XXL-Schaukel Phantom dabei. Sie befördert die Kirmes Fans auf einer Flughöhe von 45 Metern durch die Luft. Zum Annentag werden vom 31. Juli bis zum 3. August wieder rund 300.000 Gäste erwartet.
5: Auf der Suche nach einer vermissten Seniorin aus Villabadessen ist gestern wieder eine größere Aktion gelaufen. Etliche Feuerwehrleute und Polizeikräfte waren bis zum Abend im Einsatz, leider ohne Erfolg. Die 77-Jährige ist aus einer Pflegeeinrichtung verschwunden, die sie am Sonntagmorgen zu Fuß verlassen hat. Nach neuen Hinweisen konzentrierte sich die Suche gestern auf einen Bereich zwischen Lichtenau und Villabadessen. Beteiligt waren neben Streifenpolizisten auch Spürhunde, ein Hubschrauber, eine Hundertschaft der Bundespolizei sowie die Feuerwehr Villabadessen.
4: Es wird nachher wechselhafter im Radio Hochstift Wetter. Mehr Wolken, Wind und auch ein paar Regenschauer. Das ist so das Programm, mit dem wir heute Nachmittag und morgen bis zum Mittag voraussichtlich weitermachen. Danach geht's morgen, Stand jetzt, mit einem Sonne-Wolken-Mix bei höchstens 22 Grad weiter am Nachmittag. Heute liegen die Höchstwerte zwischen Altenbeken und Borgentreich erstmal noch so bei 25 Grad etwa. Günstiger Ankommen mit dem Radio Hochstift Verkehrsservice. Da wird geblitzt. B1 Geseke Richtung Salzkotten. Da wird bei 70 euer Tempo kontrolliert. Dann B68 kurz vor der Abfahrt Borchen-Dürenhagen, wenn ihr Richtung Paderborn unterwegs seid. Auch da wird bei 70 geblitzt. Und dann haben wir noch eine Tempokontrolle in Paderborn auf der Driburger Straße stadteinwärts. Da wird bei 50 euer Tempo kontrolliert. Habt ihr sonst noch was gesehen auf unseren Straßen? Weitere Blitzer zum Beispiel oder sonstige Verkehrsbehinderung? Sagt uns wie immer gerne Bescheid. Schreibt uns zum Beispiel eine WhatsApp-Nachricht hier ins Studio an die 05251 17370, gerne auch als Sprachnachricht. Dankeschön im Voraus und gute Fahrt.
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4: Mit Jonas Mertens, Tag zusammen. Dramatische Szenen heute am frühen Morgen in Ludwigslust in Mecklenburg-Vorpommern. In einem Krankenhaus ist ein Feuer ausgebrochen. 2 Menschen starben und viele weitere wurden verletzt. Über den aktuellen Stand der Lage sprechen wir gleich. Jetzt hören wir erstmal Shabuzi im besten Mix über Radio Hochstift. 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

0: gut informiert. Durch den Donnerstagvormittag, 10:45 haben wir es gleich, Radio Hochstift hier. Großes Drama heute Morgen in Ludwigslust in der Nähe von Schwerin in Mecklenburg-Vorpommern. Gegen 4.30 Uhr ist da heute früh im Dachstuhl eines Krankenhauses ein Feuer ausgebrochen. Klinikleiter Alexander Groß sagte dazu heute Morgen:
1: Da im Patientenzimmer ist das Feuer ausgebrochen. In der zweiten Etage hat sich dann in den Dachstuhl ausgebreitet, aber ja, ist jetzt unter Kontrolle und ist nur in dieser Station halt ausgebrochen und keine weiteren Stationen mit da eingeschlossen werden.
0: Zwei Patienten sind Stand jetzt bei dem Brand ums Leben gekommen. Mehr als 30 weitere wurden laut Polizei verletzt. Die Klinik wurde evakuiert. Mittlerweile haben die Einsatzkräfte die Flammen aber unter Kontrolle gebracht. Auch die Notaufnahme war laut Medienberichten zwischenzeitlich nicht erreichbar. Inzwischen ist sie aber wieder freigegeben. Landrat Stefan Sternberg hat die Lage heute Morgen so zusammengefasst:
2: Wir haben einen Feuerausbruch in einem Patientenzimmer gehabt. Es sind zwei Menschen leider verstorben und die Evakuierung des Hauses hat aber wirklich vernünftig geklappt. Es sind keine weiteren Menschen jetzt in Gefahr. Und es sind, wie gesagt, zwei Patienten verstorben. Alle anderen Patienten sind in Sicherheit, sind untergebracht oder auch auf die umliegenden Häuser verteilt. Und alle weiteren Patienten werden hier im Haus versorgt, auf den Stationen, die nicht betroffen sind. Die wichtige Botschaft ist, die Angehörigen brauchen sich keine Sorgen machen um ihre Familienangehörigen. Es sind alle Kolleginnen und Kollegen hier, auch die, die keinen Dienst haben, sind gekommen. Und es werden alle medizinisch und pflegerisch gut versorgt.
0: Trotzdem dramatische Szenen heute früh an einem Krankenhaus in Ludwigslust in der Nähe von Schwerin. Zwei Patienten sind Stand jetzt bei einem Dachstuhlbrand in der Klinik ums Leben gekommen. Mehr als 30 weitere wurden verletzt. Radio Hochstift hier jetzt mit Alex Warren. Ordinary hören wir jetzt.
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Britney Spears, gerade gehört im besten Mix hier bei Radio Hochstift. Er soll Deutschland modernisieren, die Wirtschaft wieder in Schwung bringen und den Sozialstaat zukunftsfest machen. Die Spitzen von CDU, CSU und SPD haben jetzt ein umfangreiches Reformpaket geschnürt. Im Koalitionsausschuss haben sich die drei Partner auf insgesamt 34 Punkte geeinigt, unter anderem in den Bereichen Steuern, Rente, Gesundheit, dem Arbeitsmarkt und zum Bürokratieabbau. Mehr dazu hört er natürlich auch gleich hier in unseren Nachrichten um 11 hier bei Radio Hochstift. Jonas Mertens mein Name. Schönen Donnerstag wünsche ich euch. Freut mich, dass ihr mit dabei seid. Dante Thomas sind wir jetzt im besten Mix hier bei Radio Hochstift mit Miss California.

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2: Mit Malte Heilbricht, guten Tag. Deutschland soll wieder flott werden. Das hat Bundeskanzler Merz am Vormittag gesagt. Klappen soll das mit einem großen Reformpaket, das die Spitzen der schwarz-roten Koalition am Morgen in Berlin vorgestellt haben. Es geht unter anderem um Reformen bei der Arbeit und der Rente, aber auch um das Thema Krankschreibungen. Danny Hoppe aus den Nachrichten. Vor allem dieser Punkt dürfte noch für Kritik sorgen, denn die Regeln hier sollen deutlich verschärft werden.
3: Ja, die telefonische Krankschreibung soll abgeschafft werden. Dazu soll jeder, der krank ist, dem Arbeitgeber schon direkt am ersten Tag eine Arbeitsunfähigkeitsbescheinigung vorlegen müssen. Das heißt, egal ob du jetzt einen starken Migräneanfall hast oder dich alle 5 Minuten übergibst, du musst zum Arzt und dich in der Praxis krankschreiben lassen. Dürfte auch bei den Ärztinnen und Ärzten nicht gut ankommen, denn dadurch wird es in den Wartezimmern der Praxen wohl wieder deutlich voller. Dazu waren die Ärzte ja schon länger davor, dass sich dadurch auch das Ansteckungsrisiko in den Praxen wieder erhöht, weil jetzt auch wieder jeder mit einer Grippe oder Erkältung in die Praxis muss und dort seine Viren verteilen kann.
2: Anderes Thema, auch auf Steuererleichterungen hat man sich geeinigt. Vor allem kleine und mittlere Einkommen sollen ab dem nächsten Jahr entlastet werden.
3: Ja, das ist der Plan. Kanzler Merz hat vorgerechnet, eine berufstätige Familie mit 2 Kindern und einem Gesamteinkommen von 60.000 Euro könnte um mehr als 600 Euro jährlich entlastet werden. Klappen soll das durch einen höheren Grundfreibetrag und einen höheren Kinderfreibetrag, der Erhöhung des Arbeitnehmerpauschbetrags und des Kindergeldes. Im Gegenzug soll es Anpassungen bei der Reichensteuer geben, wer mehr als 250.000 Euro verdient, für den soll ein Steuersatz von 45% gelten. Ab einem Einkommen von 280.000 Euro sind es dann 47%. Und auch Minijobs sollen pauschal höher besteuert werden.
2: Dankeschön, Danny. Und jetzt weitere Nachrichten in der Übersicht. Internationale Ermittler sind zum ersten Mal gezielt gegen Online-Netzwerke von Männern vorgegangen, die ihre Partnerinnen betäuben und dann sexuell missbrauchen. Das hat die europäische Polizeibehörde Europol mitgeteilt. 156 Opfer und Täter wurden demnach identifiziert. Das Bundeskriminalamt und das Hamburger Landeskriminalamt waren maßgeblich an der Aktion beteiligt. Google muss eine Rekordstrafe von 4,1 Milliarden Euro zahlen. Das hat der Europäische Gerichtshof entschieden und wies damit eine Klage des US-Konzerns endgültig ab. Die EU-Kommission hatte die Geldbuße schon 2018 verhängt, weil Google seine Marktmacht beim Betriebssystem Android wettbewerbswidrig ausgenutzt habe. Zuwanderung bleibt ein wichtiger Stützpfeiler für den deutschen Arbeitsmarkt. Zu diesem Ergebnis kommt eine Studie der Bertelsmann Stiftung. Demnach kämen viele Branchen ohne Beschäftigte aus dem Ausland in Schwierigkeiten, etwa in der Reinigung, der Gastronomie oder der Pflege. Laut der Studie wird aber noch viel Potenzial verschenkt. Viele Zuwanderer arbeiten demnach weit unter ihrer Qualifikation, oft nur als Hilfskräfte, obwohl sie studiert haben. Damit die Integration besser klappt, fordert die Stiftung schnellere Anerkennungen von Berufsabschlüssen, kürzere Asylverfahren und deutlich mehr Sprachkurse.
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4: Mit Norbert Janowski, guten Morgen. 2 schwere Unfälle haben am Nachmittag Rettungskräfte und Polizei im Kreis Höxter beschäftigt. Auf der Straße zwischen Warburg-Dössel und Borgentreich-Lütgen-Eder erlitt gegen 13 Uhr eine Autofahrerin schwere Verletzungen. Der Wagen der 82-Jährigen prallte aus ungeklärter Ursache in einer Kurve vor einen Baum. Etwas später verunglückte auf der B64 in Höxter-Ottbergen ein Radfahrer. Der 64-Jährige stürzte, ein Rettungshubschrauber flog ihn schwer verletzt ins Krankenhaus. Die B64 in Ottbergen war knapp 5 Stunden gesperrt.
5: Bis zu 25 Grad stehen heute auf dem Programm im Radio Hochstift Wetter. Gerade noch viel Sonne, später übernehmen dann eher die Wolken das Kommando. Zum Abend hin regnet es dann auch etwas zwischen Lichtenau und Nieheim. Morgen machen wir Stand jetzt erstmal mit diesem Wettermix weiter. Ab dem Nachmittag sollte es dann erstmal wieder länger trocken bleiben. Da stehen voraussichtlich dann höchstens noch 22 Grad auf dem Thermometer morgen. Günstiger ankommen mit dem Radio Hochstift Verkehrsservice. Drei Blitzer haben wir weiterhin in unserer Liste. B1 Geseke, wenn ihr Richtung Salzkotten unterwegs seid, da wird bei 70 euer Tempo kontrolliert. Dann haben wir die B68 in Höhe der Abfahrt Borchen-Dörenhagen, also zwischen Lichtenau und Paderborn. Da wird offenbar in beide Richtungen bei 70 euer Tempo kontrolliert. Und dann haben wir noch einen Blitzer in Paderborn auf der Driburger Straße. Da blitzt es stadteinwärts, wenn ihr schneller als 50 unterwegs seid. Gute Fahrt euch allen.
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5: Mit Jonas Mertens, gleich mit neuer Musik von Fury in the Slaughterhouse. Und jetzt, ja, mit Musik von Ed Sheeran, hat nach seiner Tour ja eine Auszeit für seine Familie angekündigt. Bei uns hört er ihn trotzdem. Schönen Donnerstagvormittag.

0: Kamerad, gerade gehört hier bei Radio Hochstift, 11:15 haben wir es jetzt. Ich weiß nicht, wie es bei euch ist, könnte bei mir vielleicht auch am Alter liegen, aber ich vergesse manchmal, dass dieser geile Song hier ja aus Deutschland ist. Ja, Fury in the Slaughterhouse sind das, machen seit fast 40 Jahren Musik und jetzt am Freitag ist ihr neues Album Changes rausgekommen. Kai und Christoph von Fury in the Slaughterhouse haben uns ein Interview gegeben und haben unter anderem mit uns darüber gequatscht, dass auf ihren Konzerten immer noch super viele neue, junge Fans dazukommen.
1: Weil sie ihre Eltern dazu gezwungen haben.
2: Ja, ich glaube auch. Oder weil ihre Eltern sie zu uns gezeugt haben.
1: Ja, genau, das ist auch der Fall, ja. Nein, wir haben neulich eine Autogrammstunde gemacht und da waren noch ein paar Butchis dabei, die meine Söhne hätten sein können. Und die haben auch gesagt, nee, das haben ja meine Eltern früher immer vorgespielt und ich kenne alle eure Songs und ich finde die alle total super.
0: Ja, handgemachte Musik kommt also doch noch gut an bei den Jugendlichen. Schön zu hören, gerade in Zeiten von künstlicher Intelligenz. Da sind die Jungs von Fury in the Slaughterhouse nämlich auch, ja, ich sag mal, ziemlich kritisch.
1: Finde ich scheiße. Weiß nicht, ob man das auf dem Sinne sagen durfte,
2: doch,
1: aber finde ich totale Scheiße.
2: Mal ganz ehrlich, ist es der größte Urheberrechtsraub, der auf dieser Welt je stattgefunden hat, weil sie nehmen unsere Musik, das nehmen die Musik von allen, sie nehmen das Schaffen der ganzen gesamten Menschheit, lassen es von irgendwelchen Digitalsklaven auf irgendwelche Festplatten ballern, nehmen gigantisch viel Energie, um das Ganze neu durchzuqueren und verkaufen es als ihre eigene Idee.
0: Das neue Album von Fury in the Slaughterhouse ist noch ganz klassisch per Hand in einem kleinen schönen Ferienhaus auf Langeland in Dänemark entstanden. Und da ist auch der Song Fix the Crack zustande gekommen.
1: Es geht darum, dass man mit Geld eine Menge Sachen kaufen kann. Man kann sich vielleicht das Leben auch hier und da mal angenehmer machen, aber die Sachen, um die es wirklich geht, kannst du dem Kohle nicht kaufen.
2: Ist nicht zu bezahlen.
1: Das ist nämlich sowas wie Liebe und Glück. Und da wird es dann ein bisschen schwierig mit der Bezahlbarkeit. Da muss ja jeder schon mal durch, oder?
0: So sieht's aus. Letzten Freitag ist das neue Album Changes von Fury in the Slaughterhouse rausgekommen und wir hören jetzt rein in ihre neue Single.
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Ganz neue Musik von Fury in the Slaughterhouse war das gerade hier bei Radio Hochstift. Fix This Crack, 20 nach 11 haben wir es jetzt. Und da geht's weiter mit Musik von One Direction, Story of My Life. Schönen Donnerstag euch, freut mich, dass ihr mit dabei seid. 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
4: Ihr kommt gut informiert in den Donnerstagmittag mit uns. 11.30 Uhr haben wir es jetzt. Da geht's rüber in unsere Nachrichten und zum Kollegen Norbert Janowski.
5: Guten Tag.
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6: Bei zwei Unfällen im Kreis Höchst haben zwei Menschen gestern schwere Verletzungen erlitten. Zunächst prallte bei Warburg-Dössel das Auto einer 82-Jährigen gegen einen Baum. Radio Hochstift-Reporterin Susanne Stork. Gegen 16.30 Uhr verunglückte dann auf der B64 in Höchste-Ottbergen ein Radfahrer.
7: Was da genau auf der Bundesstraße passiert ist, muss noch geklärt werden. Fest steht, dass der 64 Jahre alte Radfahrer in Höhe des Nahkaufs in Ottbergen stürzte. Möglicherweise hat ihn ein überholender Sattelzug gestreift oder er wurde durch den Luftzug umgerissen. Ein Hubschrauber flog den schwer verletzten Radfahrer ins Krankenhaus. Der Lkw-Fahrer bemerkte den Unfall und hielt sofort an. Die Polizei ermittelt und hat den Lastwagen auch sichergestellt. Die B64 war nach dem Unfall in Ottbergen bis kurz vor 21 Uhr gesperrt. Es gab lange Staus. Auch bei dem Unfall der 82-jährigen Autofahrerin bei Dössel ist die genaue Ursache noch unklar. Sie hat in einer Kurve anscheinend die Kontrolle über ihren Wagen verloren.
6: Wegen drei besonders schwerer Fälle von Diebstahl hat das Paderborner Amtsgericht einen Paderborner zu 1 Jahr und 4 Monaten Haft verurteilt. Der Mann sitzt wegen anderer Straftaten schon in Haft. Zwischen Juli und August 2025 brach er 3-mal in den Imbiss Berlin Curry am Flughafen Paderborn-Lippstadt ein. Mal hebelte der 23-Jährige in Aden die Kasse auf, mal den Tresor. Insgesamt erbeutete er nach Angaben seines Verteidigers rund 3.000 Euro. Der Spielplan für die kommende Fußball-Bundesliga ist eben erschienen. Aufsteiger SC Paderborn startet am letzten Augustwochenende mit einem Auswärtsspiel beim FSV Mainz 05. Das erste Heimspiel der Saison bestreitet der SCP dann gegen Freiburg. Mehr zum Spielplan der Fußball-Bundesliga gibt's hier in Hochstift aktuell in einer Stunde. Am 12. September kommt Kabarettist Jochen Malzheimer nach Nieheim-Holzhausen. Er nimmt dort im Rahmen einer öffentlichen Veranstaltung im Schafstall den Nieheimer Schuhu Peter Hille Literaturpreis entgegen. Der Preis wird alle 3 Jahre verliehen und ist mit 5.000 Euro dotiert. Malzheimer ist bundesweit unter anderem bekannt für das Format Tresenlesen und er war 6 Jahre lang Teil der ZDF-Kabarettsendung Neues aus der Anstalt.
4: Wir schauen aufs Radio Hochstift Wetter und da sehen wir gerade noch einiges an Sonne heute Nachmittag, aber so nach und nach dann mehr Wolken. Dazu ist es teilweise windig, wir bekommen Höchstwerte um die 25 Grad und zum Abend hin auch ein paar Regenschauer. Morgen geht's voraussichtlich erstmal noch mit diesem Mix aus Sonne, Wolken, Wind und leichten Schauern weiter. Ab dem Nachmittag bleibt Stand jetzt davon noch dann der Sonne-Wolken-Mix übrig und bei den Temperaturen sind dann noch höchstens 22 Grad drin voraussichtlich. Ihr kommt besser an mit dem Radio Hochstift Verkehrsservice. Da staut es sich gerade ein bisschen auf der A44 Richtung Kassel zwischen Diemelstadt und Bräuner. 3 Kilometer Stau da gerade. Laut ADAC braucht ihr da etwa 10 Minuten länger. Und es wird geblitzt. Auf der B1 Geseke Richtung Salzkotten bei 70. Auf der B68 in Höhe der Abfahrt Borchen-Dörenhagen in beide Richtungen bei 70. Und in Paderborn auf der Driburger Straße stadteinwärts. Da wird bei 50 euer Tempo kontrolliert. Wenn ihr sonst noch irgendwo was seht auf unseren Straßen, sagt uns weiterhin gerne immer Bescheid. Ruft zum Beispiel an auf der kostenlosen Radio Hochstift Verkehrshotline 0800 399 3399 ist die Nummer.
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4: Damals und bis heute ist er ein zentraler Bestandteil der Ermittlungsakte. Ein Brief, dessen Absenderin oder Absender unbekannt ist. Wir sprechen heute den ganzen Tag bei Radio Hochstift über einen fast vergessenen, ungeklärten Mordfall aus Delbrück-Westenholz. Heute vor 27 Jahren wurde dort eine Babyleiche gefunden. Wenige Wochen später ist ein anonymer Brief bei der Polizei gelandet.
8: Damals, 1999, war da die DNA-Untersuchung auch schon relativ weit. Das heißt, man kann Abriebe von diesem Brief fertigen und ihn mit der Säuglings-DNA theoretisch vergleichen, die damals gewonnen werden konnte. Aber an diesem Brief ist keine menschliche DNA feststellbar gewesen.
4: Sagt Staatsanwalt Kai-Uwe Waschkies. Wir sprechen gleich nochmal detaillierter über diesen Brief. Alle Infos zur Babyleiche aus Westenholz findet ihr aber auch jederzeit zum Nachlesen auf unserer Sonderseite auf radiohochstift.de. Klickt da gerne mal rein. Jonas Mertens hier. Tag zusammen.
9: Na,

0: Radio Stift hier. Viertel vor zwölf haben wir es gleich. Stammt dieser Brief wirklich von der Mutter? Über diese Frage rätseln die Ermittlerinnen und Ermittler in einem ungeklärten Tötungsdelikt im Kreis Paderborn seit mittlerweile 27 Jahren. Schon am 2. Juli 1999 finden ein paar Arbeiter in Delburg-Westenholz eine Babyleiche im Grubebach. Und damals, wenige Wochen nach dem Fund der Babyleiche, taucht bei der Polizei auf einmal ein anonymer Brief auf. Der heute zuständige Staatsanwalt Kai-Uwe Waschkies erzählt:
1: In dem Brief stand nur drin, adressiert an die Polizei Gütersloh: Wenn ihr weiter nach mir sucht, bringe ich mich um, die Mutter. Die Polizei hat das sehr ernst genommen, diesen Hinweis, und ist dann tatsächlich auch hergegangen, hat den Brief spurentechnisch halt untersucht. Leider ohne Erfolg. Es gab weder Finger- noch DNA-Spuren auf diesem Brief. Es ist weiter versucht worden, diesen Brief ja zu analysieren, ob man durch die Schrift irgendwie einen Rückschluss auf die Urheberschaft ziehen kann. Das war allerdings nicht möglich. Ein kleiner Hinweis war, das kennen Sie vielleicht, wenn man quasi auf so einem Blog, das war so ein alter Werbeblog der Volksbank, wenn man da was, so weit was durchgeschrieben, und da stand der weibliche Vorname Vera, W-E-R-A. Das ist ja ein, sag ich mal, aus Paderborn eher seltener Vorname, und dann wurden auch die entsprechenden Frauen, das waren zwei an der Zahl, kontaktiert. Die konnten dann aber auch als Mutter des Säuglings ausgeschlossen werden. Ich halte es für durchaus plausibel und möglich, aber in diesem Brief ist keinerlei Täterwissen enthalten. Das hätte deswegen jederzeit eine Person einen entsprechenden Brief dann auch schreiben können. Damals hat man dem Glauben geschenkt. Heute würde ich das eher, sage ich mal, in 50-50 ansehen.
0: Ihr könnt ein Foto des Schreibens erstmals auch anschauen. Wir von Radio Hochstift veröffentlichen es heute exklusiv. Findet ihr neben ganz vielen weiteren Infos zu dem Fall der Westenholzer Babyleiche auf unserer Sonderseite auf radiohochstift.de.
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0: Musik von Samba haben wir gerade gehört im besten Mix hier bei Radio Hochstift Homewrecker. Internationale Ermittlende sind nach einem Bericht von Europol erstmals gezielt gegen Online-Netzwerke von Männern vorgegangen, die ihre Partnerinnen betäuben und dann sexuell missbrauchen. 156 Opfer und Täter seien bei der Aktion mit Beteiligung des Bundeskriminalamts und des Hamburger Landeskriminalamts identifiziert worden. Das hat Europol im niederländischen Den Haag mitgeteilt. Mehr Nachrichten gibt's gleich natürlich um 12 hier bei Radio Hochstift. Schönen Donnerstagmittag wünsche ich.
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1: Mit Malte Albrecht. Guten Tag. Wer krank ist, muss bald wieder zum Arzt, um sich krankschreiben zu lassen. Die telefonische Krankschreibung wird abgeschafft. Außerdem sollen Beschäftigte dazu verpflichtet werden, in Zukunft schon direkt am ersten Tag eine Krankschreibung beim Arbeitgeber vorzulegen. Darauf hat sich die schwarz-rote Koalition geeinigt. Danny Hopper aus dem News-Team. Von den Hausärzten kommt direkt scharfe Kritik. Sie sagen, die Beschlüsse seien absolut katastrophal.
2: Ja, die sind richtig sauer. Der Chef des Hausärzteverbandes Blumenthal-Bayer rechnet gegenüber dem RND ab mit der Koalition. Er sagt, die Entscheidungen seien völlig faktenfrei. Alle Statistiken und Untersuchungen zeigten, dass die telefonische Krankschreibung nicht zu mehr Krankschreibungen geführt habe. Das alles sei deshalb völlig unglaubwürdig. Die Koalition nehme dadurch außerdem eine komplette Überlastung der Praxen in Kauf. Millionen Menschen würden jetzt zusätzlich ab Tag 1 in die Praxen kommen, um sich ihre Krankschreibung abzuholen, ohne irgendeinen medizinischen Sinn, sagt Blumenthal-Bayer. Für die Patienten bedeutet das längere Wartezeiten, für die Praxen viel mehr Bürokratie. Und genau die will die Bundesregierung ja eigentlich abbauen. Dazu kommt in den Wartezimmern natürlich auch nochmal ein erhöhtes Ansteckungsrisiko, weil jetzt wieder jeder mit einer Erkältung oder Grippe in die Praxis muss. Sieht Bundeskanzler Merz allerdings anders. Er hatte zuletzt ja immer wieder betont, dass ihm die Anzahl der Krankheitstage in Deutschland generell zu hoch sei. Bei Arbeitnehmern dürfte er mit diesen Maßnahmen allerdings nicht punkten.
1: Dankeschön, Danny. Und jetzt unser Überblick mit weiteren Themen. Direkt nach Ende des Tankrabatts haben die Spritpreise wieder kräftig angezogen. Superbenzin der Sorte E10 kostete gestern im bundesweiten Tagesdurchschnitt knapp über 2 Euro pro Liter. Das ist der höchste Wert seit Anfang Mai, teilte der ADAC mit. Diesel blieb mit 1,96 Euro pro Liter noch unter der 2-Euro-Marke. Der russische Angriff auf die ukrainische Hauptstadt Kiew heute Nacht war der schwerste seit Kriegsbeginn, das hat Bürgermeister Klitschko gesagt. Bei dem Angriff mit Drohnen und ballistischen Raketen wurden nach ukrainischen Angaben mindestens 13 Menschen getötet und 86 weitere verletzt. Die Zahl der Auszubildenden in der Pflege ist weiter gestiegen. Laut dem Statistischen Bundesamt schlossen im vergangenen Jahr rund 64.000 Auszubildende einen neuen Ausbildungsvertrag ab. Das waren 8% mehr als im Jahr davor. Inzwischen ist fast ein Drittel der Auszubildenden männlich. Wer heute rund um Wuppertal mit der Bahn unterwegs sein wollte, brauchte wieder starke Nerven. Eigentlich sollte der Zugverkehr nach 2 Wochen außerplanmäßigen Stillstands wieder anlaufen. Die Bahn hat ein defektes Stellwerk reparieren können, aber dafür ist fast zeitgleich das nächste Stellwerk ausgefallen. Alle Signale stehen auf Rot, sagte ein Bahnsprecher. Regionalzüge und S-Bahnen zwischen Düsseldorf, Wuppertal und Hagen fallen deshalb aus. Reisende und Pendler müssen auf Ersatzbusse umsteigen. Wie lange die Störung diesmal dauert, ist noch unklar. In der Region gelten viele Stellwerke als marode. Eine grundlegende Modernisierung ist aber erst für die 2030er Jahre geplant.
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3: Mit Tobias Fennecker, guten Tag. Wer hat Videos von einer Schlägerei auf dem McDonald's-Parkplatz am Schäferweg in Paderborn gemacht? Das fragt die Polizei und hofft anhand von Videomaterial die Tat aufzuklären. Allerdings liegt der Tatzeitpunkt schon einige Wochen zurück. Am 22. Mai war es gegen 22 Uhr dazu gekommen, nachdem ein junger Mann einen anderen aus dem Auto heraus aufforderte, einzusteigen. Weil der sich weigerte, kam es zwischen 5 Menschen zu einer Schlägerei. 2 mussten danach ins Krankenhaus.
4: Im Radio Hochstift Wetter ziehen heute Mittag so langsam mehr Wolken auf. Die bringen am späten Nachmittag voraussichtlich auch etwas Regen mit. Dazu weht heute auch etwas Wind zwischen Büren und Warburg und die Höchstwerte liegen dann so bei 25 Grad etwa. Morgen Vormittag und am Mittag können auch noch mal ein paar Schauer mit dabei sein. Danach wechseln sich Sonne und Wolken wieder ab. Da schaffen wir dann noch höchstens 22 Grad auf dem Thermometer. Besser ankommen mit dem Radio Hochstift Verkehrsservice. Da staut es sich weiterhin etwas auf der A44 Richtung Kassel. Zwischen Warburg und Bräuner stehen wir mittlerweile bei 6 Kilometern Stau. Laut ADAC dauert es da etwa eine Viertelstunde länger für euch. Und es wird geblitzt. Einmal auf der B68 in Höhe der Abfahrt Borchen-Dörenhagen in beide Richtungen bei 70. Und in Paderborn auf der Drieburger Straße stadteinwärts. Da wird bei 50 euer Tempo kontrolliert.
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4: Und wenn ihr sonst noch was auf unseren Straßen seht, weitere Blitzer zum Beispiel oder sonstige Verkehrsbehinderung, teilt sie uns wie immer mit, schreibt uns zum Beispiel eine WhatsApp-Nachricht hier eben schnell ins Studio. Geht ganz einfach an die 05251 17370.
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4: Ja, da ist es also, das große Reformpaket der Regierungskoalition. Mit 34 Punkten wollen CDU, CSU und SPD Deutschland wieder flott kriegen. Die wichtigsten Punkte schauen wir uns gleich nochmal etwas genauer an. Jonas Mertens hier, freut mich, dass ihr mit dabei seid.

0: Ein Big Bang ist es jetzt nicht. Radio Hochstift hier, 11:45 haben wir es. Aber die Regierungskoalition in Berlin hat sich auf ein beachtliches Reformpaket mit 34 Punkten geeinigt. Und das, obwohl schon einzelne Punkte in den vergangenen Monaten heftigen Zoff ausgelöst hatten. Jetzt also der Versuch eines Befreiungsschlags. Es geht um Steuerentlastung, Entbürokratisierung, aber auch um einige Zumutungen. Radio Hochstift-Kollege Thorsten Ortmann, du hast die Präsentation des Pakets heute Morgen verfolgt. Fangen wir mit dem unangenehmen Teil an. Der Krankschreibung, die wird in ihrer jetzigen Form abgeschafft.
1: Ja, man kann sich künftig nicht mehr telefonisch beim Arzt krank melden und man muss schon am ersten Krankheitstag den gelben Schein auch direkt beim Arbeitgeber vorlegen. Die Betriebe können das aber in Absprache mit den Betriebsräten auch anders regeln, so Kanzler Merz. Aber insgesamt sei die Zahl der Krankheitstage in Deutschland einfach zu hoch, darum die Änderung.
0: Ja, diesen Ton kennen wir vom Kanzler Merz ja jetzt schon bestens. Aber das Paket, es hat auch angenehme Seiten, ja. Es gibt Steuerentlastung.
1: Vor allem Familien sollen entlastet werden. Der Grund- und der Kinderfreibetrag werden erhöht und auch der Arbeitnehmerpauschbetrag und das Kindergeld. Bundeskanzler Merz.
2: Wer unter Teuerung, Inflation und stagnierenden Löhnen am meisten leidet, wird entlastet. Wir rechnen mit bis zu 600 Euro. Pro Jahr Durchschnitt für einen Durchschnittshaushalt.
1: Und gegenfinanziert werden soll das Ganze unter anderem, indem Reiche mit einem Einkommen über 250.000 Euro mehr Steuern zahlen sollen.
0: Wichtiges Thema ist natürlich auch die Wirtschaft. Da gibt es neue Ideen, wie man die wieder flott kriegen will.
1: Ja, ein wichtiger Punkt ist, dass die Firmen entlastet werden sollen. Berichts- und Dokumentationspflichten sollen wegfallen. Der Datenschutz soll auf europäisches Mindestmaß reduziert werden. Die Firmen dürfen auch Jobs künftig 4 Jahre statt 2 befristen. Und auch der Bund will beim Thema Wirtschaft mitmischen, nämlich beim Wohnungsbau. Finanzminister Klingbeil.
3: Wir gründen eine Wohnungsbaugesellschaft für bezahlbaren Wohnraum. Wir wollen bauen, nicht enteignen. Das ist die klare Botschaft. Der Bund wird hier künftig kräftig mitmischen.
1: Und diese Reform dürfte auch viele freuen. Bäckereien, Konditoreien und Bibliotheken dürfen sonntags bald länger öffnen, nämlich bis zu 8 Stunden.
0: Die Regierungskoalition hat sich auf ein großes Reformpaket geeinigt und heute am Vormittag vorgestellt. Kollege Thorsten Ortmann hatte die wichtigsten Infos für euch. Besten Dank.
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4: Radio Hochstift hier, 12.30 Uhr haben wir es jetzt. Da geht's rüber in unsere Nachrichten und zum Kollegen Tobias Fennecker.
5: Guten Tag.
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7: Nach einer gefährlichen Körperverletzung auf dem McDonald's-Parkplatz am Paderborner Schäferweg sucht die Polizei nach Videomaterial. Allerdings kam es zu der Straftat schon am 22. Mai. Die Polizei macht den Vorfall erst jetzt, über 5 Wochen später, öffentlich. Radio Hochstift-Reporter Holger Winkelmann.
8: Gesucht werden unter anderem Hinweise zu einem weißen Audi SQ7. Gegen 22 Uhr fuhr damals so ein Wagen auf den Parkplatz am Schäferweg und hielt genau neben einer Gruppe. Der Fahrer wollte, dass ein 21-Jähriger einsteigt, der lehnte ab. Daraufhin versuchten wohl 2 junge Männer, ihn gewaltsam ins Auto zu ziehen. Es kam zu einer Schlägerei, bei dem 3 Männer auf den 21-Jährigen und seinen Bruder einschlugen und traten. Zeugen riefen die Polizei, 2 Menschen wurden verletzt ins Krankenhaus eingeliefert. Offenbar hielten sich zur Tatzeit am 22. Mai viele Menschen in dem Fastfood-Restaurant und auf dem Parkplatz auf. Die Polizei hofft darum auf deren Handyaufnahmen.
7: Wie erwartet startet der SC Paderborn mit einem Auswärtsspiel in die neue Saison. Heute hat die Deutsche Fußballliga den Spielplan veröffentlicht. Am 29. oder 30. August spielt der SCP bei Mainz 05. Eine Woche später folgt dann das erste Heimspiel gegen den SC Freiburg. Der erste richtig dicke Brocken wartet dann am 3. Spieltag mit dem Auswärtsspiel bei Borussia Dortmund auf den SCP. Anschließend folgen 2 Heimspiele nacheinander. Die Partien gegen Hoffenheim und Stuttgart trennt allerdings die Länderspielpause. Und wir bleiben beim Sport. Die Paderborn Baskets basteln weiter am Kader für die neue Zweitligasaison. Mit John Ilfagged steht der nächste Neuzugang fest. Der 26-jährige US-Amerikaner kommt vom Drittligisten Westerstede nach Paderborn. Laut den Baskets war Fagged dort in der abgelaufenen Saison einer der besten Spieler auf seiner Position. Im Schnitt machte der Point Guard pro Spiel mehr als 23 Punkte. Mit einem Zweitspielrecht hat Fagged in der vergangenen Saison auch 3 Spiele für den Basketball-Bundesligisten EWE Baskets absolviert.
4: Und jetzt herzlich willkommen in Paderborn, herzlich willkommen im Hochstift.
7: So ist es, das sowieso. Ich denke, er wird schon sehr bald Radio Hochstift besuchen. Das ist ja mit das Erste, was man als US-Amerikaner macht.
4: Das sollte er auf jeden Fall machen. Wir schauen mal, was da so möglich ist. Es wird wechselhafter im Radio Hochstift Wetter. Mehr Wolken, Wind und auch ein paar Regenschauer. Das ist so das Programm, mit dem wir heute Nachmittag und morgen bis zum Mittag voraussichtlich weitermachen. Danach geht's Morgenstand jetzt dann mit einem Mix aus Sonne und Wolken bei höchstens 22 Grad weiter. Heute liegen die Höchstwerte zwischen Salzkotten und Bad Triburg so bei 25 Grad. Die haben wir auch bald erreicht. Besser ankommen mit dem Radio Hochstift Verkehrsservice. Da wird weiter geblitzt auf der B68 in Höhe der Abfahrt Borchen-Dörenhagen in beide Richtungen bei 70. In Paderborn auf der Driburger Straße stadteinwärts bei 50. Und gerade noch frisch reingekommen, Dankeschön fürs Melden auf der Elsa-Hude. Fahrt Richtung Paderborn-Sande vor der Kreuzung nach Elsen. Da wird bei 70 euer Tempo kontrolliert. Gute Fahrt euch allen, kommt gut an.
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4: Mit Jonas Mertens, schönen Donnerstagmittag wünschen.

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0: Bebe Rexha haben wir gerade gehört im besten Mix hier bei Radio Hochstift und jetzt hören wir neue Musik von ihm hier.
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0: Singer-Songwriter Joris, das ist so ein Künstler, super sympathisch einfach und dann macht er auch noch so schöne Songs. Das Sommerwetter, ja, macht zeitweise so ein bisschen Pause diese Woche bei uns im Hochstift. Bei Joris sind die Sommergefühle aber so oder so fast schon am Überquellen, sagt er.
2: Ey, mir geht's ehrlich gesagt richtig gut. Ich habe ja 10 Jahre mein erstes Album gefeiert. Und irgendwie, besser hätte man es sich nicht ausdenken können, im März ging es auf einmal los, dass auf TikTok mein Song Sommerregen, der 10 Jahre alt ist, komplett durch die Decke gegangen ist. Ich habe das nicht mal mitbekommen. Völlig absurd. Und jetzt stehe ich da, die Konzerte sind alle voll und die Leute gehen völlig ab. Und das ist irgendwie so unverhofft. Und das ist richtig, richtig schön.
0: So, 5 Euro ins Phrasenschwein. Unverhofft kommt oft. Eigentlich hatte Joris aber was anderes zu feiern, nämlich den Release seiner neuen Single Sternenstaub. Quasi eine Ode an gesellige Sommernächte.
2: Ich liebe das wirklich im Sommer, weil so all das, was in letzter Zeit sich irgendwie mal so merkwürdig fremd angefühlt hat, ist im Sommer einfach irgendwie anders. Und ich glaube, das ist diese Zeit, über die ich auch singe. So, die haben die Lichter der Stadt nur für uns angemacht. Du gehst abends raus und bist mit wildfremden Menschen unterwegs und es fühlt sich irgendwie richtig an.
0: Herrlich, oder? Können wir alle gerne mal wieder gut gebrauchen, dieses Lebensgefühl. Deshalb hören wir jetzt auch direkt rein.
2: Leute, jetzt ist der Zeitpunkt gekommen. Macht das Radio laut. Hier ist Joris mit Sternstaub.
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Seit heute Vormittag steht's fest, Google muss ordentlich blechen. Der Europäische Gerichtshof hat das Unternehmen zu einer Wettbewerbsstrafe von 4,1 Milliarden Euro verurteilt. Google soll Herstellern von Smartphones Beschränkungen auferlegt haben, um die eigene Marktdominanz zu stärken. So das Urteil des EuGH, der Richterinnen und Richter in Luxemburg. Mehr Nachrichten bekommt er wie gewohnt gleich um 13 Uhr hier bei Radio Hochstift. Kings of Leon hören wir jetzt im besten Mix.

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0: 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Mit José Nachsiandi. Guten Tag.
1: Sie, meine Damen und Herren, die Bürgerinnen und Bürger unseres Landes, wollen Entscheidungen und Sie wollen keinen Streit. Und genau das haben wir geliefert. Wir geben auch eine Bitte an Sie weiter. Machen Sie mit. Unterstützen Sie uns bei den jetzt notwendigen Reformen.
0: Bundeskanzler Merz am Vormittag in Berlin. Union und SPD haben sich auf ein umfangreiches Reformpaket geeinigt. Damit wollen sie die Wirtschaft wieder in Schwung bringen. Klappen soll das unter anderem durch Steuerentlastungen und weniger Bürokratie. Thorsten Adolfs mit einem Überblick.
2: 34 Punkte stehen auf der Reformliste. Steigen sollen zum Beispiel der Grundfreibetrag, der Kinderfreibetrag und das Kindergeld. Und wer ein geringes oder mittleres Einkommen hat, zahlt ab dem nächsten Jahr weniger Steuern. Gegenfinanziert werden soll das über höhere Steuern für Menschen mit sehr hohen Einkommen. Leicht steigen soll die Steuer auf Minijobs und zwar von 2% auf 5%. Ob Minijobber in Zukunft in die Rentenkasse einzahlen müssen, ist noch offen. Ein Goodie gibt es für diejenigen, die sonntags oder an Feiertagen arbeiten. Bei Stundenlöhnen bis 75 Euro bleiben die Zuschläge in Zukunft steuerfrei. Änderungen soll es bei der Krankschreibung geben. Telefonisch soll das bald nicht mehr möglich sein. Und schon ab dem ersten Krankheitstag muss man zum Arzt, um eine Arbeitsunfähigkeitsbescheinigung zu bekommen. Die Koalition will außerdem den bürokratischen Wahnsinn im Alltag reduzieren, zum Beispiel bei der Steuererklärung oder durch weniger Dokumentationspflichten. Im Mittelpunkt dieser Erleichterungen sollen die Firmen und Familien stehen.
0: Und diese Themen habe ich heute Mittag auch für euch. Nach 2 Wochen Stillstand im Bahnverkehr rund um Wuppertal hat auch der geplante Neustart nicht funktioniert. Zwar hat die Bahn ein defektes Stellwerk reparieren können, dafür ist fast zeitgleich ein anderes Stellwerk ausgefallen. Eine Prognose, wie schnell der Fehler behoben werden kann, gibt es laut Bahn nicht. Google und der Mutterkonzern Alphabet müssen in der EU eine Geldbuße in Rekordhöhe zahlen. Der Europäische Gerichtshof hat die Strafe von 4,1 Milliarden Euro bestätigt. Die EU-Kommission hatte vor 8 Jahren festgestellt, dass Google mit dem Betriebssystem Android damals seine Marktmacht missbrauchte. Beschäftigte in Deutschland haben im vergangenen Jahr seltener und im Schnitt kürzer gestreikt als im Vorjahr. Die gewerkschaftsnahe Hans-Böckler-Stiftung zählte 261 Konflikte und damit 25 weniger. Ein wichtiger Grund für den Rückgang ist offenbar, dass die Inflation im vergangenen Jahr nicht mehr so stark angestiegen ist wie in den Jahren davor. Internationale Ermittler sind zum ersten Mal gezielt gegen Online-Netzwerke von Männern vorgegangen, die ihre Partnerinnen betäuben und dann sexuell missbrauchen. Aufnahmen von dem Missbrauch würden sie dann ins Netz stellen. Laut Europol konnten europaweit 156 mutmaßliche Opfer und Täter identifiziert werden. An den Ermittlungen waren das Bundeskriminalamt und das Hamburger Landeskriminalamt federführend beteiligt. Die Ermittlungen führen nach Angaben von Europol zu 109 Spuren. Insgesamt waren 9 Länder am Einsatz beteiligt. Einzelheiten über Täter oder Opfer nannte Europol wegen der laufenden Ermittlungen nicht.
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4: Mit Tobias Fennecker, guten Tag. Freiburg, Hoffenheim und Stuttgart. Gegen diese 3 Mannschaften trägt der SC Paderborn in der kommenden Saison seine ersten Heimspiele aus. Heute hat die Deutsche Fußballliga den Spielplan veröffentlicht. Wie erwartet startet der SCP am letzten Augustwochenende mit einem Auswärtsspiel in die Saison bei Mainz 05. Am Nikolauswochenende spielt der SCP bei Bayern München. Nach der Winterpause folgt ab dem 8. Januar direkt eine englische Woche.
5: Bis zu 25 Grad stehen heute auf dem Programm im Radio Hochstift Wetter. Die haben wir auch fast erreicht. Dazu übernehmen so nach und nach eher die Wolken das Kommando. Zum Abend hin regnet es dann voraussichtlich auch etwas zwischen Borchen und Steinheim. Morgen machen wir Stand jetzt erstmal mit diesem Wettermix weiter. Ab dem Nachmittag sollte es dann wieder länger trocken bleiben. Da stehen voraussichtlich höchstens 22 Grad auf dem Thermometer. Günstiger Ankommen mit dem Radio Hochstift Verkehrsservice. Da wird geblitzt auf der Elserhude vor der Kreuzung nach Elsen. Wenn ihr Richtung Paderborn-Sande unterwegs seid, da wird bei 70 euer Tempo kontrolliert. Und in Paderborn steht ein Blitzer auf der Driburger Straße, kontrolliert stadteinwärts bei 50 euer Tempo.
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5: Und da sprechen wir gleich über den perfekten Ort für den Heiratsantrag. Wenn ihr eine möglichst kuriose Location oder Situation sucht, mit der ihr dann nachher vielleicht sogar im Radio landet, dann solltet ihr gleich auf jeden Fall gut zuhören. Und bis dahin gibt's noch ein bisschen romantische Musik von den Backstreet Boys, As Long As You Love Me. Jonas Mertens hier. Freut mich, dass ihr mit dabei seid.

0: to love somebody, Holly Humberstone, gerade gehört. Und wir bleiben beim Thema. Radio Hochstift hier und da wird es jetzt romantisch. Ja, bei vielen ist es ja der Strand oder ein teures Abendessen, vielleicht bei Kerzenschein, der richtige Ort für den Heiratsantrag. Dafür kannst du aber auch mal eben 400 Meter hochklettern, wenn du willst. Radio Hochstift-Kollege Sascha Fassbender, ein Pärchen, ist jetzt das Empire State Building in New York hoch und oben gab es dann den Heiratsantrag.
1: Ja, ich krieg schon feuchte Hände, wenn ich nur dran denke, diese Höhe. Aber ja, da oben gab es einen Heiratsantrag, illegal. Die beiden wurden jetzt festgenommen.
0: Ja, was es irgendwie noch romantischer macht, aber auch noch kurioser.
1: Total. Ich habe noch mehr kuriose Heiratsanträge gefunden. In einer US-Nachrichtensendung hat Wettermann Trent Eric Nachrichtensprecherin JC Birch mit einem Heiratsantrag vor laufenden Kameras überrascht.
0: Ja, bei gutem wie bei schlechtem Wetter, oder wie war das? In solchen Situationen ist es immer für alle Anwesenden gut, wenn dann auch ein Ja, ich will kommt.
1: Mhm. Vergangene Woche gab es einen Antrag während eines Konzerts vor 6000 Leuten in Amsterdam und da kam dann ein Nein. Und sie hat danach auch noch so ganz unangenehm vor den Leuten erklärt, warum denn das Nein und unangenehm.
0: Ja, auf jeden Fall. Mit denen willst du echt nicht tauschen in dieser Situation. Sowohl mit dem, der den Antrag macht, als auch mit dem, der ihn ablehnt.
1: Das hier ist dann schon deutlich schöner abgelaufen. Er schenkt ihr Flugtickets. Was sie nicht wusste, er fliegt das Flugzeug von Melbourne nach Los Angeles und macht dann über den Wolken, über die Bordansage, also dieses Mikrofon, was sie da im Cockpit haben, einen Heiratsantrag.
0: Ja, süß. Also natürlich, falls sie ihn über das knirschende Bordmikrofon überhaupt verstanden hat. Und tatsächlich ja auch noch höher als das Empire State Building.
1: Ja, ist höher und legaler. Wir bleiben aber erstmal illegal. Hier in NRW in Bocholt hat sich ein Mann das Auto seiner Freundin geliehen und wurde geblitzt mit einem Schild hinter der Frontscheibe. Auf dem Schild die Frage, willst du mich heiraten?
0: Eieieiei. Und weil es ihr Auto war, hat sie auch noch den Bußgeldbescheid bekommen.
1: Ja, genau. Clever und romantisch. In Lüdenscheid gab es den gleichen Fall nochmal. Aber um unserer journalistischen Sorgfaltspflicht natürlich nachzukommen, bitte fahrt nicht zu schnell Auto.
0: Ja, und klettert bitte auch nicht so einfach aufs Empire State Building für einen Heiratsantrag. Sie hier hat den Antrag schon hinter sich. Bei ihr steht die Hochzeit an. Sprechen wir heute Nachmittag auch noch drüber hier bei Radio Hochstift. Taylor Swift hören wir jetzt im besten Mix mit Shake It Off.

0: Von Fahrtrichtung Lichtenau ungefähr ab Höhe der B64 Auffahrt nach einem Unfall gesperrt. Fahrtrichtung Paderborn ist frei, aber wie gesagt, die Warburger Straße in Paderborn ist Fahrtrichtung Lichtenau ungefähr ab Höhe der B64 Auffahrt nach einem Unfall aktuell gesperrt. Habt das im Hinterkopf, wenn es da für euch lang gehen soll. Und ein neuer Blitzer wurde uns gerade auch noch gemeldet. Besten Dank dafür. Auf der B64 Bad Riburg Höhe Josefsmühle wird Fahrtrichtung Brakel bei 70 euer Tempo kontrolliert. Weiterhin gute Fahrt euch.
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0: Justin Timberlake haben wir gerade gehört im besten Mix hier bei Radio Hochstift. Und jetzt um 13.30 Uhr hören wir den Kollegen Tobias Fennecker mit unseren Nachrichten.
1: Guten Tag.
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3: Zuerst in Mainz, dann zu Hause gegen Freiburg und anschließend in Dortmund. So sieht das Auftaktprogramm des SC Paderborn in der kommenden Saison aus. Die Deutsche Fußballliga hat heute den neuen Spielplan veröffentlicht. Radio Hochstift-Reporterin Christina Höwig mit den Einzelheiten.
4: Nach den drei genannten Partien spielt der SCP zweimal in Folge zu Hause. Die Heimspiele gegen Hoffenheim und Stuttgart im September und Oktober werden allerdings durch eine Länderspielpause unterbrochen. Nach dem 14. Spieltag und dem Auswärtsspiel des SCP in Augsburg ist bereits Winterpause. Schon am 8. Januar 2027 geht's aber weiter, und zwar direkt mit einer englischen Woche. Innerhalb von 8 Tagen spielt der SCP dann zu Hause gegen Leipzig, bei Union Berlin und wiederum zu Hause gegen Köln. Am 22. Mai kommenden Jahres findet der letzte Spieltag statt. Dann muss der SCP dementsprechend in Köln antreten.
3: Eine Schlägerei auf dem McDonald's-Parkplatz am Schäferweg in Paderborn beschäftigt die Polizei. Sie sucht Videomaterial von der Körperverletzung, nach der 2 Menschen ins Krankenhaus mussten. Zunächst soll ein junger Mann aufgefordert worden sein, in einen weißen Audi SQ7 zu steigen. Als der sich weigerte, sollen 3 weitere Männer auf das Opfer und seinen Bruder eingeschlagen und getreten haben. Die Tat liegt allerdings schon über 5 Wochen zurück. Die Polizei sucht erst jetzt nach Zeugen, die das Ganze möglicherweise gefilmt haben. Ein 15-Jähriger hat sich in Paderborn wiederum eine Verfolgungsjagd mit der Polizei geleistet. Der Teenager war gestern Abend auf einem E-Scooter unterwegs. Die Polizei forderte ihn auf, anzuhalten, weil er eine nicht erlaubte Mitfahrerin auf dem Scooter dabei hatte. Daraufhin fuhr der 15-Jährige weg, über Gehwege und Straßen, teilweise über rote Ampeln. Ein Polizist konnte den Teenie schließlich stoppen. Der E-Scooter war getunt, hatte keine Versicherung und der 15-Jährige keine Fahrerlaubnis für den schneller gemachten Scooter.
0: Wir schauen aufs Radio Hochstift Wetter und da sehen wir heute Nachmittag mehr Wolken. Dazu ist es teilweise windig zwischen Bad Lippspringe und Willebadessen. Wir bekommen Höchstwerte um die 25 Grad und zum Abend hin auch ein paar Regenschauer voraussichtlich. Morgen geht's Stand jetzt erstmal noch mit diesem Mix aus Sonne, Wolken, Wind und leichten Schauern weiter. Ab dem Nachmittag bleiben Stand jetzt davon dann noch der Sonne-Wolken-Mix übrig und bei den Temperaturen sind morgen noch höchstens 22 Grad drin. Besser ankommen mit dem Radio Hochstift Verkehrsservice. Es hat einen Unfall gegeben in Paderborn auf der Warburger Straße. Die ist ab den B64-Auffahrten Richtung Lichtenau aktuell gesperrt. Richtung Paderborn ist die Warburger Straße weiter befahrbar. Habt das aber im Hinterkopf, wenn es quasi aus Paderborn rausgehen soll für euch. Die Warburger Straße ist Richtung Lichtenau ab den B64-Auffahrten nach einem Unfall aktuell gesperrt. Dann haben wir ein bisschen Stau auf der Autobahn A33 Richtung Brilon zwischen Stukenburg-Senne und Paderborn-Schloss Neuhaus. Da staut es sich gerade auf 2 Kilometer. Ihr braucht laut ADAC etwa 10 Minuten länger und A33 Richtung Brilon zwischen Etteln und dem Kreuz Würnberg-Haaren. Da 1 Kilometer Stau, da dauert es etwa 5 Minuten länger für euch, sagt der ADAC gerade. Und es wird geblitzt, Elsa-Hude, wenn ihr Richtung Paderborn-Sande unterwegs seid, da wird vor der Kreuzung nach Elsen bei 70 euer Tempo kontrolliert. Gilt auch für die B64 Bad Rieburg-Höhe Josefsmühle, wenn ihr Richtung Brakel unterwegs seid. Und dann steht noch eine Tempokontrolle in Paderborn auf der Drieburger Straße. Statt einwärts wird da bei 50 geblitzt. Gute Fahrt euch allen, kommt gut an.
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0: Wie geht es jetzt weiter? Das ist die große Frage aktuell beim Deutschen Fußballbund. Gibt es noch einen weiter mit Julian Nagelsmann als Bundestrainer oder muss ein neuer ran? Was muss sich ansonsten noch ändern in den Strukturen des DFB? Unser Thema gleich. Jonas Mertens hier. Tag zusammen.

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0: 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Immer noch nicht so richtig zu fassen, oder?
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0: Deutschland hat sich bei der Fußball-WM erneut blamiert und ist für die eigenen Ansprüche viel zu früh ausgeschieden. Beim Deutschen Fußballbund geht es in diesen Stunden natürlich auch nur um dieses Thema. Radio Hochstift-Kollege Nico Hartmann aus unserem WM-Studio und der Tenor im Land lautet ja, so geht's nicht weiter.
2: Also, wir kommen direkt zum Punkt. Julian Nagelsmann wird als Bundestrainer nicht mehr zu halten sein. Er hat die WM kommunikativ, taktisch sowie in der Außendarstellung komplett an die Wand gefahren. Zur Stunde tagt der DFB noch und wie man hört, soll auch Julian Nagelsmann, was ja auch richtig ist, nochmal die Chance haben, sich zu erklären. Aber das wird an der Entscheidung aus meiner Sicht nichts ändern. Die Spieler haben schlecht gespielt, zu wenig Verantwortung gezeigt. Dazu gab es wohl atmosphärische Störungen. Und zu verantworten hat das der Bundestrainer. Und deshalb kann es hier nur eine Entscheidung geben.
0: Ja, aber eine Entscheidung sollte es auch recht zeitnah geben, ehrlicherweise. Denn jetzt nochmal Wochen vergehen zu lassen, das wird der Sache nicht so richtig gerecht. Der deutsche Fußball braucht schnell Klarheit, neue Ideen und Strukturen. Denn mit der Personalie Bundestrainer allein ist es ja auch nicht getan, ne? Themen wie Jugendarbeit, Persönlichkeitsentwicklung der jungen Spieler, Arbeit in den Vereinen, Ausbildungsinhalte, das muss ja alles hinterfragt werden. Irgendwie, es gibt da wenig Zeit zu verlieren und demzufolge wird es schnell gehen müssen und dann soll wahrscheinlich Jürgen Klopp als Bundestrainer übernehmen, Nico?
2: Einmal kurz eingehakt, das müsste dann auch im Einverständnis mit Sportdirektor Rudi Völler erfolgen, dem ein etwas schwieriges Verhältnis zu Klopp nachgesagt wird. Es müssten da also einige Gespräche geführt werden, um diese unterschiedlichen Auffassungen zu bereinigen. Völler hat ja bis zuletzt Julian Nagelsmann unterstützt, wird aber nun vermutlich auch einsehen, dass ein Neustart her muss. Über Jürgen Klopp brauchen wir nicht zu reden. Er hat als Trainer in Mainz, Dortmund und Liverpool die Fans begeistert. Vereine wieder renoviert. Er hat Empathie, Menschenführung kann er auch. Er holt aus Spielern alles raus. Das hätte alles Charme, aber eben alles zu seiner Zeit. Nagelsmann, Völler, Klopp. Drei Namen, um die es jetzt gerade geht beim DFB.
0: Ja, spannende Stunden sind das gerade rund um den deutschen Fußball. Hätten wir uns ehrlicherweise aber auch alle lieber erspart, würde ich sagen.
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0: Und jetzt haben wir noch ein Update aus dem Radio Hochstift Verkehrsservice für euch. Die Polizei hat sich gerade korrigiert zu dem Unfall Warburger Straße in Paderborn. Und zwar ist die Richtung Paderborn gesperrt und der Verkehr aus Lichtenau wird über die B64 abgeleitet. Also in Paderborn rein geht es gerade nicht von der Warburger Straße. Da hat es einen Unfall gegeben in Höhe der B64-Auffahrten. Aus Lichtenau wird der Verkehr über die B64 abgeleitet. Weiterhin gute Fahrt euch allen und kommt gut an.

Kenya Grace gerade gehört mit Strangers hier bei Radio Hochstift. Verena Mathé macht gleich nach 14 Uhr hier mit euch weiter, bringt euch durch den Nachmittag. Jonas Mertens mein Name, ich verabschiede mich an der Stelle in den Feierabend, wünsche euch einen schönen Donnerstagnachmittag und wir hören uns. Ciao, ciao.

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1: Mit José Nachsiandi. Guten Tag. Das Reformpaket der Koalition in Berlin wird von Experten unterschiedlich bewertet. Der Präsident des Deutschen Instituts für Wirtschaftsforschung, Fratscher, sieht es eher kritisch. Er hat der Rheinischen Post gesagt, das Reformpaket sei nicht der große Wurf, sondern eher ein Symbolpaket. Es werde der deutschen Wirtschaft nicht den gewünschten Impuls für Wachstum und Wettbewerbsfähigkeit geben. Thorsten Adolfs aus dem Newsteam der Wirtschaftsweise Felbermeier sieht das Paket dagegen positiv. Was sagt er?
2: Ja, er hat im Handelsblatt gesagt, es sei eine gute Nachricht, dass die Regierung in der Lage sei, durchaus zukunftsweisende Reformen anzugehen. Und er habe die Hoffnung, dass es doch möglich sei, das Land zu modernisieren. Die Vereinbarung, kleine und mittlere Einkommen bei der Steuer zu entlasten und das mit einer höheren Reichensteuer gegenzufinanzieren, sei ein nachvollziehbarer Deal, sagt Felbermeier. Gut findet er auch, dass der Kündigungsschutz für gut verdienende Personen gelockert werden soll.
1: Und wenn wir auf die Einzelmaßnahmen schauen, dann sticht eine besonders heraus. Eine AU beim Arbeitgeber muss künftig schon ab dem ersten Krankheitstag vorgelegt werden. Und die telefonische Krankschreibung soll wegfallen. Was sagen die Ärzte dazu?
2: Sie finden die Regelung katastrophal. Der Chef des Hausärzteverbandes Blumenthal-Bayer warnt davor, dass auf die Praxen eine riesige Bürokratiewelle zurollen könnte, die kaum zu schaffen sei. Er wirft der Politik vor, bei dieser Entscheidung völlig an den Fakten vorbeizuarbeiten und eine Überlastung der Praxen billigend in Kauf zu nehmen. Wenn es so wie jetzt angekündigt umgesetzt wird, dann müssen wir wohl wegen jedem kleinen Schnupfen persönlich in der Praxis erscheinen, um eine Arbeitsunfähigkeitsbescheinigung zu bekommen. Dadurch würden Millionen Menschen zusätzlich in die Wartezimmer strömen, was noch längere Wartezeiten bedeute, sagt der Hausärzteverband. Einen kleinen Lichtblick gibt es aber. Kanzler Merz hat gesagt, dass Firmen in Arbeitsverträgen oder Betriebsvereinbarungen auch eigene lockerere Regeln festlegen dürfen.
1: Danke, Thorsten. Und diese Themen sind heute Nachmittag auch noch wichtig. Die Polizei in Essen sucht nach einem Mann, der im U-Bahnhof Viehofer Platz eine Frau niedergestochen und schwer verletzt hat. Die Fahndung sei bisher ohne Erfolg geblieben. Bei dem Opfer handelt es sich um eine Obdachlose. Sie schwebt nicht in Lebensgefahr. Schon vor den schlimmsten Hitzetagen hat es in Deutschland in diesem Jahr mehr als 800 Hitzetote gegeben. Das schätzt das Robert-Koch-Institut. Erste Daten über die Todesfälle während der Hitzewelle wollen die Forscher nächste Woche vorstellen. 2 Wochen lang herrschte im Bahnverkehr rund um Wuppertal Stillstand. Heute sollte damit eigentlich Schluss sein. Das klappt aber nicht. Zwar hat die Bahn das defekte Stellwerk reparieren können, dafür ist fast zeitgleich ein anderes Stellwerk ausgefallen. Eine Prognose, wie schnell der Fehler behoben werden kann, gibt es laut Bahn nicht. Reisende müssen auf Ersatzbusse umsteigen.
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3: Mit Tobias Fennecker, guten Tag. Wer hat Videos von einer Schlägerei auf dem McDonald's-Parkplatz am Schäferweg in Paderborn gemacht? Das fragt die Polizei und hofft anhand von Videomaterial die Tat aufzuklären. Allerdings liegt der Tatzeitpunkt schon einige Wochen zurück. Am 22. Mai war es gegen 22 Uhr dazu gekommen, nachdem ein junger Mann einen anderen aus dem Auto heraus aufforderte, einzusteigen. Weil der sich weigerte, kam es zwischen 5 Menschen zu einer Schlägerei. 2 mussten danach ins Krankenhaus.
4: Es ist eher ungewohnt. Die Temperaturen gehen heute Nachmittag im Radio Hochstift Wetter eher runter als rauf. Vor allem da, wo es regnet und das soll es später fast überall. Aktuell sind es aber oft noch um die 25 Grad plus etwas Wind. Windig bleibt es auch morgen. Der Freitag sieht Stand jetzt aber von Steinheim bis Büren trocken aus, heiter bis wolkig und maximal 22 Grad warm. Besser ankommen mit dem Radio Hochstift Verkehrsservice. Achtung auf der Warburger Straße in Paderborn. Hat es in Höhe der B64 Auffahrten einen Unfall gegeben. Die Strecke ist Richtung Lichtenau gesperrt. Der Verkehr wird dort aktuell über die B64 abgeleitet. Und noch ein Warnhinweis kommt von der A44 Richtung Dortmund. Zwischen Zierenberg und Bräuner liegt ein Autoreifen auf dem rechten Fahrstreifen. Es staut sich außerdem auf der A33 Richtung Brilon zwischen Stuckenbrock-Senne und Schloss Neuhaus. Da müsst ihr so um die 10 Minuten einplanen. Und es wird geblitzt in Paderborn auf der Driburger Straße stadteinwärts bei 50. Auf der Elsa-Hude bei Paderborn-Elsen Richtung Sande, da geht Tempo 70. Und außerdem auf der B64 bei Bad Driburg in Höhe der Josefsmühle Richtung Brakel. Auch da gilt 70. Gute Fahrt, kommt gut und blitzfrei an.
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4: Das gibt's doch gar nicht. Irgendwer muss doch wissen, wer die Mutter ist. Das dachten sich die Ermittlerinnen und Ermittler im Kreis Paderborn, nachdem im Juli 1999 in Delbrück-Westenholz eine Babyleiche gefunden wurde. Und sie versuchten alles.
5: Man kann wohl sagen, dass trotz dem hohen Engagement, den die Polizei dann auch mit Fahndungsplakaten, Aufrufen, Pressemitteilungen dann an den Tag gelegt hat, dass die Resonanz aus der Bevölkerung nur gering war.
4: Sagt der heute zuständige Staatsanwalt Kai-Uwe Waschkies. Wir sprechen heute bei Radio Hochstift über die fast vergessene Babyleiche von Westenholz im Programm und jederzeit online auf einer Sonderseite auf radiohochstift.de. Mein Name ist Verena Matthä. Kommt gut rein in diesen Donnerstagnachmittag.

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0: besser und sicherer ankommen mit dem Radio Hochstift Verkehrsservice. Achtung, auf der A44 Richtung Dortmund zwischen Lichtenau und dem Kreuz Winberg-Haaren werden aktuell Tiere auf der Fahrbahn gemeldet. In beiden Richtungen laufen die natürlich hin und her. Also nochmal Vorsicht bitte. Auf der A44 Richtung Dortmund zwischen Lichtenau und dem Kreuz Winberg-Haaren sind Tiere auf der Fahrbahn.
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0: Kai-Uwe Waschkies ist Staatsanwalt in Paderborn und er beschäftigt sich täglich mit sogenannten Kapitaldelikten, also Mord und Totschlag. Und trotzdem sagt er über einen ungeklärten Fall aus dem Juli 1999 in Delbrück-Westenholz.
2: Es ist ein tragischer Fall, möchte ich vorhin sagen. Man möchte sich nicht ausmalen, welche Motive die vielleicht junge Mutter dazu bewegt haben, ihr gerade frisch geborenes Baby zu töten. Leider kommt sowas alle paar Jahre mal wieder vor. Es ist für die Finder natürlich, aber auch für die Polizisten, die direkt mit diesem Säuglingsleichnam dann zu tun haben, natürlich schwer und auch psychisch natürlich anspruchsvoll.
0: Am 2. Juli 99, also heute vor genau 27 Jahren, wird im Grubebach in Delbrück-Westenholz die Babyleiche gefunden. Und bis heute ist gefühlt alles unklar. Wer sind die Eltern? Wie ist das Baby gestorben? Mehr als ein Jahr lang wurde damals ermittelt und von 22 bis 24 haben sich Ermittlerinnen und Ermittler den Fall auch nochmal vorgenommen.
2: Also in diesem Fall muss man tatsächlich sagen, ich hätte den Fall gerne geklärt, aber es hat nicht geklappt. Dieser Fall ist dann, wie es heißt, sprichwörtlich zu den Akten gelegt. Er wird wahrscheinlich nicht zu klären sein.
0: Und trotzdem, ein Fünkchen Hoffnung bleibt ja irgendwie immer. Vielleicht ist genau heute der Tag, an dem jemand aus dem Hochstift und der Region sein Gewissen erleichtern möchte.
2: Wie in vergleichbaren Fällen auch, glaube ich, dass es eben die Mutter oder vielleicht weitere Mitwisser von dieser Tat gibt. Und da wäre es natürlich immer noch hilfreich, wenn wir als Staatsanwaltschaft oder die Polizei Bielefeld einen Hinweis in dieser Sache bekommen würden, auch wenn ich selber nach all dieser Zeit da nicht mehr ernsthaft mit rechne.
0: Alle Infos, das damalige Fahndungsplakat, Fotos vom damaligen Tatort und eine Telefonnummer für Hinweisgeber findet ihr auf radiohochstift.de. Da haben wir für diesen speziellen Fall eine Sonderseite eingerichtet.

besser ankommen mit dem Radio Hochstift Verkehrsservice und in diesem Fall wirklich, wirklich besser ankommen. Wir haben eine gute Nachricht für euch. Die B68 bei Paderborn, die Warburger Straße, die ist an der Ecke wieder frei. Da war es ja gesperrt in Höhe der B64 Auffahrt. Ihr kommt da jetzt in beide Richtungen wieder lang. Gute Fahrt mit Radio Hochstift.

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1: 14:30 Uhr hier bei Radio Hochstift und Tobias Wendinger hat die letzte Stunde genutzt, um alles Wichtige aus dem Hochstift für euch zusammenzutragen und vorzubereiten, zusammen mit Kollegen natürlich. Und hier ist das Ergebnis.
9: Guten Tag.
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10: Wenn ihr weiter nach mir sucht, dann bringe ich mich um. Zum ersten Mal haben die Ermittlerinnen und Ermittler in einem ungeklärten Mordfall aus Delbrück-Westenholz diesen vollständigen Satz veröffentlicht. Am 2. Juli 1999, also heute vor 27 Jahren, wurde in Westenholz eine Babyleiche gefunden. Einige Wochen später wurde der Polizei anonym ein Brief mit dem genannten Satz geschickt. Unterzeichnet war dieser mit den Worten »Die Mutter«. Alle Infos zum ungeklärten Mordfall findet ihr auf radiohochstift.de. Wie erwartet startet der SC Paderborn mit einem Auswärtsspiel in die neue Saison. Heute hat die Deutsche Fußballliga den Spielplan veröffentlicht. Am 29. oder 30. August spielt der SCP bei Mainz 05. Eine Woche später folgt dann das erste Heimspiel gegen den SC Freiburg. Der erste richtig dicke Brocken wartet dann wohl am dritten Spieltag mit dem Auswärtsspiel bei Borussia Dortmund auf den SCP. Anschließend folgen 2 Heimspiele nacheinander. Die Partien gegen Hoffenheim und Stuttgart trennt allerdings die Länderspielpause. Nach einer gefährlichen Körperverletzung auf dem McDonald's-Parkplatz am Paderborner Schäferweg sucht die Polizei nach Videomaterial. Allerdings kam es zu der Straftat schon am 22. Mai. Die Polizei macht den Vorfall erst jetzt, über 5 Wochen später, öffentlich. Radio Hochstift-Reporter Holger Winkelmann.
11: Gesucht werden unter anderem Hinweise zu einem weißen Audi SQ7. Gegen 22 Uhr fuhr damals so ein Wagen auf den Parkplatz am Schäferweg und hielt genau neben einer Gruppe. Der Fahrer wollte, dass ein 21-Jähriger einsteigt, der lehnte ab. Daraufhin versuchten wohl 2 junge Männer, ihn gewaltsam ins Auto zu ziehen. Es kam zu einer Schlägerei, bei dem 3 Männer auf den 21-Jährigen und seinen Bruder einschlugen und traten. Zeugen riefen die Polizei, 2 Menschen wurden verletzt ins Krankenhaus eingeliefert. Offenbar hielten sich zur Tat Zeit am 22. Mai viele Menschen in dem Fastfood-Restaurant und auf dem Parkplatz auf. Die Polizei hofft darum auf deren Handyaufnahmen.
9: Von Brakel bis Altenbeken geht es heute die meiste Zeit über bewölkt durch den Nachmittag. Das Radio-Hochstift-Wetter hat am späteren Nachmittag auch noch ein paar Regenschauer vorgesehen. Die Temperaturen sinken in den nächsten Stunden auf bis zu 19 Grad runter. Und recht windig ist es auch. Morgen hat es sich dann aber schon wieder ausgeregnet. Sonne und Wolken wechseln sich am Freitag ab. Bei maximal 22 Grad und Wind dürfte Schwitzen erstmal kein allzu großes Thema mehr sein. Besser ankommen mit dem Radio Hochstift Verkehrsservice. Achtung, auf der A44 Richtung Dortmund wird weiterhin vor Tieren auf der Fahrbahn gewarnt. Zwischen Lichtenau und dem Kreuz Windenberg-Haaren spröhnern die rum anscheinend in beide Richtungen selbstverständlich. Also bitte vorsichtig fahren. A44 Richtung Dortmund zwischen Lichtenau und Kreuz Windenberg-Haaren Tiere auf der Fahrbahn. A33 Richtung Brilon, da haben wir Stau. Für 4 Kilometer sind es aktuell zwischen Paderborn, Sennelager und Schloss Neuhaus. 10 Minuten kommen da oben drauf. Und euer Tempo wird kontrolliert auf der Elsa-Hude bei Paderborn-Elsen in Richtung Sande. Da gilt Tempo 70. Und auf der B64 bei Bad Rieburg steht auch ein Blitzer in Höhe der Josefsmühle Richtung Brakel. Auch da gilt Tempo 70. Gute Fahrt.
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9: Mit Verena Mathé am Mikro. Heiraten ist eine kostspielige Angelegenheit. 10.000, 20.000 Euro gehen da mal locker für drauf, auch gerne mehr, ne? Je nachdem, wie groß und pompös man es haben möchte. Bei Taylor Swift tippe ich mal vorsichtig, dass es möglicherweise noch einen Tick mehr kosten wird. Der Madison Square Garden in New York wird aktuell umgebaut in ein Märchenschloss, so munkelt man, für die Traumhochzeit des Jahres von eben Taylor Swift und Travis Kelce. Morgen soll es soweit sein, jetzt aber wirklich. Was wir wissen und was heiß spekuliert wird. Gleich hier bei Radio Hochstift.

Radio Hochstift hier mit Verena Matthäus und es ist soweit, morgen wird geheiratet. Also das gilt wahrscheinlich für ca. 367.000 Paare auf der Welt, vor allem aber gilt es für Sie hier.

0: Es geht natürlich um Taylor Swift und um Travis Kelce. Die vielleicht spektakulärste XXL-Promi-Traumhochzeit der Welt soll morgen im Madison Square Garden stattfinden, mitten in New York. Also Claudia, eine Sporthalle, wenn man so will.
1: Ja, ja, ist echt so. Ne? Die Basketballer spielen da, die NHL, also die Eishockeymannschaft. Und jetzt soll in dieser Sporthalle, ohne Fenster natürlich, ein Schloss aufgebaut werden. Pompös natürlich, mit märchenhaftem Garten, mit Kunstrasen, Blumen, Bäumen und dem ganzen Schnickschnack. Ich meine, da passen 20.000 Menschen rein. Das Ding ist von außen nicht einsehbar. Also eigentlich ganz gute Voraussetzungen für so ein Event.
0: Jetzt muss man dazu sagen, bestätigt ist da nichts, ne? Dass der größte Popstar der Welt, kann man, glaube ich, über Taylor Swift sagen, dass die morgen heiraten wird, das ist reine Spekulation. Viele amerikanische Medien scheinen sich aber recht sicher zu sein. Wie kommen die da drauf? Was passiert da gerade?
1: Ja, da ist gerade richtig Action am Madison Square Garden. Riesige Trucks und Gabelstapler rollen da seit Tagen an, fett beladen. Ein roter Teppich soll auch schon aus Versehen ausgerollt worden sein. Der ist aber kurze Zeit später wieder entfernt worden. Und Mannschaftskollegen von Travis Kelce sollen sich auch schon in Hotels eingebucht haben. Also ja, da passiert schon gerade was.
0: Ich weiß auch nicht, irgendwie, ich kann mir einfach nicht vorstellen, dass so ein gigantisch großes Ereignis, also eins mit so wahnsinnig viel Medieninteresse, dass das wirklich vorher so offensichtlich aufgebaut wird, mitten in New York. Ganz ehrlich, ich halte das für ein Täuschungsmanöver.
1: Ja, ein paar Klatschmedien spekulieren, das wäre ja nur der Treffpunkt für die Gäste. Und die beiden machen sich dann aus dem Staub in einem Privatjet und heiraten auf einer romantischen, einsamen Insel. Was soll man sagen? Bei Taylor Swift ist alles möglich. Lassen wir uns einfach überraschen.
0: Na, das nötige Kleingeld sollte sie haben für so einen exorbitanten Aufwand. Vor allem, wenn man bedenkt, was da wahrscheinlich alles an Hochkarätergästen auflaufen wird. Morgen wissen wir vielleicht mehr.

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2: Mit José Nachsiandi. Guten Tag. Für den Tech-Giganten Google hat es vor dem Europäischen Gerichtshof eine große Niederlage gegeben. Das Unternehmen muss eine Rekordstrafe von über 4 Milliarden Euro wegen unfairen Wettbewerbs zahlen. Dabei geht es um das Betriebssystem Android für Smartphones und Tablets. Thorsten Adolfs aus dem News-Team. Warum genau muss Google so tief in die Tasche greifen?
3: Ja, es geht um die Art und Weise, wie Google sein Android-System auf unseren Smartphones durchgesetzt hat. Die Richter in Luxemburg haben jetzt endgültig entschieden. Google hat damit seine Marktmacht missbraucht. Wer Android nutzen wollte, musste als Hersteller automatisch das komplette Google-Paket mit installieren, also auch die Google-Suche und den Chrome-Browser. Die EU-Kommission sieht darin eine illegale Masche, um die eigene Vormachtstellung im Netz zu sichern und die Werbeeinnahmen sprudeln zu lassen. Den Anspruch gegen das Urteil hat der Europäische Gerichtshof abgeschmettert und deshalb wird es für Google jetzt sehr teuer. Die Entscheidung ist auch ein klares Signal der EU-Wettbewerbshüter. Niemand darf den Markt manipulieren, um uns Verbraucher bei der Wahl unserer Apps so stark einzuschränken.
2: Was bedeutet dieses Urteil jetzt für uns Nutzer? Immerhin haben fast 2 von 3 Smartphone-Besitzern Android als Betriebssystem.
3: Die gute Nachricht, niemand muss sein Handy jetzt in die Ecke legen. Google hat seine Geschäftspraktiken nach dem ursprünglichen Ärger mit der EU ohnehin schon angepasst. Google selbst sagt, dass Android dank vieler Investitionen kostenlos und offen bleiben soll. Und Sorgen um Google muss sich auch niemand machen. Trotz Milliardenstrafen läuft das Werbegeschäft des Internetriesen prächtig. Der Umsatz lag im vergangenen Jahr bei mehr als 400 Milliarden Dollar. Allein über die Videoplattform YouTube wurden Erlöse von mehr als 60 Milliarden erzielt.
2: Danke, Thorsten. Und diese Themen habe ich heute Nachmittag auch noch für euch. Die Bundesregierung hat ein umfassendes Reformpaket vorgestellt. Unter anderem sollen untere Einkommen entlastet und höhere stärker belastet werden. Kritik kommt unter anderem von den Hausärzten, weil die telefonische Krankschreibung abgeschafft werden soll. Außerdem soll schon ab dem ersten Tag eine Krankschreibung vorgelegt werden. Internationale Ermittler sind gezielt zum ersten Mal gegen Online-Netzwerke von Männern vorgegangen, die ihre Partnerinnen betäuben, sexuell missbrauchen und das dann online stellen. Laut Europol konnten europaweit 156 mutmaßliche Opfer und Täter identifiziert werden. Die Kölner Polizei rollt einen 30 Jahre alten Mordfall neu auf. Es handelt sich um den Mord an einem 31 Jahre alten Besitzer von Kiosken und Sonnenstudios im Mai 1996. Der Mann war erstochen und anschließend verbrannt worden. NRW-Reporter Frank Waltel, wieso hoffen die Ermittler nach so vielen Jahren doch noch den oder die Mörder zu finden?
4: Na, da ist zum einen der Fortschritt in der Kriminaltechnik. Die Methoden heute sind viel sensitiver, genauer als damals. Und die Ermittler haben diese alten Spuren mit neuer Technik nochmal angeschaut und sind der Meinung, jo, da geht was. Und zum anderen hoffen sie, dass mögliche Zeugen bereit sind, doch noch auszusagen, weil man sich zum Beispiel mit Verdächtigen auseinandergelebt hat, weil das Gewissen drückt vielleicht. Das ist in anderen Cold Case-Fällen schon geglückt und deshalb wurden heute auch Dutzende Fahndungsplakate in den betroffenen Kölner Stadtteilen und in Rösrath aufgehängt.
2: Danke, Frank.
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5: Mit Tobias Fennecker, guten Tag. Kommen die Eltern eines vor 27 Jahren tot aufgefundenen Babys in Delbrück-Westenholz aus dem Nachbarkreis Gütersloh? Ermittlungsdetails, die uns von Radio Hochstift exklusiv vorliegen, zeigen mehrere Spuren nach Gütersloh. Unter anderem wurde der gelbe Sack, in dem das Baby im Juli 1999 gefunden wurde, im Kreis Paderborn damals nicht ausgegeben, im Kreis Gütersloh dagegen schon. Auch ein nach dem Fund anonym abgeschickter Brief wurde aus Gütersloh an die Gütersloher Polizei geschickt. Auf radiohochstift.de findet ihr eine Sonderseite zu diesem Fall.
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6: Von der Nordsee her zieht heute eine Kaltfront zu uns ins Hochstift. Das heißt jetzt zwar nicht, dass es saukalt wird im Radio-Hochstift-Wetter, aber so bis auf 19 Grad geht es zum Abend hin dann schon teilweise runter. Im Vergleich zur krassen Hitzewelle kürzlich ist das ja wirklich eher kühl. Dazu gibt es in den nächsten Stunden von Paderborn bis Nieheim Wind und gegen Abend auch ein bisschen Regen. Das kleine Herbst-Intermezzo ist morgen aber schon wieder durch. Am Freitag soll es trocken bleiben mit Sonne und Wolken im Mix und Temperaturen bis zu 22 Grad. Besser ankommen mit dem Radio Hochstift Verkehrsservice. Achtung auf der A44 Richtung Kassel. Besteht aktuell Gefahr durch zwei Metallteile auf der Fahrbahn zwischen Warburg und Bräuner. Bitte fahrt dort entsprechend vorsichtig. Und einen Blitzer habe ich auch noch für euch auf der B64 bei Bad Driburg in Höhe der Josefsmühle Richtung Brakel. Da gilt Tempo 70. Gute Fahrt.
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6: Verena Mathé ist mein Name. Wir gehen zusammen durch den Nachmittag und dementsprechend bekommen wir auch alle zusammen gleich das Update in Sachen WM. Man höre und staune, die läuft auch ohne Deutschland exzellent weiter. In ein paar Minuten Thema hier bei Radio Hochstift.

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0: Die Köpfe rauchen beim Deutschen Fußballbund momentan, um es vorsichtig auszudrücken. Es muss was passieren nach dieser desolaten Weltmeisterschaft. Was Offizielles gibt's gerade aber noch nicht.
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0: Kollege Nico Hartmann, lass uns mal auf ein anderes Thema schauen, ein noch viel beschisseneres als das deutsche WM aus, um es mal auf gut Deutsch zu sagen. Nach dem Ausscheiden gegen Paraguay gab es nämlich leider auch wieder Menschen, die uns echt fassungslos gemacht haben.
2: Ja genau, immer wieder schlimm und furchtbar. Das Thema Rassismus, es ist leider mal wieder dieses Stichwort. Das DFB-Team hatte sich in einem Post nochmal an die deutschen Fans gewandt, sich für die Unterstützung bedankt und unter anderem mitgeteilt, wir wollten den Weg gemeinsam mit euch gehen, aber wir haben es in diesem Jahr als Team nicht besser hinbekommen. Daraufhin folgten unfassbarerweise viele Kommentare, die unter die Gürtellinie gingen und rassistisch waren. Auch übrigens, als Jonathan Tah sich nochmal für die Leistung der Mannschaft entschuldigte, in einem eigenen Post. Und dagegen hat sich das Team gewehrt. Der Kritik an unseren Leistungen stellen wir uns. Hass gehört aber nicht dazu. Eine gute Reaktion. Aber wo sind wir hingekommen?
0: Ach, ganz genau. Wo sind wir hingekommen, dass sowas ständig passiert letzte Zeit? Das kann einem schon extrem traurig und nachdenklich stimmen. Gut hingegen, dass das Glück auch ganz viele dagegen gehalten haben und positiv kommentieren. Gucken wir aber doch mal auf die weiteren Spiele. Die lohnen sich, würde ich behaupten.
2: Ja, ganz genau. Und es beginnt mit der spannenden Partie Spanien gegen Österreich. Die Österreicher sind ja bei ihrem Spiel gegen Algerien unglaublich knapp dem Ausscheiden entronnen mit ihrem 3:3 Ausgleich in der Schlusssekunde. Vielleicht können sie ja diese Euphorie und diese Emotionen mit reinnehmen ins Duell gegen die Spanier, die zwar ein bisschen langweilig spielen, aber sehr stabil agieren. Im Normalfall werden sie gewinnen, aber das Rangnick-Team wird es ihnen schwer machen. Da bin ich sicher. Um 1 Uhr dann das Duell der Allstars. Ronaldo trifft auf Modric. Portugal spielt bislang noch sehr dosiert. Sehr gefährlich nun das Spiel gegen die stabilen Kroaten. Da würde ich gar keine Prognose wagen.
0: Und für Frühaufsteher morgen dann noch die Partie Schweiz gegen Algerien. Um 5 Uhr morgen früh ist der Anpfiff. Da steht bei den Fans dann vielleicht ausnahmsweise kein Fußballpilz auf dem Tisch. Wobei, wer weiß. Danke, Nico. Und wir halten euch weiter auf dem Laufenden hier in unserem WM-Studio. Aktuelle Infos zur WM und zu den Auswirkungen bei der deutschen Nationalelf hört ihr dann wie gewohnt bei uns.
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0: yourself. Justin Bieber ist das Love Yourself und hier geht's weiter mit dem Verkehrsservice bei Radio Hochstift. Da hat sich Manuela nämlich gemeldet.
1: Hallo, liebes Radio Hochstift-Team, hier ist die Manuela. Ich habe einen Blitzer auf der Husarenstraße in Fahrtrichtung Schloss Neuhaus bei 60. Tschüss.
0: Vielen Dank und ebenfalls tschüss, Manuela. Also, es gibt einen neuen Blitzer auf der Husarenstraße in Paderborn, Schloss Neuhaus, ortseinwärts wird er geblitzt bei 60. Gute Fahrt.

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6: 15.30 Uhr hier bei Radio Hochstift. Seit Sonntag ist sie verschwunden, gefunden werden konnte. Die vermisste 77-Jährige leider bisher immer noch nicht. Aber immerhin gibt es neue Erkenntnisse. Das und weitere Nachrichten gibt es jetzt vom Kollegen Tobias Fennecker.
7: Guten Tag.
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7: Auf den Tag genau, 27 Jahre nach dem Fund einer Babyleiche in Delbrück-Westenholz, werden neue Ermittlungsdetails öffentlich. Wir von Radio Hochstift konnten exklusiv unter anderem den kompletten Brief einsehen, der einige Wochen nach dem Fund anonym an die Polizei geschickt wurde. Reporter Norbert Janowski.
8: Bislang hatte die Polizei nur die Zeile veröffentlicht: Wenn ihr weiter nach mir sucht, dann. Unsere Recherche zeigt, der Satz endet mit: Dann bringe ich mich um. Unterzeichnet wurde der Brief mit den Worten: Die Mutter. Die Ermittler schließen nicht aus, dass der Brief tatsächlich von der Mutter kam, die bis heute nicht gefunden wurde. Fest steht auch, der Brief wurde aus Gütersloh an die Gütersloher Polizei geschickt. Hintergrund: Im Juli 1999 wurde in Delbrück-Westenholz eine Babyleiche gefunden. Alle Informationen zu diesem sogenannten Cold Case findet ihr auf einer Sonderseite auf radiohochstift.de.
7: In Marienmünster hat offenbar zum dritten Mal ein Pferderipper zugeschlagen. Nach zwei Vorfällen in Altenbergen wurde jetzt auf einer Wiese im Nachbardorf Papenhöfen ein weiteres verletztes Pferd gefunden. Das Fohlen hatte eine Schnittwunde am Unterbauch zwischen den Vorderbeinen. Die Beine waren zwar nicht direkt betroffen, aber das Tier lahmt. Es wird aktuell von Tierärzten behandelt. Laut der Polizei deutet die Art der Verletzung darauf hin, dass sie dem Tier durch einen Unbekannten zugefügt wurde. Rund um den vermissten Fall in Willebadessen gibt es neue Erkenntnisse. Ein Wanderer fand die Einkaufstasche der 77-Jährigen. Mit der hatte die Vermisste am Sonntag die Wohneinrichtung in Willebadessen an der Straße auf den Engern verlassen. Gefunden wurde die Tasche gestern an einem Wanderweg am Rande des Eggegebirges an der sogenannten Paderborner Berghütte. In der Tasche lagen Kleidung und persönliche Gegenstände der 77-Jährigen. Suchmaßnahmen rund um diese Hütte verliefen dann aber erfolglos.
6: Viele Wolken heute über Lichtenau und Willebadessen. Das Radio-Hochstift-Wetter ist gerade so ein bisschen in warmer Herbstlaune, sage ich mal. Es ist windig, später regnet es auch noch und am Abend liegen die Temperaturen dann stellenweise nur noch bei 19 Grad. Morgen sind wieder bis zu 22 Grad drin. Der Wind bleibt zwar, aber der Regen verzieht sich und Stand jetzt gibt es morgen dann Sonne und Wolken zu gleich großen Anteilen. Besser ankommen mit dem Radio-Hochstift Verkehrsservice. Achtung, auf der A44 Richtung Kassel wird vor Reifenteilen gewarnt zwischen Diemelstadt und Warburg. Und zwar sollen die über alle Fahrstreifen verstreut sein. Also bitte fahrt dort entsprechend vorsichtig. Außerdem A33 Richtung Brilon. 2 Kilometer Stau zwischen Etteln und dem Kreuz Winnenberg-Haaren. 10 Minuten müsst ihr da oben drauf rechnen. Und einen Blitzer gibt's auf der Husarenstraße in Paderborn-Schloss Neuhaus. Ortseinwärts wird da kontrolliert bei Tempo 60. Vielen Dank, Manuela, fürs Melden und gute Fahrt.
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6: Am Mikro für euch, Verena Mathé. Für Steinheim ist das heute ein großer Tag. Warum, erzählen wir euch gleich.

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2: Steinheims Innenstadt hat ein Problem, das ganz viele Zentren haben. Es gibt da kaum noch Geschäfte. Bis vor kurzem standen hier 4 nebeneinander liegende Gebäude leer. Heute wurde genau dort das Quartier am Kump eingeweiht. Ein Modellprojekt, in das mal eben 12,7 Millionen Euro geflossen sind. Und deshalb ist auch Regierungspräsidentin Anna-Katharina Bölling nach Steinheim gekommen.
3: Es ist wirklich ein Vorzeigeprojekt für Ostwestfalen-Lippe und auch für Nordrhein-Westfalen, weil wir einfach erleben, dass hier im historischen Stadtkern eine Häuserzeile entwickelt worden ist für generationengerechtes Leben. Und das liefert die Antwort auf diese Frage des Leerstandes in so vielen Innenstädten.
2: Die Stadt hatte die Häuser aufgekauft und modernisiert. Vom Land NRW und vom Bund gab es dazu Fördermittel von fast 6 Millionen Euro. Bürgermeister Carsten Torke.
4: Ausschlaggebender Punkt war ein Kaufvertrag, der uns vorlag, wo wir als Stadt das Vorkaufsrecht ausüben konnten. Und dort hatte ein Herr den Wunsch, ein Objekt zu erwerben. Er wusste aber weder, wo Steinheim ist, noch was er erwirbt. Und da bekamen wir wirklich alle ein wenig Bauchgrummeln.
2: Anschließend hat die Stadt die Häuser an eine Investorengruppe verkauft. Im Obergeschoss gibt es jetzt 21 Wohnungen. Unten sind unter anderem eine Pflegestation der katholischen Hospitalvereinigung Weser-Egge und eine Kita eingezogen. Von der ersten Planung bis zur Einweihung hat sich das Projekt fast 10 Jahre hingezogen.
4: Zum einen gab es eine Pandemie. Ein weiterer Punkt war dann die daraus resultierenden Probleme auf dem Beschaffungsmarkt, Energiepreise, Baustoffpreise. Ja, und dann kam nochmal der Ukraine-Konflikt dazu.
2: Das Quartier am Kump sorgt aktuell auch schon für mehr Leben in der Steinheimer Innenstadt. Wohnungen und Dienstleistungsbetriebe statt Geschäfte, das ist mittlerweile ein Trend in vielen Zentren. Schließlich wird überall immer mehr online gekauft.

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1: Mit José Nachsiandi. Guten Tag. Internationalen Ermittlern ist ein großer Schlag gegen kriminelle Online-Netzwerke gelungen. Die Mitglieder sollen Frauen systematisch betäubt und missbraucht haben. Anschließend sollen teilweise Videos online gestellt worden sein. Unter der Leitung deutscher und britischer Behörden konnten jetzt viele Täter gefasst und Frauen in Sicherheit gebracht werden. Wie genau diese Netzwerke funktioniert haben, fasst Thorsten Adolf zusammen.
2: Die Ermittler von Europol sprechen von einer perfiden Masche. Männer betäubten ihre eigenen Partnerinnen, missbrauchten sie und filmten diese Taten. In frauenfeindlichen Gruppen tauschten sie dann diese Videos. Und in diesen Gruppen gaben sich Männer auch gegenseitig Tipps, welche Drogen besonders effektiv wirken und wie man sie am besten besorgt. Die Behörden haben bei ihrer Aktion 4 neue solcher kriminellen Netzwerke aufgedeckt. Seit April wurden insgesamt 57 Männer festgenommen und 158 Frauen aus der Gefahr befreit. Allein im Juni ergaben sich durch den Einsatz fast 300 neue Hinweise, denen die Polizei jetzt nachgeht. Weil die Ermittlungen noch laufen, gibt es zu den Hintergründen kaum Details. Das Vorgehen erinnert stark an den Fall der Französin Gisèle Pelicot, die über Jahre von ihrem damaligen Mann missbraucht wurde. Das Signal an die Täter ist klar. Die Polizei geht mit Hochdruck gegen solche Netzwerke vor, um weitere Taten zu verhindern.
1: Und diese Themen sind heute Nachmittag auch noch wichtig. Die Bundesregierung hat ein umfassendes Reformpaket geschnürt. Arbeitsverträge sollen länger befristet werden dürfen. Regeln zum Kündigungsschutz werden gelockert. Die Regeln für Krankschreibungen werden dagegen verschärft. Von Gewerkschaften und Ärzten kommt Kritik, Zustimmung dagegen von Arbeitgeberseite. Google und der Mutterkonzern Alphabet müssen in der EU eine Geldbuße in Rekordhöhe zahlen. Der Europäische Gerichtshof hat die Strafe von 4,1 Milliarden Euro bestätigt. Die EU-Kommission hatte vor 8 Jahren festgestellt, dass Google mit dem Betriebssystem Android damals seine Marktmacht missbrauchte. Der deutsche Leitindex DAX ist erstmals seit Januar wieder auf einen Rekordwert gestiegen. Das Börsenbarometer erreichte am Nachmittag 25.517 Punkte. 2 Wochen lang herrschte im Bahnverkehr rund um Wuppertal Stillstand. Heute sollte damit eigentlich Schluss sein. Das klappt aber nicht. Zwar hat die Bahn das defekte Stellwerk reparieren können, dafür ist fast zeitgleich ein anderes Stellwerk ausgefallen. Eine Prognose, wie schnell der Fehler behoben werden kann, gibt es laut Bahn nicht. Reisende sind jetzt weiterhin auf Ersatzbusse angewiesen.
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3: Mit Tobias Fennecker, guten Tag. Die Serie an Übergriffen durch einen Pferderipper in Marienmünster geht offenbar weiter. Jetzt wurde auf einer Wiese in Papenhöfen ein verletztes Fohlen gefunden. Es hatte eine Schnittwunde am Unterbauch zwischen den Vorderbeinen und muss tierärztlich behandelt werden. Das ist mittlerweile der 3. Vorfall dieser Art innerhalb weniger Wochen. Im Juni waren in Papenhöfens Nachbardorf Altenbergen zuerst eine schwer verletzte Jungstute auf einer Wiese und dann ein verletztes Fohlen in einem Stall gefunden worden. Die Jungstute musste erlöst werden.
4: Das ist eher ungewohnt. Die Temperaturen gehen heute im Radio Hochstift Wetter im Tagesverlauf eher runter als rauf. Zum Abend hin stehen da stellenweise nur noch 19 Grad auf dem Thermometer, vor allem da, wo es regnet. Und das soll es durchaus mal heute. Aktuell sind es noch so um die 22 Grad plus etwas Wind. Windig bleibt es auch morgen. Der Freitag sieht Stand jetzt aber von Weverungen bis Borchen trocken aus, heiter bis wolkig und maximal 22 Grad warm. Besser ankommen mit dem Radio Hochstift Verkehrsservice. Da sieht es relativ ruhig aus auf den Straßen. Ich habe nur einen Blitzer für euch. Auf der Husarenstraße in Paderborn Schloss Neuhaus wird kontrolliert. Ortseinwärts bei 60. Gute Fahrt.
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4: Da gibt's aber so einige Sachen, ne, beim neuen Reformpaket, wo ich ganz schön große Ohren gekriegt habe und ihr bestimmt auch. Die Regierung hat da ein ziemlich dickes Paket geschnürt. Einige Punkte gucken wir uns gleich nochmal genauer an. Ich bin Verena Mathé. Hi.

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1: Der ganz, ganz große Big Bang ist es nicht, aber die Regierungskoalition in Berlin hat sich auf ein beachtliches Reformpaket geeinigt. 34 Punkte dick ist das. Und das, obwohl schon einzelne Punkte in den vergangenen Monaten heftigen Zoff ausgelöst hatten. Jetzt also der Versuch eines Befreiungsschlags. Es geht um Steuerentlastung, Entbürokratisierung, aber auch um einige Zumutungen. Radio Hochstift-Kollege Thorsten Ortmann, du hast die Präsentation des Pakets heute Morgen verfolgt. Fangen wir mit einem ziemlich unangenehmen Teil an, der Krankschreibung, die wird in ihrer jetzigen Form abgeschafft.
2: Ja, man kann sich künftig nicht mehr telefonisch beim Arzt krank melden und man muss schon am ersten Krankheitstag den gelben Schein auch direkt beim Arbeitgeber vorlegen. Die Betriebe können das aber in Absprache mit den Betriebsräten auch anders regeln, so Kanzler Merz. Aber insgesamt sei die Zahl der Krankheitstage in Deutschland einfach zu hoch, darum die Änderung.
1: Aber das Paket hat auch angenehme Seiten, Stichwort Steuerentlastungen. Vor allem Familien sollen entlastet werden. Der Grund- und der Kinderfreibetrag werden erhöht und auch der Arbeitnehmerpauschbetrag und das Kindergeld, verspricht Bundeskanzler Merz.
2: Bundeskanzler Merz.
3: Wer unter Teuerung, Inflation und stagnierenden Löhnen am meisten leidet, wird entlastet. Wir rechnen mit bis zu 600 Euro pro Jahr Durchschnitt für einen Durchschnittshaushalt.
1: Gegenfinanziert werden soll das Ganze unter anderem, indem Reiche mit einem Einkommen über 250.000 Euro mehr Steuern zahlen sollen. Thorsten, wichtiges Thema ist auch die Wirtschaft natürlich. Da gibt es neue Ideen, wie man die wieder flott kriegen will.
2: Ja, ein wichtiger Punkt ist, dass die Firmen entlastet werden sollen. Berichts- und Dokumentationspflichten sollen wegfallen. Der Datenschutz soll auf europäisches Mindestmaß reduziert werden. Die Firmen dürfen auch Jobs künftig 4 Jahre statt 2 befristen. Und auch der Bund will beim Thema Wirtschaft mitmischen, nämlich beim Wohnungsbau. Finanzminister Klingbeil.
4: Wir gründen eine Wohnungsbaugesellschaft für bezahlbaren Wohnraum. Wir wollen bauen, nicht enteignen. Das ist die klare Botschaft. Der Bund wird hier künftig kräftig mitmischen.
1: Und diese Reform dürfte auch viele freuen, zumindest die, die da nicht arbeiten müssen. Bäckereien, Konditoreien und Bibliotheken dürfen sonntags bald länger öffnen, nämlich bis zu 8 Stunden lang.

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13: Radio Hochstift hier am Donnerstag. Wir sind hier in der Redaktion leider daran gewöhnt, oft wirklich unschöne Sachen berichten zu müssen. Auch jetzt ist das wieder so. Unter anderem ist da anscheinend ein echt kranker Tierquäler in Marienmünster-Altenbergen unterwegs, sag ich jetzt mal. Tobias Fennecker mit den Nachrichten um 16:30.
14: Guten Tag.
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16: Wenn ihr weiter nach mir sucht, dann bringe ich mich um. Zum ersten Mal haben die Ermittlerinnen und Ermittler in einem ungeklärten Mordfall aus Delbrück-Westenholz diesen vollständigen Satz veröffentlicht. Am 2. Juli 1999, also heute vor 27 Jahren, wurde in Westenholz eine Babyleiche gefunden. Einige Wochen später wurde der Polizei anonym ein Brief mit dem genannten Satz geschickt. Unterzeichnet war dieser mit den Worten »Die Mutter«. Alle Infos zum ungeklärten Mordfall findet ihr auf radiohochstift.de. Die Serie an Vorfällen mit einem möglichen Pferderipper in Marienmünster geht offenbar weiter. Nachdem im Juni in Altenbergen zuerst eine schwer verletzte Jungstute und dann ein schwer verletztes Fohlen entdeckt wurde, trifft es jetzt das Nachbardorf Papenhöfen. Radio Hochstift-Reporter Dick Benfeld aus dem Studio Höxter.
17: Auf einer Weide am Kirchweg zwischen den Ortschaften Papenhöfen und Kleinen Breden fand ein Tierhalter eines seiner Fohlen mit einer Schnittwunde am Unterbauch vor. Zwar sind die Beine nicht direkt betroffen, aber das Pferd lahmt und muss jetzt tierärztlich behandelt werden. Das Anfang Mai geborene Fohlen stand gemeinsam mit seinen beiden Elterntieren auf der Weide. Die Art der Verletzung deutet laut der Polizei darauf hin, dass sie dem Tier absichtlich durch einen Unbekannten zugefügt wurde. Es werden Zeugen gesucht, die in der Zeit zwischen Mittwochabend um 22 Uhr und Donnerstag früh um 7.50 Uhr etwas beobachtet haben. Die Polizei fährt jetzt verstärkt Streife in Marienmünster und Umgebung.
16: Nach einem Unfall auf der B64 in Höxter Ottbergen schwebt ein 64-Jähriger in Lebensgefahr. Der Mann aus Lauenförde war gestern Nachmittag mit dem Fahrrad auf der Bundesstraße unterwegs. Aus bislang ungeklärter Ursache stürzte er etwa 200 Meter vor der Unterführung. Ein nachfolgender LKW konnte nicht mehr ausweichen. Es kam zu einem Kontakt zwischen dem Radfahrer und dem Anhänger des Lasters. Dabei wurde der 64-Jährige lebensgefährlich verletzt. Er wurde mit einem Rettungshubschrauber in eine Klinik geflogen.
13: Von Bad Wünnenberg bis Steinheim geht's heute bewölkt durch den Nachmittag. Das Radio-Hochstift-Wetter hat auch Regenschauer dabei. Und die Temperaturen sinken in den nächsten Stunden teilweise bis auf 19 Grad. Recht windig ist es dazu auch. Morgen hat sich's dann aber schon wieder ausgeregnet. Sonne und Wolken wechseln sich am Freitag ab. Bei maximal 22 Grad und Wind dürfte Schwitzen dann erstmal kein allzu großes Thema mehr sein. Besser ankommen mit dem Radio Hochstift Verkehrsservice. A33 Richtung Brilon, da haben wir 2 Kilometer Stau zwischen Etteln und dem Kreuz Wünnenberg-Haaren. Etwa 5 Minuten kommen da oben drauf, also nicht allzu lang. Und dann gibt's noch einen Blitzer in Paderborn-Schloss Neuhaus auf der Husarenstraße. Da wird ortseinwärts kontrolliert bei Tempo 60. Gute Fahrt.
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13: Verena Mathé hier für euch am Mikro. Es gibt ungeklärte Mordfälle aus dem Hochstift, die haben wir fast alle vergessen. Zum Beispiel die Babyleiche aus Delbrück-Westenholz, die heute vor genau 27 Jahren im dortigen Grubebach gefunden wurde. Es ist allerdings noch gar nicht so lange her, dass die Ermittlerinnen und Ermittler einen neuen Versuch gestartet haben, wie Staatsanwalt Kai-Uwe Waschkies erklärt.
8: Die Ermittlungen wurden 2022 wieder aufgerollt und sind bis ins Jahr 2024, also 2 Jahre, geführt worden. Das Wesentliche war eben diese Auftypisierung im Hinblick auf eine MT-DNA.
13: Und wenn ihr jetzt sagt MT-DNA-Untersuchung, das habe ich ja noch nie gehört. So ging es uns auch, deshalb sprechen wir gleich nochmal in Ruhe darüber, was eine MT-DNA-Untersuchung ist und wie die Ergebnisse ausgefallen sind. Eine Sonderseite zu diesem Cold Case findet ihr übrigens auch auf radiohochstift.de.

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1: Es gibt ungeklärte Mordfälle im Hochstift, die gefühlt jeder von euch kennt, zum Beispiel der Fall Frauke Liebs. Aber erinnert ihr euch noch an die Babyleiche von Delbrück-Westenholz? Auf den Tag genau, vor 27 Jahren heute, wird ein weiblicher Säugling von Arbeitern in einem Eimer im Grubebach in Westenholz gefunden. Kollege Tobias Fennecker, heute greifen wir diesen Fall nochmal auf.
2: Ja, und wir sprechen erstmals auch detaillierter über die Jahre 2022 bis 2024. In diesem Zeitraum hat sich die sogenannte Cold Case Einheit der Bielefelder Polizei den Fall nochmal genau angeschaut. Und wie fast immer in solchen Fällen gibt es heute natürlich neue Ermittlungsmöglichkeiten. Zum Beispiel wurde eine sogenannte MT-DNA-Untersuchung gemacht. Staatsanwalt Kai-Uwe Waschkies erklärt:
3: Anhand der kann man eben feststellen, aus welcher Population, aus welchen Bevölkerungskreisen ein Mensch stammt. Hier in unserem Fall hat es ergeben, dass eben der Säugling ja der westeurasischen Metapopulation anhört. Das ist da der Termini der Fachwelt. Und das heißt natürlich, dass der Säugling hier aus unserer Gegend kommen kann, aber genauso aus Norwegen oder Spanien.
1: Ja, so richtig viel schlauer waren die Ermittler also auch danach nicht. Die Vermutung, dass das Baby und die Mutter aus der Region stammen, gab es aber auch schon 1999. Möglicherweise gibt es eine Spur, die nach Gütersloh führt.
2: Ja, dafür sprachen und sprechen zwei Sachen. Zum einen lag das tote Baby, als es in Delbrück-Westenholz gefunden wurde, in einem gelben Sack. Und dieser gelbe Sack wurde im Kreis Paderborn damals gar nicht ausgegeben, im Kreis Gütersloh dagegen schon.
1: Und einen Monat später tauchte bei der Polizei ein anonym verfasster Brief auf. Dieser war erstens an die Polizei Gütersloh adressiert und es konnte auch ermittelt werden, dass der Brief im Gütersloher Stadtgebiet abgeschickt worden war. Den genauen Briefkasten hat man allerdings nie ermitteln können.
2: Ja, in dem Brief stand ja übrigens der Satz: Wenn ihr weiter nach mir sucht, dann bringe ich mich um. Und unterzeichnet war der Satz mit die Mutter. Bis heute ist völlig unklar, ob der Brief wirklich von der Mutter stammt. Ausschließen wollen es die Ermittler aber nicht.
1: Den Brief und weitere exklusive Inhalte zur Babyleiche aus dem Jahr 99 in Delbrück-Westenholz findet ihr ab heute erstmals auf radiohochstift.de, genauso wie eine Telefonnummer, falls ihr einen Hinweis zur damaligen Tat geben wollt.

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0: 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Mit José Nachsiandi. Guten Tag.
1: Die Bürgerinnen und Bürger unseres Landes wollen Entscheidungen und sie wollen keinen Streit. Und genau das haben wir geliefert. Machen Sie mit, unterstützen Sie uns bei den jetzt notwendigen Reformen.
2: Bundeskanzler Merz heute Vormittag in Berlin. Union und SPD haben sich auf ein umfangreiches Reformpaket geeinigt. Damit wollen sie die Wirtschaft wieder in Schwung bringen, wie sie sagen. Klappen soll das unter anderem durch Steuerentlastungen und weniger Bürokratie, auch durch neue Regeln beim Kündigungsschutz und für Krankschreibungen. Thorsten Adolfs mit einem Überblick.
3: 34 Punkte stehen auf der Reformliste. Steigen sollen zum Beispiel der Grundfreibetrag, der Kinderfreibetrag und das Kindergeld. Und wer ein geringes oder mittleres Einkommen hat, zahlt ab dem nächsten Jahr weniger Steuern. Gegenfinanziert werden soll das über höhere Steuern für Menschen mit sehr hohen Einkommen. Leicht steigen soll die Steuer auf Minijobs und zwar von 2% auf 5%. Ob Minijobber in Zukunft in die Rentenkasse einzahlen müssen, ist noch offen. Ein Goodie gibt es für diejenigen, die sonntags oder an Feiertagen arbeiten. Bei Stundenlöhnen bis 75 Euro bleiben die Zuschläge in Zukunft steuerfrei. Änderungen soll es bei der Krankschreibung geben. Telefonisch soll das bald nicht mehr möglich sein. Und schon ab dem ersten Krankheitstag muss man zum Arzt, um eine Arbeitsunfähigkeitsbescheinigung zu bekommen. Die Koalition will außerdem den bürokratischen Wahnsinn im Alltag reduzieren, zum Beispiel bei der Steuererklärung oder durch weniger Dokumentationspflichten. Im Mittelpunkt dieser Erleichterungen sollen die Firmen und Familien stehen.
2: Und diese Themen habe ich heute Nachmittag auch für euch. Nach 2 Wochen Stillstand im Bahnverkehr rund um Wuppertal hat auch der geplante Neustart nicht funktioniert. Zwar hat die Bahn ein defektes Stellwerk reparieren können, dafür ist fast zeitgleich ein anderes Stellwerk ausgefallen. Eine Prognose, wie schnell der Fehler behoben werden kann, gibt es laut Bahn nicht. Schon vor den schlimmen Hitzetagen hat es in Deutschland in diesem Jahr mehr als 800 Hitzetote gegeben. Das schätzt das Robert-Koch-Institut. Erste Daten über die Todesfälle während der Hitzewelle wollen die Forscher nächste Woche vorstellen. Die Kölner Polizei rollt einen 30 Jahre alten Mordfall neu auf. Es handelt sich um den Mord an einem 31 Jahre alten Besitzer von Kiosken und Sonnenstudios im Mai 1996. Der Mann war erstochen und anschließend verbrannt worden. NRW-Reporter Frank Waltel erklärt, wieso die Ermittler nach so vielen Jahren hoffen, den oder die Mörder doch noch zu finden.
4: Na, da ist zum einen der Fortschritt in der Kriminaltechnik. Die Methoden heute sind viel sensitiver, genauer als damals. Und die Ermittler haben diese alten Spuren mit neuer Technik nochmal angeschaut und sind der Meinung, jo, da geht was. Und zum anderen hoffen sie, dass mögliche Zeugen bereit sind, doch noch auszusagen, weil man sich zum Beispiel mit Verdächtigen auseinandergelebt hat, weil das Gewissen drückt vielleicht. Das ist in anderen Cold Case Fällen schon geglückt und deshalb wurden heute auch Dutzende Fahndungsplakate in den betroffenen Kölner Stadtteilen und in Rösrath aufgehängt.
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5: Mit Tobias Fennecker, guten Tag. Kommen die Eltern eines vor 27 Jahren tot aufgefundenen Babys in Delbrück-Westenholz aus dem Nachbarkreis Gütersloh? Ermittlungsdetails, die uns von Radio Hochstift exklusiv vorliegen, zeigen mehrere Spuren nach Gütersloh. Unter anderem wurde der gelbe Sack, in dem das Baby im Juli 1999 gefunden wurde, im Kreis Paderborn damals nicht ausgegeben, im Kreis Gütersloh dagegen schon. Auch ein nach dem Fund anonym abgeschickter Brief wurde aus Gütersloh an die Gütersloher Polizei geschickt. Auf radiohochstift.de findet ihr eine Sonderseite zu diesem Fall.
6: Von der Nordsee zieht gerade eine Kaltfront über unser Hochstift. Das heißt jetzt ja nicht, dass es saukalt wird im Radiohochstift-Wetter, aber die Temperaturen sind hier in Paderborn zum Beispiel schon auf 19 Grad gefallen. Im Vergleich zur krassen Hitzewelle kürzlich ist das ja wirklich eher kühl. Dazu gibt's von Hövelhof bis Warburg Wind und Regen. Das kleine Herbst-Intermezzo heute ist morgen aber schon wieder durch. Am Freitag soll es trocken bleiben mit Sonne und Wolken im Mix und Temperaturen bis zu 22 Grad. Besser ankommen mit dem Radio Hochstift Verkehrsservice. Auf der A33 Richtung Brilon staute sich über 1 Kilometer zwischen Etteln und dem Kreuz Windenberg-Haaren. 5 Minuten dauert es dort länger. Und A44 Richtung Kassel, 2 Kilometer stockender Verkehr zwischen dem Kreuz Windenberg-Haaren und Lichtenau. Hier dauert es auch etwa 5 Minuten länger. Geblitzt wird außerdem auf der Husarenstraße in Paderborn-Schloss Neuhaus, ortseinwärts bei 60. Gute Fahrt!
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6: Mit Verena Matti. Höxter ist eine schöne Stadt, vor allem auch mit der Weser da und so. Ne? Das zieht natürlich auch Touristen an. Hoteliers und Gastronomen befürchten aber, dass Urlaub in der Kreisstadt bald vor allem schön teuer teuer werden könnte. Vor allem, wenn Höxer tatsächlich eine Bettensteuer von 3 Euro pro Nacht und Hotel erhebt. Darum wird der Widerstand gegen diese Pläne jetzt massiver. Wir sprechen gleich über dieses Thema hier bei Radio Hochstift.

0: Besser ankommen mit dem Radio Hochstift Verkehrsservice. Achtung Autofahrer, wir haben eine Meldung aus Höxter. An der Kreuzung B64B239 geht gerade die Ampel nicht. Haltet euch bitte an die Schilder und fahrt entsprechend aufmerksam in der Ecke. Notfalls lässt man auch einfach mal einen vor, ne? Gute Fahrt.
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Radio Hof durch hier im Feierabend mit Verena Matthias. Gibt wieder neuen Kram von Nico Santos. Und das gleich doppelt. Erst letztens kam ja sein Song Optimist raus und jetzt folgt schon direkt die nächste Single Why Don't You Stay? Und die geht in eine ganz andere Richtung als Optimist. Weg von der sanften, melancholischen Ballade hin zu Sommersonne, Sonnenschein. Und hier ist das Ding.

0: Also idyllisch ist es ja schon, unser Höxter, ne? Die Weser, viel Grün, der Weserradweg. Wir wissen das natürlich, aber auch viele Touristen.
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0: Um die 100.000 Übernachtungen im Jahr gibt's in der Kreisstadt. Doch Hoteliers, Campingplatzbetreiber und Gastronomen schlagen Alarm. Wenn wirklich eine Bettensteuer kommt, dann sei das richtig schlecht. Heute haben sie noch einmal an die Politik appelliert, diese Idee aber sowas von schnell wieder in der Weser zu versenken. Zum Beispiel Katrin Badenhagen. Sie ist Betreiberin des Campingplatzes Wesercamping.
2: Wenn halt so wie im Moment im Gespräch 3 Euro pro Person an Bettensteuer anfällt, sind unsere Gäste überproportional davon belastet. Das geht bis zu 40% des Übernachtungspreises wird für die Bettensteuer zusätzlich bei uns anfallen.
0: Pro Person und Nacht, muss man dabei sagen. Bis er blöd ist, die Stadt Höxter ist pleite und braucht wirklich Geld. 360.000 Euro im Jahr könnten durch die Bettensteuer reinkommen. Hotelier Rainer Sievers sagt, alleine die Idee sorgt nicht nur bei ihm, sondern auch bei Veranstaltern von Busreisen für Alarmstimmung.
3: Wir haben gerade Busreisende oder Veranstalter, die eben anfragen, wie es denn mit den Nebenkosten aussieht, wie eben auch Steuern, das heißt Kurtax oder Ähnlichem oder auch Bettensteuer. Und die werden ihre Überlegung einbeziehen, ob die dann zu uns nach Höxter kommen oder sagen, wir haben andere Angebote, da gibt es diese Steuer nicht und das ist dadurch natürlich auch günstiger.
0: Kommen aber weniger Touristen, verliert die Stadt Gewerbesteuereinnahmen. Darum ist sich die Branche einig, dass der Schuss definitiv nach hinten losgeht, wenn die Steuer kommt. Sievers befürchtet, dass die Mehrheit des Rates an der Einführung festhalten will, obwohl Gastronomen und Hoteliers gar nicht gehört wurden.
3: Wir sind von außen tatsächlich gar nicht angesprochen worden.
0: Alle zusammen hoffen jetzt, dass diese Argumente helfen. Was dabei rumkommt, ist natürlich offen. Höxter will jetzt auch erst noch mit den Nachbarstädten klären, ob nicht alle zusammen eine Bettensteuer einführen. Ein gemeinsames Treffen wird gerade geplant.

besser und sicherer ankommen mit dem Radio Hochstift Verkehrsservice. Achtung Autofahrer, uns wurden gerade direkt zwei Unfälle gemeldet auf der B64 bei Paderborn zwischen den Abfahrten Uni und George-Marshall-Ring in beide Richtungen jeweils einer. Also bitte fahrt dort entsprechend vorsichtig. Und an der Kreuzung der B64 mit der Brenkhäuser Straße in Höxter, da ist die Ampel ausgefallen und die Polizei regelt. Kommt gut an.

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7: Halb sechs haben wir es. Hallo und herzlich willkommen zu unseren Nachrichten. Die gibt es jetzt nochmal von und mit Tobias Fenneker.
8: Guten Tag.
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8: »27 Jahre nach dem Fund einer Babyleiche in Delbrück-Westenholz werden neue Ermittlungsdetails öffentlich. Wir von Radio Hochstift konnten exklusiv unter anderem den kompletten Brief einsehen, der einige Wochen nach dem Fund anonym an die Polizei geschickt wurde.« Reporter Norbert Janowski.
9: »Bislang hatte die Polizei nur die Zeile veröffentlicht, wenn ihr weiter nach mir sucht, dann. Unsere Recherche zeigt, der Satz endet mit »Dann bringe ich mich um«. Unterzeichnet wurde der Brief mit den Worten »Die Mutter«. Die Ermittler schließen nicht aus, dass der Brief tatsächlich von der Mutter kam, die bis heute nicht gefunden wurde. Fest steht auch, der Brief wurde aus Gütersloh an die Gütersloher Polizei geschickt. Hintergrund: im Juli 1999 wurde in Delbrück-Westenholz eine Babyleiche gefunden. Alle Informationen zu diesem sogenannten Cold Case findet ihr auf einer Sonderseite auf radiohochstift.de.
8: In Marienmünster hat offenbar zum dritten Mal ein Pferderipper zugeschlagen. Nach zwei Vorfällen in Altenbergen wurde jetzt auf einer Wiese im Nachbardorf Papenhöfen ein weiteres verletztes Pferd gefunden. Das Fohlen hatte eine Schnittwunde am Unterbauch zwischen den Vorderbeinen. Die Beine waren zwar nicht direkt betroffen, aber das Tier lahmt. Es wird aktuell von Tierärzten behandelt. Laut der Polizei deutet die Art der Verletzung darauf hin, dass sie dem Tier durch einen Unbekannten zugefügt wurde. Ein Wanderer hat an einem Wanderweg am Rande des Eggegebirges die Tasche der 77-jährigen Vermissten aus Willebadessen entdeckt. Auf einer Bank an der sogenannten Paderborner Berghütte am Eggeweg stand die rote Einkaufstasche. Darin lagen Kleidung und persönliche Gegenstände. Die Polizei suchte rund um die Fundstelle nach der Vermissten, bisher aber ohne Erfolg. Sie hofft jetzt auf weitere Hinweise und hat auch ein Foto der Einkaufstasche veröffentlicht. Das findet ihr auf radiohochstift.de.
7: Viele Wolken heute über Höxter und Delbrück. Das Radio-Hochstift-Wetter ist gerade so ein bisschen in warmer Herbstlaune, sage ich mal. Es ist windig, vielerorts regnet es auch mal und aktuell liegen die Temperaturen stellenweise auch nur noch bei 17 Grad. Morgen sind wieder bis zu 22 Grad drin. Der Wind bleibt zwar, aber der Regen verzieht sich und Stand jetzt gibt es morgen Sonne und Wolken zu gleich großen Anteilen. Besser ankommen mit dem Radio Hochstift Verkehrsservice. Achtung, an der Kreuzung der B64 mit der Brenkhäuser Straße in Höxter ist die Ampel ausgefallen. Die Polizei ist da wohl anscheinend vor Ort und regelt den Verkehr. Haltet euch natürlich daran, was die euch vorgibt. Und dann wurden uns eben auch direkt zwei Unfälle gemeldet auf der B64 bei Paderborn. Zwischen den Abfahrten Uni und George-Marshall-Ring in beide Richtungen jeweils ein Unfall. Fahrt dort bitte also entsprechend vorsichtig. Es kann immer mal sein, dass der Verkehr da auf die Gegenfahrbahn ausweichen muss. Also bitte runter vom Gas und aufmerksam fahren. Kleinen Stau haben wir noch auf der A33 Richtung Brilon. 1 Kilometer zwischen Etteln und dem Kreuz Würdenberg-Haaren. 5 Minuten dauert es dort länger. Und euer Tempo wird kontrolliert in Paderborn Schloss Neuhaus auf der Husarenstraße ortseinwärts bei 60. Gute Fahrt.
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7: Mit Verena Mathieu und ganz fertig bin ich noch nicht mit dem Verkehr. Kleiner Hinweis noch am Rande. Wenn das gerade mal so einen richtig fetten Regenschauer da draußen gibt, ne, und das kann's ja heute, dann geht das ja oft mit tiefdunklen Wolken einher. Also denkt da bitte im Auto an euer Licht. Ja, wollen wir gerade extra doch mal darauf hingewiesen, dass wir das doch bitte noch einmal durchgeben mögen. Ihr wisst Bescheid, kommt gut und sicher nach Hause.

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1: Ziemlich viele von uns hatten, glaube ich, die große Trump-Show erwartet. Die hat es bisher aber nicht gegeben bei der WM. Oder habt ihr den Mann irgendwo erspähen können? Also ich nicht. Interessiert sich der US-Präsident etwa doch nicht für Fußball? Radio Hochstift-Kollegin Tina Eck in den USA. An sich wollte Trump die 250-Jahr-Feier der USA ja ganz eng mit der WM zusammenfeiern.
2: Ja, Trump ist in der Tat unsichtbar bei dieser WM. Und dabei wollte er das ganze Turnier zu seiner ganz persönlichen Veranstaltung machen, zur großen, großen Party. Immerhin hat er ja nun den FIFA-Friedenspreis auch gekriegt. Aber Trump kam noch nicht mal zum Eröffnungsspiel der USA gegen Paraguay in Los Angeles. Und man hat ihn noch in keinem Stadion irgendwo entdecken können.
1: Das könnte natürlich am eng getakteten Terminkalender des US-Präsidenten liegen. Ne? G7-Gipfel in Frankreich oder jede Menge Gespräche wegen des Iran-Kriegs. Von seiner großen Geburtstagsfeier mit Käfigkämpfen vor dem Weißen Haus hat ihn das allerdings auch nicht abgehalten. Da stand Trump im Mittelpunkt, so wie er das ja eigentlich ganz gerne auch hat.
2: Im Stadion könnte er vielleicht untergehen oder gar bebuht werden. Vielleicht gibt es auch Sicherheitsbedenken. Immerhin gab es ja schon so einige Attentatsversuche und Attentatspläne. Auf jeden Fall bleibt Trump unsichtbar.
1: Ja, und unsichtbar, bescheiden im Hintergrund bleiben, das sind jetzt nicht unbedingt die Attribute, die viele von uns mit Donald Trump verbinden. Tina, beim Endspiel, beim Finale am 19. Juli, da wird der US-Präsident sich dann aber doch wohl blicken lassen, oder?
2: Ja, beim Finale dann kann Trump natürlich wieder glänzen, denn da kommen dann die ganz, ganz hohen Einschaltquoten und da kann er den Pokal überreichen auf einer Schaubühne. Das wird dann wieder großes Kino, ein großer Trump-Moment, ein Bad in der Menge vor allen Kameras der Welt, so wie er es liebt.
1: Außerdem findet das Finale im MetLife-Stadium in New Jersey statt, also ganz in der Nähe von New York, wo Trump ja eigentlich zu Hause ist. Es könnte aber tatsächlich bis zu diesem 19. Juli eben dauern, bis wir den US-Präsidenten dann auch wirklich mal im Zusammenhang mit der WM zu sehen kriegen. Danke, Tina Eck in den USA, für deine Infos und Einschätzungen.

Nach dem WM-Debakel den Trainerhut an den Nagel hängen? Nö. Für Julian Nagelsmann stand das eigentlich nicht zur Debatte. So, jetzt soll aber die DFB-Spitze Nagelsmann in einer dreistündigen Sitzung den Rücktritt nahegelegt haben. Das weiß zumindest die Bild zu berichten. Und auch die Frankfurter Rundschau meldet das. Angeblich soll bis zum Wochenende alles durch sein. Ich schätze, da wird also noch was Spruchreifes kommen die nächsten Tage. Und wer weiß, vielleicht dann ja doch irgendwann auch Jürgen Klopp. Wer weiß, ich persönlich würde das extrem feiern, muss ich sagen. Jetzt feiere ich aber erstmal meinen Feierabend, heißt ja auch so. Verena Mathé ist mein Name und um 6 gleich macht hier der Kollege Jonas Rieck weiter am Radio Hochstift Mikro. Macht euch noch einen schönen Abend mit uns.

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1: Mit Nico Hartmann. Bei der Fußball-WM will Spanien ab 21 Uhr mit einem Sieg gegen Österreich das Achtelfinale erreichen. Der Europameister von 2024 trifft dabei auf die Elf von Ralf Rangnick, die im letzten Gruppenspiel gegen Algerien erst in letzter Sekunde weiterkam. Um 1 Uhr nachts kommt es dann zum mit Spannung erwarteten Duell der Allstars Ronaldo und Modric, wenn sich Portugal und Kroatien duellieren. In einem weiteren Duell des 16. Finals tritt dann ab 5 Uhr die Schweiz gegen Algerien an.
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2: Mit José Nachsiandi. Guten Abend. Das Reformpaket der Bundesregierung hat sehr unterschiedliche Reaktionen ausgelöst. Der Präsident des Deutschen Instituts für Wirtschaftsforschung, Fratscher, sieht es eher kritisch. Er sagte der Rheinischen Post, das Reformpaket sei nicht der große Wurf, sondern eher ein Symbolpaket. Es werde der deutschen Wirtschaft nicht den gewünschten Impuls für Wachstum und Wettbewerbsfähigkeit geben. Thorsten Adolfs aus dem News-Team, der Wirtschaftsweise Felbermeier, sieht das Paket dagegen positiv. Was sagt er?
3: Ja, er hat im Handelsblatt gesagt, es sei eine gute Nachricht, dass die Regierung in der Lage sei, durchaus zukunftsweisende Reformen anzugehen. Und er habe die Hoffnung, dass es doch möglich sei, das Land zu modernisieren. Die Vereinbarung, kleine und mittlere Einkommen bei der Steuer zu entlasten und das mit einer höheren Reichensteuer gegenzufinanzieren, sei ein nachvollziehbarer Deal, sagt Felbermeier. Gut findet er auch, dass der Kündigungsschutz für gut verdienende Personen gelockert werden soll.
2: Wenn wir auf die Einzelmaßnahmen schauen, dann sticht eine heraus. Eine AU beim Arbeitgeber muss künftig schon ab dem ersten Krankheitstag vorgelegt werden. Und die telefonische Krankschreibung soll wegfallen. Was sagen denn die Ärzte dazu?
3: Sie finden die Regelung katastrophal. Der Chef des Hausärzteverbandes Blumenthal-Bayer warnt davor, dass auf die Praxen eine riesige Bürokratiewelle zurollen könnte, die kaum zu schaffen sei. Er wirft der Politik vor, bei dieser Entscheidung völlig an den Fakten vorbeizuarbeiten und eine Überlastung der Praxen billigend in Kauf zu nehmen. Wenn es so wie jetzt angekündigt umgesetzt wird, dann müssen wir wohl wegen jedem kleinen Schnupfen persönlich in der Praxis erscheinen, um eine Arbeitsunfähigkeitsbescheinigung zu bekommen. Dadurch würden Millionen Menschen zusätzlich in die Wartezimmer strömen, was noch längere Wartezeiten bedeutet, sagt der Hausärzteverband. Einen kleinen Lichtblick gibt es aber. Kanzler Merz hat gesagt, dass Firmen in Arbeitsverträgen oder Betriebsvereinbarungen auch eigene lockerere Regeln festlegen dürfen.
2: Danke, Thorsten. Und diese Themen sind heute Abend auch noch wichtig. Google muss in der EU eine Geldbuße in Rekordhöhe zahlen. Der Europäische Gerichtshof hat die Strafe von 4,1 Milliarden Euro bestätigt. Die EU-Kommission hatte vor 8 Jahren festgestellt, dass Google mit dem Betriebssystem Android damals seine Marktmacht missbrauchte. Beschäftigte in Deutschland haben im vergangenen Jahr seltener und im Schnitt kürzer gestreikt als im Jahr zuvor. Die gewerkschaftsnahe Hans-Böckler-Stiftung zählte 261 Konflikte und damit 25 weniger als im Vorjahr. Ein wichtiger Grund für den Rückgang ist offenbar, dass die Inflation im vergangenen Jahr nicht mehr so stark angestiegen ist wie in den Jahren davor. In einer 3-stündigen Sitzung soll die DFB-Spitze Bundestrainer Julian Nagelsmann einen Rücktritt nahegelegt haben. Das berichtet die Bild. Nagelsmann soll sich Bedenkzeit erbeten haben. Laut Frankfurter Rundschau soll die Ablösung von Nagelsmann ausgemachte Sache und bis zum Wochenende durch sein. Der Verband hat sich bislang nicht offiziell dazu geäußert. Und das waren die Nachrichten mit José Nachsiandi.
4: Das Wetter bringt uns morgen am Freitag zum Start ins Wochenende entspannte 22 Grad in der Spitze auf dem Thermometer. Sonne, Wolken und zwischendurch auch mal ein Schauer wechseln sich dabei ab. Am Samstag geht's dann wieder ein bisschen bergauf. 25, 26 Grad sind dann maximal schon wieder drin. Die meiste Zeit ist es trocken und es ist auch viel Sonne wieder dabei.
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4: Kurz nach 6 haben wir es. Ihr kommt besser an mit dem Radio Hochstift Verkehrsservice. Nochmal der Ampelausfall in Höxter, Kreuzung B64 B239. Wenn ihr da unterwegs seid, vorsichtig in den Kreuzungsbereich reinfahren. Abgesehen davon sieht das gut aus bei uns auf den Straßen. Es wird noch geblitzt am Ortsausgang Brakel an der Ostheimer Straße. Da steht weiterhin der Blitzeanhänger. Gute Fahrt durch diesen Donnerstagabend euch.
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4: Wenn ihr mögt, machen wir uns diesen Donnerstagabend richtig schön zusammen. Freue mich sehr, dass ihr dabei seid. Und wir müssen unbedingt über Kinoneustarts sprechen. Da ist heute wirklich was, finde ich, sehr Schönes auf den Leinwänden dabei. Machen wir im Laufe dieser Spätschicht. Jetzt gibt's erstmal ein bisschen Musik. gleich für euch. Ray, Bryan Adams auch mit dabei und das hier sind Hozier mit Too Sweet zum Start in diese Spätschicht. Herzlich willkommen.

0: Ihr kommt hoffentlich gut durch diesen Donnerstagabend. Viertel nach sechs haben wir es gleich. Sprechen wir über Neues von der Leinwand heute am Kino-Donnerstag. Und ich sag mal so, prägende Farbe ist da auf jeden Fall gelb. Die Minions sind zurück, diese kleinen süßen gelben Wesen, die wir schon aus Ich einfach unverbesserlich kennen. Mit einer neuen Mission, Minions and Monsters startet heute. Sind in Hollywood unterwegs in den 1920er Jahren und wollen da einen eigenen Monsterfilm drehen.
1: In Hollywood haben die neuen Leinwandstars das Gesicht der Filmindustrie für alle Zeiten verändert.
2: Buddy.
3: Oh, Humphrey.
2: Pignata. Carbonara. Lasagna.
0: Ja, und Popcorno dann für euch, ne, im Kino, wenn ihr reingeht in Minions and Monsters, läuft ab heute bei uns in den Kinos. Ganz viel Spaß euch, wenn ihr reingeht.
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1: Mit Tobias Fennecker, guten Abend. 27 Jahre nach dem Fund einer Babyleiche in Delbrück-Westenholz sind seit heute neue Ermittlungsdetails bekannt. Unter anderem konnten wir von Radio Hochstift exklusiv den Brief einsehen, der 1999, wenige Wochen nach dem Fund, anonym an die Polizei geschickt wurde. Alle Infos hierzu findet ihr auf einer Sonderseite auf radiohochstift.de. In Marienmünster ist innerhalb weniger Wochen ein drittes schwer verletztes Pferd gefunden worden. Die Polizei geht auch in diesem Fall davon aus, dass ein unbekannter Täter für die Verletzungen verantwortlich ist. Nach zwei Fällen im Ortsteil Altenbergen traf es jetzt ein Pferd im Nachbardorf Papenhöfen. Der SC Paderborn startet mit einem Auswärtsspiel bei Mainz 05 in die neue Erstligasaison. Heute hat die Deutsche Fußballliga den Spielplan veröffentlicht. Zum ersten Heimspiel kommt der SC Freiburg in die Paderborner Arena, bevor es dann für den SCP zum Auswärtsspiel nach Dortmund geht. Im Radio Hochstift Wetter sinken die Temperaturen in der Nacht auf Tiefstwerte von 13 Grad. Morgen bis zu 22 Grad und dann ein Wechsel aus Sonne, Wolken und Wind.
2: Ihr kommt besser an mit dem Radio Hochstift Verkehrsservice. Auf den Straßen sieht's gut aus, da solltet ihr recht entspannt durchkommen. Der Blitzanhänger steht weiterhin am Ortsausgang Brakel an der Ostheimer Straße. Kommt gut durch diesen Donnerstagabend.
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2: Ach ja, wir Menschen denken, wir hätten die Kontrolle über ganz viel, aber spätestens, wenn wir uns verlieben, dann setzt die Kontrolle auf einmal schlagartig aus. Ja, hatten wir doch alle schon mal, oder? Und genau über dieses Gefühl, von enger Person in den Bann gezogen zu werden, das hat Michael Schulte in seiner neuesten Nummer thematisiert. Lovesick heißt das Ding. Spiele ich uns direkt nach diesem Klassiker hier von Bon Jovi. Das ist Always hier in der Spätschicht eurer Show am Abend. Schön, dass ihr dabei seid.
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2: Wunderschönen Donnerstagabend zusammen, schön, dass ihr dabei seid. Jedes Mal, wenn ich diese Nummer von Marc Forster höre, die ich uns jetzt gleich spiele, frage ich mich, Marc, wie bist du auf 194 Länder gekommen? Internet sagt, es gibt 193 Länder. Welches Land hast du da noch zugezählt? Mein Lieblingsdönerladen heißt Kebabland. Vielleicht geht Marc Forster da auch ganz gerne hin und dachte so, da zählen wir einfach mal auch als Land, Kebabland. Ja, oder vielleicht hat sich das auch einfach besser angehört. Es gibt 194 Länder. Besser als es gibt 193 Länder. Wobei, geht auch, ne? Wir wissen es nicht. Das Ding heißt auf jeden Fall 194 Länder und ich spiele es uns jetzt hier in der Spätschicht eurer Show am Abend. Das ist Marc Forster für euch.

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2: Mit José Nachsiandi. Guten Abend. In diesem Jahr hat es in Deutschland schon mehr als 800 Hitzetote gegeben. Auf diese Zahl kommt das Robert-Koch-Institut. Die Wissenschaftler warnen eindringlich vor den gesundheitlichen Folgen hoher Temperaturen. Die Zahl der Todesopfer stammt noch aus der Zeit vor der massiven Hitzewelle. Thorsten Adolfs aus dem News-Team mit den Einzelheiten.
3: Schon milde Sommertage mit Durchschnittswerten über 20 Grad können laut RKI zur Gefahr werden. Besonders für Menschen über 65 Jahre wird die Belastung schnell kritisch, weil bei ihnen oft Vorerkrankungen bestehen, die durch die Hitze verschlimmert werden. Weil die Daten nur bis zum 21. Juni erfasst wurden, müssen wir davon ausgehen, dass die Zahl der Hitzetoten bei uns in den nächsten Wochen noch deutlich weiter nach oben gehen wird. Auch in Frankreich und Spanien stieg die Zahl der hitzebedingten Todesopfer deutlich an. In Frankreich gab es in der Gruppe der über 75-Jährigen 85% mehr Todesfälle als sonst. Und Spanien hat bis jetzt in diesem Sommer mehr als 1000 Hitzetote gezählt. Das Robert-Koch-Institut empfiehlt vor allem älteren Menschen, sich tagsüber, wenn die Sonne brennt, in kühlen Räumen aufzuhalten. Ganz wichtig sei außerdem genug zu trinken, auch wenn man keinen Durst hat. Außerdem sei es gut, Nachbarn, Eltern oder Großeltern bei Einkäufen zu unterstützen, damit sie nicht in der größten Mittagshitze raus müssen. Und wer bei Anzeichen von Erschöpfung oder Schwindel sofort reagiert und für Abkühlung sorgt, senkt laut RKI das eigene Risiko enorm.
2: Und diese Themen waren heute auch noch wichtig. In einer dreistündigen Sitzung soll die DFB-Spitze Bundestrainer Julian Nagelsmann einen Rücktritt nahegelegt haben. Das schreibt die Bild-Zeitung. Nagelsmann soll sich Bedenkzeit erbeten haben. Laut Frankfurter Rundschau soll die Ablösung von Nagelsmann ausgemachte Sache und bis zum Wochenende durch sein. Die Bundesregierung hat ein umfassendes Reformpaket geschnürt. Arbeitsverträge sollen länger befristet werden dürfen. Regeln zum Kündigungsschutz werden gelockert. Die Regeln für Krankschreibungen werden verschärft. Von Gewerkschaften und Ärzten kommt Kritik, Zustimmung dagegen von der Arbeitgeberseite. Die Getränke von Coca-Cola werden teurer. Das Unternehmen erhöht zum 1. September wieder seine Abgabepreise, unter anderem für den Handel und die Gastronomie. Die Preisanpassung liege über alle Produkte hinweg im einstelligen Prozentbereich, heißt es von Coca-Cola. Internationale Ermittler sind zum ersten Mal gezielt gegen Online-Netzwerke von Männern vorgegangen, die ihre Partnerinnen betäuben und dann sexuell missbrauchen. Aufnahmen von dem Missbrauch würden sie dann ins Netz stellen. Laut Europol konnten europaweit 156 mutmaßliche Opfer und Täter identifiziert werden. An den Ermittlungen waren das Bundeskriminalamt und das Hamburger Landeskriminalamt federführend beteiligt. Die Ermittlungen führen nach Angaben von Europol zu hunderten neuen Spuren. Insgesamt waren 9 Länder am Einsatz beteiligt. Einzelheiten über Täter oder Opfer nannte Europol wegen der laufenden Ermittlungen nicht. Und das waren die Nachrichten mit José Nachsiandi.
4: Mit 22 Grad starten wir morgen ganz entspannt am Freitag ins Wochenende. Es gibt einen bunten Mix aus Sonne, ein paar Wolken sind dabei, ein paar Schauer kann es auch mal geben. Samstag dann wieder ein bisschen mehr auf dem Thermometer los. Die meiste Zeit ist es trocken, viel Sonne ist dabei und dann schon wieder Temperaturen um 25, 26 Grad maximal.
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4: Ihr kommt besser an mit dem Radio Hochstift Verkehrsservice. Auf den Straßen sieht's gut aus, da solltet ihr recht entspannt durchkommen. Der Blitzeanhänger steht weiterhin am Ortsausgang Brakel an der Ostheimer Straße. Kommt gut durch diesen Donnerstagabend.
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4: Ich hoffe, ihr hattet einen guten Donnerstag. Falls ihr ein bisschen stressig war, dann vielleicht jetzt einfach mal alles rauslassen. Macht es genauso wie Katy Perry. Roar spiele ich uns hier im besten Mix. 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

Bibi Rexha mit New Religion hier für euch gespielt am Donnerstagabend um gleich 7:15. Natasha Bedingfield macht schon seit ganz vielen Jahren Musik, wird aber mit einigen Songs gerade in den letzten Jahren nochmal so richtig gehypt. Ich habe sie letzte Woche auf dem Festival das allererste Mal live gesehen und war wirklich unfassbar beeindruckt. Was ist das bitte für ein Energiebündel? Also ich habe mich unfassbar unterhalten gefühlt, die hat das auch wirklich gelebt. Die ist da rumgesprungen, bei manchen ihrer Songs hat sie selber auch geheult, aber nicht so aufgesetzt, sondern unfassbar authentisch, hatte mega Spaß an dem, was sie macht. Und seitdem bin ich nochmal ein bisschen mehr Fan, war ich vorher aber auch schon, erst recht von der Nummer, die ich uns jetzt spiele. Schon ein paar Jährchen alt, 2004 ist das Ding rausgekommen und hat erst durch eine Serie und dann durch einen TikTok-Hype nochmal wirklich Fahrt aufgenommen, ab in die Charts damit, berechtigterweise nicht mehr wegzudenken, hier bei uns aus dem besten Mix und auch auf Feiern und Festivals, wirklich ja ganz oben auf den Playlists. Ich spiele uns hier in der Spätschicht Unwritten und lade euch herzlich ein, dazu ordentlich aufzudrehen. Es ist Natasha Bedingfield für euch, hier bei Radio Hochstift.

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1: Mit Tobias Fennecker, guten Abend. 27 Jahre nach dem Fund einer Babyleiche in Delbrück-Westenholz sind seit heute neue Ermittlungsdetails bekannt. Unter anderem konnten wir von Radio Hochstift exklusiv den Brief einsehen, der 1999, wenige Wochen nach dem Fund, anonym an die Polizei geschickt wurde. Alle Infos hierzu findet ihr auf einer Sonderseite auf radiohochstift.de. In Marienmünster ist innerhalb weniger Wochen ein drittes schwer verletztes Pferd gefunden worden. Die Polizei geht auch in diesem Fall davon aus, dass ein unbekannter Täter für die Verletzungen verantwortlich ist. Nach zwei Fällen im Ortsteil Altenbergen traf es jetzt ein Pferd im Nachbardorf Papenhöfen. Der SC Paderborn startet mit einem Auswärtsspiel bei Mainz 05 in die neue Erstligasaison. Heute hat die Deutsche Fußballliga den Spielplan veröffentlicht. Zum ersten Heimspiel kommt der SC Freiburg in die Paderborner Arena, bevor es dann für den SCP zum Auswärtsspiel nach Dortmund geht. Im Radio Hochstift Wetter sinken die Temperaturen in der Nacht auf Tiefstwerte von 13 Grad. Morgen bis zu 22 Grad und dann ein Wechsel aus Sonne, Wolken und Wind.
2: Ihr kommt besser an mit dem Radio Hochstift Verkehrsservice. Auf den Straßen sieht's gut aus, da solltet ihr recht entspannt durchkommen. Der Blitzeanhänger steht weiterhin am Ortsausgang Brakel an der Ostheimer Straße. Kommt gut durch diesen Donnerstagabend.
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2: Ganz viele Songs über dieses schöne Gefühl des Verliebtseins hier heute Abend in der Spätschicht mit dabei. Eben hatten wir schon Michael Schulte mit der neuen Nummer. Und das ist Holly Humberstone, die Verliebtsein auch unfassbar toll findet. To Love Somebody, hier für euch im besten Mix.

0: Mark Ember mit Belong Together hier für euch gespielt am Donnerstagabend in der Spätschicht. Schön, dass ihr da seid. Habt ihr selbst schon mal überlegt oder es vielleicht sogar euch schon gemacht, den Jakobsweg zu gehen? Ich höre das super häufig, gerade so in meiner Generation sagen echt viele, ey, einfach mal raus, weg von Social Media, einfach nur mit sich selbst seinen Weg gehen und irgendwie sein Leben so neu ordnen. Genau darum geht's auch in die Camino-Therapie, Finde deinen Weg. Ein Film, der heute bei uns in den Kinos angelaufen ist. Eine ehemalige Lehrerin und ein straffälliger Teenager laufen den Jakobsweg zusammen.
1: Wo kommt ihr her?
2: Aus dem Knast. Ich bin vorbestraft und mehrfach verurteilt. Der Jakobsweg ist meine letzte Chance.
3: Ich bin Lehrerin an einer Schule. Ich kenne diese Kids. Seit 15 Jahren gebe ich ihnen eine zweite Chance. Einen Teenager alleine begleiten? Ja, das schaffe ich.
0: Ja, zwei Charaktere, die wahrscheinlich unterschiedlicher nicht sein könnten, zwischen denen am Ende aber natürlich trotzdem eine generationsübergreifende Freundschaft entsteht. Ich glaube, da nehme ich nichts vorweg. Das ist klar, dass es in so eine Richtung geht. Ich finde es sehr, sehr spannend. Ich möchte sehr gerne rein in den Film. Die Camino-Therapie, Finde deinen Weg, läuft seit heute bei uns auf den Leinwänden. Wenn ihr Lust habt, ganz viel Spaß euch beim Gucken.

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2: Ich bin Thomas Bleskin. Die Bundesregierung will die Regelungen zu Krankschreibungen verschärfen. Wer sich krank meldet, soll schon ab dem ersten Tag eine Bescheinigung vom Arzt vorlegen müssen. Die Krankschreibung per Telefon fällt den Plänen zufolge weg. Ärztevertreter und Opposition sind empört.
3: Wer hustet, gehört ins Bett und nicht ins Wartezimmer einer Arztpraxis, um sich krankschreiben zu lassen. Ob Kassenärztliche Bundesvereinigung, Hausärzteverband oder Grüne und Linkspartei, die offizielle Krankschreibung ab dem ersten statt wie bisher ab dem vierten Krankheitstag wird als Schikane kritisiert. Geändert werden soll die Vorgabe dazu im Entgeltfortzahlungsgesetz. Arbeitgebern und Gewerkschaften die Möglichkeit bleiben, etwa in Tarifverträgen weiter die alte Regelung zu vereinbaren. Unklar ist noch, ab wann die Änderung genau greifen soll. Jan-Henner Reitze, Berlin.
2: Zum Beginn der Getreideernte beklagen Deutschlands Landwirte steigende Kosten und die Folgen der jüngsten Hitzewelle. Bauernpräsident Ruckwied warnte vor möglichen Ertragseinbußen, vor allem beim Weizen. Zugleich sprach er sich gegen eine Abschaffung der Minijobs aus, auf die viele Betriebe während der Ernte angewiesen seien. Außerdem forderte der Bauernverband, den Tankrabatt für Agrardiesel bis Ende November zu verlängern. Zum Fußball. Nach dem WM-Aus der deutschen Nationalmannschaft soll die DFB-Spitze laut einem Medienbericht Julian Nagelsmann den Rücktritt nahegelegt haben. Die Bild berichtet über ein mehrstündiges Gespräch des Bundestrainers mit den Spitzenfunktionären des Verbands.
4: Julian Nagelsmann soll sich Bedenkzeit erbeten haben, aber alles klingt danach, als ob seine Ablösung beschlossene Sache ist. Das meldet auch die Frankfurter Rundschau. Angeblich soll bis zum Wochenende alles durch sein. Vom DFB kam bisher keine Erklärung dazu. An der Sitzung in der Verbandszentrale sollen neben Nagelsmann Präsident Neuendorf, Geschäftsführer Rettig, Rudi Völler, der Sportdirektor und Ligaboss Watzke teilgenommen haben. Nagelsmanns Vertrag läuft noch bis 2028. Als möglicher Nachfolger wird ja Jürgen Klopp heiß gehandelt. Thomas Thonfeld, Sportredaktion.
2: Bei der Fußball-Weltmeisterschaft stehen heute drei weitere Sechzehntelfinalspiele auf dem Programm. Mitfavorit Spanien trifft auf Österreich, Portugal und Kroatien spielen gegeneinander und die Schweiz fordert das Überraschungsteam aus Algerien heraus.
5: Das Wetter würde ich morgen am Freitag mal als recht unspektakulär bezeichnen. 22 Grad, es gibt sonnige Abschnitte, sind aber auch ein paar Wolken dabei, die vereinzelt auch ein bisschen Regen am Start haben. Samstag dann wieder häufiger Sonne, die meiste Zeit ist es trocken mit schon wieder 25, 26 Grad in der Spitze.
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5: Ihr kommt besser an mit dem Radio Hochstift Verkehrsservice. Auf den Straßen sieht's gut aus, da solltet ihr recht entspannt durchkommen. Der Blitzanhänger steht weiterhin am Ortsausgang Brakel an der Ostheimer Straße. Kommt gut durch diesen Donnerstagabend.
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5: Es gibt so Hits bei mir, vielleicht habt ihr das auch. Die mache ich mir an, wenn es mir schlecht geht. Weil ich weiß, danach geht es mir auf jeden Fall besser. Und diese Nummer, die gehört auf jeden Fall mit dazu. Ist ganz oben auf meiner Mir geht's gleich wieder besser Playlist. Mike and the Mechanics für euch hier in der Spätschicht. Over my shoulder. Schönen Donnerstag.

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0: Also ich habe ja eh schon manchmal das Gefühl, extrem geräuschempfindlich zu sein, weil ich mich wirklich null konzentrieren kann, wenn ganz viele Leute um mich rum reden. Aber jetzt stellt euch mal vor, ihr habt so ein empfindliches Gehör, dass ihr sogar damit Tresore knacken könnt, weil ihr eben hört, wenn dieses kleine Rädchen da drinnen an der richtigen Stelle einrastet. Genau so geht es einem jungen Klavierstimmer in The Piano Tuner, ein Film, der heute bei uns in den Kinos angelaufen ist. Ja, das Problem ist natürlich, wenn das rauskommt, dass du alleine mit deinem Gehör einen Tresor knacken kannst. Hochinteressant für Kriminelle, die den Klavierstimmer im Film in ein paar Einbrüche verwickeln.
1: Wie lange brauchen sie noch? Es ist laut.
2: So lange, wie wir brauchen. Es sei denn, du öffnest den Safe. Heilige Scheiße.
3: Die Toilette ist undicht. Ich gebe Ihnen 100 extra.
4: Was sagt sie?
5: Sie will, dass wir die Toilette reparieren.
6: Wir sind Klavierstimmer. Wir reparieren Klaviere.
3: 200.
6: Höre ich 500?
0: Wenn ihr mich fragt, hört sich sehr interessant ein und ist irgendwie auch gar nicht so richtig einzuordnen. Ne? Irgendwas zwischen Gangsterfilm, Komödie, irgendwie auch ein bisschen Romanze, was mit drinnen steckt. Und super stark besetzt, unter anderem dabei David Hoffmann. The Piano Tuner läuft ab heute bei uns in den Kinos. Wenn ihr reingeht, ganz, ganz viel Spaß euch.
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1: Mit Tobias Fennecker, guten Abend. 27 Jahre nach dem Fund einer Babyleiche in Delbrück-Westenholz sind seit heute neue Ermittlungsdetails bekannt. Unter anderem konnten wir von Radio Hochstift exklusiv den Brief einsehen, der 1999, wenige Wochen nach dem Fund, anonym an die Polizei geschickt wurde. Alle Infos hierzu findet ihr auf einer Sonderseite auf radiohochstift.de. In Marienmünster ist innerhalb weniger Wochen ein drittes schwer verletztes Pferd gefunden worden. Die Polizei geht auch in diesem Fall davon aus, dass ein unbekannter Täter für die Verletzungen verantwortlich ist. Nach zwei Fällen im Ortsteil Altenbergen traf es jetzt ein Pferd im Nachbardorf Papenhöhe.

0: dürfen. Der SC Paderborn startet mit einem Auswärtsspiel bei Mainz 05 in die neue Erstligasaison. Heute hat die Deutsche Fußballliga den Spielplan veröffentlicht. Zum ersten Heimspiel kommt der SC Freiburg in die Paderborner Arena, bevor es dann für den SCP zum Auswärtsspiel nach Dortmund geht. Im Radio Hochstift Wetter sinken die Temperaturen in der Nacht auf Tiefstwerte von 13 Grad. Morgen bis zu 22 Grad und dann ein Wechsel aus Sonne, Wolken und Wind.
1: Ihr kommt besser an mit dem Radio Hochstift Verkehrsservice. Auf den Straßen sieht's gut aus, da solltet ihr recht entspannt durchkommen. Der Blitzanhänger steht weiterhin am Ortsausgang Brakel an der Ostheimer Straße. Kommt gut durch diesen Donnerstagabend.
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1: Den Titel hat uns zumindest diese WM nicht gebracht, aber dafür einen richtig guten neuen Hit von Shakira. Zusammen mit Burna Boy, Die Die spiele ich uns.

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Ihr könnt euch freuen, gleich ab 9 übernimmt hier für euch am Ruder die allersüßeste Süßmaus der Süßmäuse, Leo Arrighi. Könnt ihr euch drauf freuen und wenn ihr mögt, dann hören wir uns morgen wieder. Und darauf freue ich mich sehr, dann wieder in der Spätschicht. Ich bin Jonas Rieck und das ist ein Coldplay für euch. Feels like I'm falling in love. Bis morgen, tschüss!

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Kommt gut durch den Abend. 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
1: Ich bin Thomas Bleskin. Die Regeln für Krankschreibungen von Beschäftigten sollen nach Plänen der Schwarz-Roten Koalition verschärft werden. Eingeführt werden soll die verpflichtende Vorlage einer Arbeitsunfähigkeitsbescheinigung schon ab dem ersten Tag der Erkrankung. Das teilten Union und SPD nach Beschlüssen des Koalitionsausschusses mit.
2: Wer morgens mit Übelkeit aufwacht, kann nicht mehr beim Arbeitgeber anrufen, sich krank melden und dann auskurieren, sondern muss sich stattdessen zum Arzt schleppen. Kritik daran, Regeln in Sachen Krankschreibung zu verschärfen, kommt zum Beispiel von der SPD aus den Ländern. Sowieso schon überlastete Hausärzte erwarten noch mehr Patienten. Der Bund der Steuerzahler nennt die geplante Steuerreform mit einem Umfang von 10 Milliarden Euro viel zu klein für eine spürbare Entlastung. Lob für das Gesamtpaket kommt dagegen vom Arbeitgeberverband, der von einem überfälligen Kurswechsel spricht. Jan-Henner Reitze, Berlin.
1: Zum ersten Mal seit Mai hat Superbenzin der Sorte E10 im bundesweiten Tagesschnitt wieder mehr als 2 Euro gekostet. Gestern, direkt nach dem Ende des Tankrabatts, schlug ein Liter laut ADAC im Schnitt mit 2 Euro und einem Cent zu Buche.
3: Auch wenn es nur 17 Cent pro Liter waren, die der Tankrabatt ausgemacht hat, dass jetzt wieder eine 2 vor dem Komma steht, ist bitter für Autofahrer und der höchste Tageswert seit dem 5. Mai. Diesel blieb im bundesweiten Schnitt gestern zwar noch unter 2 Euro, allerdings nur knapp. Im Vergleich zu Dienstag stiegen die Preise für E10 damit nach dem Tankrabatt um gut 9, Diesel um 10 Cent. Das ist zwar deutlich weniger als der weggefallene Steuerrabatt, allerdings hatten die Preise auch schon vorher zugelegt. Die Mineralölkonzerne hatten das mit der gestiegenen Nachfrage erklärt. Diana Kramer, Nachrichtenredaktion.
1: Das Feuer in einem Krankenhaus in Ludwigslust ist wohl in einem Patientenzimmer der Gefäßchirurgiestation ausgebrochen. Das teilte eine Sprecherin des Landkreises mit. Bei dem Brand des Dachstuhls sind am frühen Morgen 2 Menschen ums Leben gekommen. Laut Auskunft des Landrats lag einer der Verstorbenen im Patientenzimmer, in dem das Feuer ausbrach, der andere im Nachbarzimmer. Dazu hat es einen Verletzten mit Rauchgasvergiftung gegeben. Und zum Sport, Fußball. Nach dem WM aus der deutschen Nationalmannschaft soll die DFB-Spitze laut einem Medienbericht Julian Nagelsmann den Rücktritt nahegelegt haben. Die Bild berichtet über ein mehrstündiges Gespräch des Bundestrainers mit den Spitzenfunktionären des Verbands. Nagelsmann habe sich demnach Bedenkzeit erbeten. Der Deutsche Fußballbund äußerte sich bisher nicht dazu.
4: Das Wetter.
5: Heute Abend bleibt's in Nordrhein-Westfalen wechselhaft mit vielen Wolken- und Regenphasen. In der Nacht zieht der dann mehr und mehr ab. Morgen sieht's besser aus, es wird freundlicher, meist trocken und gibt bis zu 26 Grad.
6: NRW Verkehr.
5: Mit der A1 Köln Richtung Dortmund zwischen Wuppertal-Ronsdorf und Kreuz Wuppertal-Nord 2 Kilometer 17 Minuten. A1 Dortmund Richtung Köln zwischen Gevelsberg und Wuppertal-Langerfeld 2 Kilometer 11 Minuten. Nochmal die A1 Köln Richtung Euskirchen zwischen Kreuz-Köln-Nord und Köln-Bocklemünd 2 Kilometer 25 Minuten. Und die A2 Hannover Richtung Dortmund zwischen Beckum und Hamm-Üntrop 2 Kilometer dauert 22 Minuten länger. Euch allen unterwegs eine gute und sichere Fahrt.
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5: Alle Fans von US-amerikanischem Singer-Songwriter Alex Warren dürfen sich freuen. Ja, es ist kaum zu glauben. Er hat ein neues Album angekündigt. Wahnsinn, wie das junge, aufstrebende Künstler nun mal so machen. Bald kommt's raus. Und alle Alex Warren-Fans dürfen sich jetzt auch freuen. Wir spielen jetzt zwar nicht das neue Album, aber trotzdem ein Lied von ihm. Fever Dream. Ich bin Leo Arrigi.

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kleiner Denkanstoß für euch am Donnerstagabend. Was bedeutet für euch Liebe? Ja, also das ist jetzt keine einfache Frage, die man eben mal so im Vorbeigehen beantwortet, aber 2 Minuten 35 hättet ihr jetzt Zeit und thematisch passt dieser Titel auch sehr gut. Felix Jen und Ray Dalton, Call It Love. Könnt ihr mal drüber nachdenken. Ich bin Leo Arrighi.

Ob ihr jetzt eine Antwort auf die Frage gefunden habt oder nicht, ich schicke an diesem Abend ganz viel Liebe an euch da draußen. Jetzt mit Outkast, Mrs. Jackson. 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

0: Die Regierung will Deutschland wieder flott kriegen. Dafür wird heute ein fettes Reformpaket auf den Weg gebracht. Ja, und das Wort Paket ist da wörtlich zu nehmen.
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0: Auf über 30 Punkte hat man sich geeinigt. Kollege Robert Jans, Steuerentlastungen, Abbau von Bürokratie, flexible Arbeitsverträge, die Liste ist lang. Riesenthema ist auch der berühmte gelbe Schein, ne?
2: Genau, die telefonische Krankschreibung fliegt raus und ganz wichtige Neuerung, ab dem ersten Krankheitstag muss eine Arbeitsunfähigkeitsbescheinigung vorgelegt werden. Heißt, wir müssen dann zum Arzt laufen und uns krankschreiben lassen. Bisher war es ja so, dass eine ärztliche Bescheinigung erst ab dem vierten Tag vorgelegt werden musste. Ganz spannend, Arbeitgeber sind übrigens auch jetzt schon berechtigt, schon früher eine AU zu verlangen.
0: Lass mich raten, die neuen Pläne, da sind nicht alle begeistert, oder?
2: Nee, das kann man so sagen. Verdi-Chef Frank Wernicke hat gesagt, dass sie Ausdruck einer grundsätzlichen Misstrauenskultur seien. Absolut katastrophal, nennt der Hausärzteverband die Pläne. Die Ärzte rechnen mit Millionen zusätzlichen Menschen, die in Wartezimmern sitzen und auf ihre AU warten.
0: Findet denn irgendwer die Pläne gut?
2: Das haben wir euch mal gefragt.
3: Die Möglichkeit gab es ja schon immer schon, dass man in den Betrieben unterschiedlich handhaben kann. Ich finde es nicht schlimm.
4: Wir handhaben das seit Jahren schon so, dass ab dem ersten Tag ein Nachweis erbracht werden muss. Also ich finde es in Ordnung.
5: Also grundsätzlich finde ich es okay. Tatsächlich gibt es aber Leute, die das schamlos ausnutzen und da wäre es dann gut, auf die Karenztage zu verzichten.
6: Wie überfüllt soll denn dann das Wartezimmer sein? Also das ist ja jetzt schon voll. Und wenn wir jetzt alle ab dem ersten Tag da hocken, dann wird das nicht leerer.
2: Ja, Kanzler Friedrich Merz, der ist übrigens großer Fan der Pläne. Er sagt, dass wir uns den hohen Krankenstand im Vergleich zu anderen Ländern nicht mehr länger leisten können. Auch Arbeitgebervertreter begrüßen die geplante Regelung. Von der Bundesvereinigung Deutscher Arbeitgeberverbände heißt es, die Koalition reagiere zu Recht auf den im internationalen Vergleich hohen Krankenstand.
0: Wer krank ist und nicht arbeiten kann, der muss gleich am ersten Tag zum Arzt. Der Zeitplan, der ist übrigens noch unklar. Infos waren das von Robert Jans. Danke dir.

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1: Ich bin Katrin Müller. Mit Steuerentlastungen von 10 Milliarden Euro, flexibleren Arbeitsverträgen und massivem Abbau von Bürokratie wollen Union und SPD Deutschland aus der Krise führen. Im Koalitionsausschuss verständigten sich die Spitzen der Regierungsparteien auf ein Reformpaket mit 34 Punkten, das auch die bereits in die Wege geleiteten Reformen in den Bereichen Rente und Gesundheit umfasst. Kanzler Friedrich Merz hat dazu im ZDF Stellung bezogen.
2: Wir haben damit einen Kompromiss gemacht. Das haben ja auch viele gesagt, die in diesem Bereich verdienen. Macht das, das können wir bezahlen. Wir entlasten dafür die unteren und mittleren Einkommen. Ich sag mal, für eine Familie mit 60.000 Euro Einkommen, zwei Kindern sind das 600 Euro im Jahr, die wir da entlasten. Mehr war nicht möglich, aber das machen wir.
1: Merz hofft, dass die Konjunktur auch durch die Reformen wieder Fahrt aufnimmt und das Wachstum im kommenden Jahr mehr als 1% beträgt. Der Deutsche Wetterdienst hat den vorläufigen Temperaturrekord der jüngsten Hitzewelle nach oben korrigiert. Demnach wurden am vergangenen Samstag in Möckern-Drewitz in Sachsen-Anhalt 41,8 Grad gemessen und damit 0,1 Grad mehr als zunächst im brandenburgischen Koschen-Neiße-Münde. Grund ist nach Angaben des DWD eine nachträglich entdeckte Messlücke. Das Aus von Julian Nagelsmann als Bundestrainer der Fußballnationalmannschaft rückt offenbar näher. Wie die Bild berichtet, soll die DFB-Spitze Nagelsmann in einer dreistündigen Sitzung in Frankfurt einen Rücktritt nahegelegt haben. Das DFB-Team war bei der WM Anfang der Woche im 16. Finale an Paraguay gescheitert.
3: Julian Nagelsmann soll sich Bedenkzeit erbeten haben, aber alles klingt danach, als ob seine Ablösung beschlossene Sache ist. Das meldet auch die Frankfurter Rundschau. Angeblich soll bis zum Wochenende alles durch sein. Vom DFB kam bisher keine Erklärung dazu. An der Sitzung in der Verbandszentrale sollen neben Nagelsmann Präsident Neuendorf, Geschäftsführer Rettig, Rudi Völler, der Sportdirektor und Ligaboss Watzke teilgenommen haben. Nagelsmanns Vertrag läuft noch bis 2028. Als möglicher Nachfolger wird ja Jürgen Klopp heiß gehandelt. Thomas Thonfeld, Sportredaktion.
1: Zum Tennis. Alexander Zverev steht beim Tennisturnier in Wimbledon in der dritten Runde. Der French Open-Sieger gewann gegen den Franzosen Valentin Royer in 3 Sätzen. Ebenfalls weiter ist Jan-Lennard Struff. Er setzte sich in 5 Sätzen gegen den US-Amerikaner Brandon Nakashima durch.
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4: Schönen Abend euch. Hier ist Leo Areg. Wir sprechen gleich nochmal ganz ausführlich über die anstehende Hochzeit von Taylor Swift und Travis Kelce in New York City. Ja, das ist wirklich toll, was sie da planen. Bevor sie ihren Göttergatten gefunden hat, hatte sie natürlich aber auch andere Liebeleien. Unter anderem hier mit Calvin Harris, DJ und Produzent. Ja, ja. Ist so ein bisschen an einem vorbeigegangen, aber die beiden waren auch mal ein richtig schönes Couple. Calvin Harris und Rag & Bone Man, übrigens auch musikalisch gesehen ein schönes Couple. Die gibt's jetzt mit Giant.

0: Leute, es ist soweit. Die mit Abstand spektakulärste XXL-Traumhochzeit soll morgen stattfinden. Es geht natürlich um Taylor Swift und ihren Göttergatten Travis Kelce. Hochzeit soll im Madison Square Garden stattfinden, mitten in New York City, Kollegin Claudia Löhr, also wirklich so eine Sporthalle quasi.
1: Ja, ja, ist echt so, ne? Die Basketballer spielen da, die NHL, also die Eishockeymannschaft. Und jetzt soll in dieser Sporthalle, ohne Fenster natürlich, ein Schloss aufgebaut werden. Pompös natürlich, mit märchenhaftem Garten, mit Kunstrasen, Blumen, Bäumen und dem ganzen Schnickschnack. Ich meine, da passen 20.000 Menschen rein. Das Ding ist von außen nicht einsehbar. Also eigentlich ganz gute Voraussetzungen für so ein Event.
0: Ja, ja, gut. Morgen soll es dann soweit sein. Spekulieren zumindest viele amerikanische Medien. Wie kommen die denn darauf? Was passiert denn da gerade?
1: Ja, da ist gerade richtig Action am Madison Square Garden. Riesige Trucks und Gabelstapler rollen da seit Tagen an, fett beladen. Ein roter Teppich soll auch schon aus Versehen ausgerollt worden sein. Der ist aber kurze Zeit später wieder entfernt worden. Und Mannschaftskollegen von Travis Kelce sollen sich auch schon in Hotels eingebucht haben. Also ja, da passiert schon gerade was.
0: Das könnte natürlich auch alles irgendwie ein großes Täuschungsmanöver sein. Da gibt es ja auch wilde Theorien.
1: Ja, ein paar Klatschmedien spekulieren, das wäre ja nur der Treffpunkt für die Gäste. Und die beiden machen sich dann aus dem Staub mit einem Privatjet und heiraten auf einer romantischen einsamen Insel. Was soll man sagen? Bei Taylor Swift ist alles möglich. Lassen wir uns einfach überraschen.
0: Ja, der Madison Square Garden in New York soll umgebaut werden in ein Märchenschloss für die Traumhochzeit des Jahres. Zwischen Taylor Swift und Travis Kelce. Morgen soll es dann soweit sein. Claudia, danke dir für die Infos.
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0: Das ist Johnny B. von den Hooters.

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Michael Schulte, der tritt bei Wind und Wetter auf und vor allem auch bei der Hitze. Ja? Vor ein paar Tagen war es ja noch recht heiß hier bei uns in Deutschland, ist er aber trotzdem Open Air aufgetreten, hat sich nichts anmerken lassen. Und ich würde ihm jetzt einfach mal unterstellen, er würde, wenn er müsste, auch um 5 Uhr nachts auftreten. Na, zumindest hat er einen Song gemacht, der 5 Uhr nachts heißt. 5 AM. Spiele ich jetzt. Ich bin Leo Arigi.

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0: wird jetzt ja die nächsten Tage wieder richtig schön. Und da fragen wir uns, wie nutzen wir das schöne Wetter denn dann eigentlich am besten? Ne?
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0: Na, vielleicht am Wasser. Und wenn ihr ein bisschen Action mit dazu haben wollt, dann haben wir jetzt einen schönen Tipp für euch. Nämlich die Wasserski- und Wakeboard-Anlage in Langenfeld. Liegt zwischen Düsseldorf und Köln. Jetzt kurz vor den Ferien, vor allem sehr beliebt bei Schulklassen. Kollegin Claudia Löhr hat mal gecheckt, ob das was für euch ist.
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2: Das große Badesee-Tindern.
1: Wo treffen wir uns?
3: Wir treffen uns in der Wakeboard- und Wasserski-Anlage in Langenfeld im Rheinland. Sie ist eine der weltweit größten ihrer Art.
1: Muss ich was bezahlen?
3: Oh ja, das Date ist nicht ganz günstig. Ein Tagesticket liegt zwischen 40 und 50 Euro. Aber für den Anfang reicht wahrscheinlich ein 2-Stunden-Ticket. Das Ganze ist nämlich ziemlich anstrengend. Kostet je nach Alter zwischen 30 und 35 Euro. Und Buchungen am besten, glaube ich, online, oder?
4: Ja, ich würde Schnupperkurse oder generell Kurse immer online buchen. Wer schon fahren kann, kann natürlich auch spontan vorbeikommen und einfach eine Karte kaufen.
2: Was können wir da machen?
4: Ja, Wakeboard fahren, Wasserski fahren natürlich, surfen, eine gute Zeit am See verbringen, zuschauen, was Nettes essen und trinken.
2: Kann ich meine Kids mitbringen?
4: Natürlich, wir können mit Kleinkindern auch hier hinkommen. Ab 6 Jahren, wenn sie schwimmen können, können die auch gerne schon die ersten Bambini-Kurse machen und sowas. Da kann man die ersten Versuche aufs Wasser wagen mit Wasserski.
1: Treffen wir uns zum Essen oder nur für Drinks?
5: Ja, wir bieten verschiedene Speisen an. Wir bieten ein Mittagsmenü an oder wir bieten ein Lunchbreak an. Von 12 bis 16 Uhr ist die Karte ein bisschen kleiner. Ab 16 Uhr haben wir eine große Karte. Nette Location, schöne Aussicht, leckere Kaltgetränke.
2: Können wir da chillen?
6: Ja, man kann ja auch chillen. Wir sehen hier quasi auch ganz viele Liegen. Kann ja auch entspannt liegen, einfach uns sonnen. Nicht nur Wasserski fahren. Ja, das ist auch witzig. Setz dich hier einmal hin, sonnt dich, schaut die anderen zu, wie die da mal aufs Gesicht landen.
2: Ist es ein Match?
6: Auf jeden Fall, würde ich schon sagen. Ja, ist ein Match, ganz klares Match.
4: Ich glaube, hier sind alle Menschen happy, die gerne draußen sind und einfach mal ins Grüne an den See wollen. Einfach mal den Kopf aufschalten wollen, einen kleinen Kurzurlaub machen wollen.
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1: Ich bin Katrin Müller. Nach monatelangem Ringen hat sich die Bundesregierung auf eine Steuerreform geeinigt. Entlastet werden sollen kleine und mittlere Einkommen. Mehr Steuern soll im Gegenzug bezahlen, wer besonders viel verdient. Bundeskanzler Friedrich Merz sieht darin einen wichtigen Baustein beim Weg aus der Krise. Wirtschaftsverbände und Opposition sind dagegen wenig begeistert.
2: Eine Familie mit zwei Kindern und einem Jahreseinkommen von 60.000 Euro soll durch die Reform 600 Euro pro Jahr mehr übrig behalten, auch durch mehr Kindergeld. 10 Milliarden Euro kostet das unterm Strich, finanziert durch höhere Steuersätze für Spitzenverdiener, mehr Steuern auf Minijobs und dass Handwerkerrechnungen weniger stark von der Steuer abgesetzt werden können. Diese Reform ist viel zu klein und bringt letztlich nichts, sind sich Steuerzahlerbund, AfD und Grüne einig. Jan-Henner Reitze, Berlin.
1: Zum ersten Mal seit Mai hat Superbenzin der Sorte E10 im bundesweiten Tagesschnitt wieder mehr als 2 Euro gekostet. Am Dienstag, direkt nach dem Ende des Tankrabatts, schlug ein Liter des Kraftstoffs im Schnitt mit gut 2 Euro zu Buche. Das hat der ADAC jetzt mitgeteilt.
3: Auch wenn es nur 17 Cent pro Liter waren, die der Tankrabatt ausgemacht hat, dass jetzt wieder eine 2 vor dem Komma steht, ist bitter für Autofahrer. Diesel blieb im bundesweiten Schnitt gestern zwar noch unter 2 Euro, allerdings nur knapp. Im Vergleich zu Dienstag stiegen die Preise für E10 damit nach dem Tankrabatt um gut 9, Diesel um 10 Cent. Das ist zwar deutlich weniger als der weggefallene Steuerrabatt, allerdings hatten die Preise auch schon vorher zugelegt. Diana Kramer, Nachrichtenredaktion.
1: Die Gewerkschaft Verdi ruft in den laufenden Tarifverhandlungen im Handel auch an diesem Freitag wieder zu bundesweiten Warnstreiks auf. In Dortmund, Berlin, Wiesbaden, Hannover, Oldenburg, Braunschweig und Hamburg sind demnach zentrale Streikkundgebungen geplant. Welche Handelsunternehmen bestreikt werden, teilte Verdi nicht mit. Zuletzt standen unter anderem Kaufland und IKEA im Mittelpunkt. Zum Sport. Nach dem WM aus der deutschen Nationalmannschaft soll die DFB-Spitze laut einem Medienbericht Julian Nagelsmann den Rücktritt nahegelegt haben. Die Bild berichtet über ein mehrstündiges Gespräch des Bundestrainers mit den Spitzenfunktionären des Verbands. Nagelsmann habe sich demnach Bedenkzeit erbeten. Der Deutsche Fußballbund äußerte sich dazu bislang nicht.
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4: Madonna, seit 48 Jahren ist sie dabei, seit 48 Jahren macht sie Karriere. Sie ist unglaublich wichtig gewesen für so viele Bewegungen auf der ganzen Welt. Jetzt ja erst mit einem neuen Album am Start und hier mit einem Song, der eher noch in den frühen Jahren ihrer Karriere ein Riesenhit war. La Isla Bonita. Schönen Abend euch. Ich bin Leo Arregui.

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0: das WM-Aus haben wir, glaube ich, mittlerweile alle verdaut.
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0: Aber die Abrechnung mit der deutschen Nationalmannschaft ist noch in vollem Gang. War ja auch wirklich komplettes Versagen, muss man nochmal sagen. Wir alle kennen aber den Spruch natürlich auch, Krone richten und weitermachen. Auch wenn das gar nicht so einfach ist, wie man denkt. Michael von Kunhardt ist ehemaliger Profisportler und aktiver Sportmentalcoach. Er sagt, das Wichtigste ist, Niederlagen anzunehmen und sich dann nicht aufzugeben. Und dafür gibt es 7 Säulen.
2: Diese 7 Säulen sind erstens Optimismus, dass es irgendwie gut weitergeht. Zweitens Akzeptanz dessen, was man nicht ändern kann. Drittens Lösungsorientierung. Irgendwo wird schon eine Lösung sein für die Zukunft. Viertens raus aus der Opferrolle. Fünftens Verantwortung übernehmen. Sechstens Netzwerke aufbauen, also sich helfen lassen. Und siebtens die Zukunft planen und nach vorne schreiten. Und das kann man im Sport genauso machen wie im Berufsleben und im Privatleben.
0: Gut, das ist jetzt natürlich eine ganze Menge. Für den ersten Schritt empfiehlt er sich vorzustellen, dass man selbst sein eigener Mentalcoach sei.
2: Man hat ja erstmal mitzubekommen, dass man leidet, ja? Und dann hat man mitzubekommen, dass man auch daran was ändern möchte. Und dann geht man, wie gesagt, einen Schritt zur Seite und gibt sich selbst Empfehlung, um zu sagen, okay, jetzt ist gut und jetzt schaust du mal nach vorne, jetzt guckst du mal, was du gelernt hast. Du kannst dir auch die Gründe anschauen, warum das dazu gekommen ist, wie es dazu gekommen ist und was liegt nun in der Zukunft für dich bereit.
0: Sich absichtlich deswegen dann aber kleine Ziele zu setzen, davon ist der Coach kein Fan. Zwischenziele sind da das Zauberwort.
2: Sich ganz kleinschrittige, niedrigschwellige Ziele zu setzen, sodass man auf diesem Weg zu einem höheren Ziel immer wieder Erfolge hat. Und das ist das, was einen dann auch wirklich immer wieder motiviert.
0: Ja, schau an. Also ob Profisportler im Job oder in der Beziehung. Es läuft nicht immer alles nach Plan. Das ist ganz normal. Wichtig ist, schnell wieder mit Power

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0: Einen schönen Abend euch. Hier ist Leo Arregi bei den angenehmen Temperaturen. Ich finde, das ist jetzt wirklich so der perfekte Sommer. Von mir aus noch 1-2 Grad wärmer und ein bisschen weniger Regen, aber ja, dann haben wir es doch, oder? Genießen wir jetzt hier gemeinsam mit Alex Warren. Hier kommt Ordinary.
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0: kurzer Wissenscheck am Donnerstagabend. Nostradamus. Klingelt da irgendwas bei euch? Ich helfe euch kurz auf die Sprünge. War ein Franzose, der prophetische Gedichte geschrieben hat. Deswegen sagt man ihm nachher aber sowas wie ein Hellseher. Heute vor 460 Jahren ist er gestorben. Ich sag mal so, seine Fähigkeiten hätte ich gut beim WM-Tippspiel gebrauchen können. Ja, also Deutschland ist zwar raus, aber das Tippen geht ja weiter.
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2: Tipprunden sind wie früher der Schulbus. Ich verpenne es immer, rechtzeitig einzusteigen. Ja? Ob man mitmachen will, wird man immer nur von denen gefragt, die denken, dass sie sowieso selbst gewinnen. Ja, das sind diese Sportstudio-Gucker, die vorm Fernseher sitzen und sagen, ja, die haben doch alle keine Ahnung. Ja. Und jetzt sind schon 3 Wochen WM um und ich denke so, boah, hätte ich mal mitgemacht, weil die im Sportstudio haben doch alle keine Ahnung. Eigentlich müsste ich im Tippen ja richtig gut sein. Ich habe das immerhin meine ganze Schulzeit in Mathe geübt. Aber so ist es ja auch im Endeffekt immer. Tippkönigin wird am Ende irgendeine Sabine aus der Personal, die mit Fußball so gar nichts zu tun hat. Aber WM, da guckt sie die Deutschlandspiele. Ja, die gewinnt. Apropos, wer ist dieses Jahr eigentlich WM-Orakel? Ist das wieder so ein Tintenfisch oder ein Schwein? Oder ist es vielleicht mal ein Schimpanse? Nicht Nostradamus, sondern Nostraafmus? Mehr Prophet als Primat? Das wäre mal ein Titel. Über so einen hätte sich Oliver Kahn damals auch gefreut. Mehr Prophet als Primat. Ja, und immer dran denken, wenn du beim Tippspiel richtig abräumen willst, dann setz einfach auf die Gewinner.
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0: Neue Musik von den Toten Hosen, nur nach vorn für diesen Donnerstagabend. Mein Name ist Leo Arrigi. Ich bin raus für heute. Und wünsche euch noch eine schöne restliche Woche. Ist ja nur noch der Freitag, dann ist ja schon Wochenende. Ciao!

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1: Ich bin Katrin Müller. Mit Steuerentlastungen von 10 Milliarden Euro, flexibleren Arbeitsverträgen und massivem Abbau von Bürokratie wollen Union und SPD Deutschland aus der Krise führen. Im Koalitionsausschuss verständigten sich die Spitzen der Regierungsparteien auf ein Reformpaket mit 34 Punkten. Kanzler Friedrich Merz hat dazu im ZDF Stellung bezogen.
2: Wir haben damit einen Kompromiss gemacht. Das haben ja auch viele gesagt, die in diesem Bereich verdienen. Macht das, das können wir bezahlen. Wir entlasten dafür die unteren und mittleren Einkommen. Ich sag mal, für eine Familie mit 60.000 Euro Einkommen, zwei Kindern sind das 600 Euro im Jahr, die wir da entlasten. Mehr war nicht möglich, aber das machen wir.
1: Merz hofft, dass die Konjunktur auch durch die Reformen wieder Fahrt aufnimmt und das Wachstum im kommenden Jahr mehr als 1% beträgt. Der Deutsche Wetterdienst hat den vorläufigen Temperaturrekord der jüngsten Hitzewelle nach oben korrigiert. Demnach wurden am vergangenen Samstag in Möckern-Drewitz in Sachsen-Anhalt 41,8 Grad gemessen und damit 0,1 Grad mehr als zunächst im brandenburgischen Koschen-Neiße-Münde. Grund ist nach Angaben des DWD eine nachträglich entdeckte Messlücke. Die Gewerkschaft Verdi ruft in den laufenden Tarifverhandlungen im Handel wieder zu bundesweiten Warnstreiks auf. In Dortmund, Berlin, Wiesbaden, Hannover, Oldenburg, Braunschweig und Hamburg sind den Tag über zentrale Streikkundgebungen geplant. Welche Handelsunternehmen bestreikt werden, teilte Verdi nicht mit. Zuletzt standen unter anderem Kaufland und IKEA im Mittelpunkt. Die Auswirkungen der Ausstände bleiben für Kunden häufig überschaubar. Zum Fußball. Das Aus von Julian Nagelsmann als Bundestrainer der Fußballnationalmannschaft rückt offenbar näher. Wie die Bild berichtet, soll die DFB-Spitze Nagelsmann in einer dreistündigen Sitzung einen Rücktritt nahegelegt haben. Das DFB-Team war bei der WM Anfang der Woche im 16. Finale an Paraguay gescheitert.
3: Julian Nagelsmann soll sich Bedenkzeit erbeten haben, aber alles klingt danach, als ob seine Ablösung beschlossene Sache ist. Das meldet auch die Frankfurter Rundschau. Angeblich soll bis zum Wochenende alles durch sein. Als möglicher Nachfolger wird ja Jürgen Klopp heiß gehandelt. Thomas Thonfeld, Sportredaktion.
1: Und bei der WM hat das Europameister Spanien ins Achtelfinale geschafft. Das Team gewann in Los Angeles 3:0 gegen Österreich. Spanien trifft im Achtelfinale entweder auf Portugal oder Kroatien.
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4: Hallo zusammen, der Freitag ist noch ganz frisch, aber es ist Freitag. Also nicht mehr lange bis zum Wochenende. Kommt gut durch die Nacht mit uns. Hier sind Fastboy und Raffen mit Wave.

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Es gibt so Songs, die passen zum Sommer, weil sie nach vorne gehen, weil die so ein Sommerfeeling versprühen, ja. Und dann gibt es so Lieder, die passen perfekt zu diesen Sommernächten, wenn es schon dunkel ist. Man ist schon so ein bisschen schläfrig, aber es ist einfach noch zu schön, um schon ins Bett zu gehen. Und diese Stimmung, die dann so in der Luft hängt, ja, die wird aufgefangen von diesem Song, finde ich. Das ist Lana Del Rey mit Summertime Sadness. Einen schönen frühen Freitag mit uns.

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0: Hallo zusammen und guten Morgen. Joris platzt gerade vor guter Laune, muss man sagen. Er hat sich Zeit genommen für ein Interview mit uns und ich finde, da kann man schon nochmal gute Laune haben. Aber das ist nicht der Grund, warum er so gut drauf ist. Es läuft einfach bei ihm.
1: Ey, mir geht's ehrlich gesagt richtig gut. Ich habe ja 10 Jahre mein erstes Album gefeiert. Und irgendwie besser hätte man es sich nicht ausdenken können. Im März ging es auf einmal los, dass auf TikTok mein Song Sommerregen, der 10 Jahre alt ist, komplett durch die Decke gegangen ist. Ich habe das nicht mal mitbekommen. Völlig absurd. Und jetzt stehe ich da. Die Konzerte sind alle voll und die Leute gehen völlig ab. Und das ist irgendwie so unverhofft. Und das ist richtig, richtig schön.
0: Ja, voll. Und man muss sagen, die gute Laune, die kommt aber auch noch durch diese Jahreszeit. Sommer hat er richtig Bock drauf und deswegen hat er diesen Sommernächten gerade einen Song gewidmet, nämlich Sternenstaub.
1: Ich liebe das wirklich im Sommer, weil all das, was in letzter Zeit sich irgendwie mal so merkwürdig fremd angefühlt hat, ist im Sommer einfach irgendwie anders. Und ich glaube, das ist diese Zeit, über die ich auch singe. So, die haben die Lichter der Stadt nur für uns angemacht. Du gehst abends raus und bist mit wildfremden Menschen unterwegs und es fühlt sich irgendwie richtig an.
0: Hat er verdammt nochmal recht, oder? Hören wir mal rein in die Nummer.
1: Leute, jetzt ist der Zeitpunkt gekommen. Macht das Radio laut. Hier ist Joris mit Sternenstaub.
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1: Ich bin Katrin Müller. Nach monatelangem Ringen hat sich die Bundesregierung auf eine Steuerreform geeinigt. Entlastet werden sollen kleine und mittlere Einkommen. Mehr Steuern soll im Gegenzug bezahlen, wer besonders viel verdient. Bundeskanzler Friedrich Merz sieht darin einen wichtigen Baustein beim Weg aus der Krise. Wirtschaftsverbände und Opposition sind dagegen wenig begeistert.
2: Eine Familie mit zwei Kindern und einem Jahreseinkommen von 60.000 Euro soll durch die Reform 600 Euro pro Jahr mehr übrig behalten, auch durch mehr Kindergeld. 10 Milliarden Euro kostet das unterm Strich, finanziert durch höhere Steuersätze für Spitzenverdiener, mehr Steuern auf Minijobs und dass Handwerkerrechnungen weniger stark von der Steuer abgesetzt werden können. Diese Reform ist viel zu klein und bringt letztlich nichts, sind sich Steuerzahlerbund, AfD und Grüne einig. Jan-Henner Reitze, Berlin.
1: Zum ersten Mal seit Mai hat Superbenzin der Sorte E10 im bundesweiten Tagesschnitt wieder mehr als 2 Euro gekostet. Am Dienstag, direkt nach dem Ende des Tankrabatts, schlug ein Liter des Kraftstoffs im Schnitt mit gut 2 Euro zu Buche. Das hat der ADAC jetzt mitgeteilt.
3: Auch wenn es nur 17 Cent pro Liter waren, die der Tankrabatt ausgemacht hat, dass jetzt wieder eine 2 vor dem Komma steht, ist bitter für Autofahrer. Im Vergleich zu Dienstag stiegen die Preise für E10 damit nach dem Tankrabatt um gut 9, Diesel um 10 Cent. Das ist zwar deutlich weniger als der weggefallene Steuerrabatt, allerdings hatten die Preise auch schon vorher zugelegt. Diana Kramer, Nachrichtenredaktion.
1: Die Gewerkschaft Verdi ruft in den laufenden Tarifverhandlungen im Handel wieder zu bundesweiten Warnstreiks auf. In Dortmund, Berlin, Wiesbaden, Hannover, Oldenburg, Braunschweig und Hamburg sind den Tag über zentrale Streikkundgebungen geplant. Welche Handelsunternehmen bestreikt werden, teilte Verdi nicht mit. Zuletzt standen unter anderem Kaufland und IKEA im Mittelpunkt. Die Auswirkungen der Ausstände bleiben für Kunden häufig überschaubar. Zum Sport. Nach dem WM aus der deutschen Nationalmannschaft soll die DFB-Spitze laut einem Medienbericht Julian Nagelsmann den Rücktritt nahegelegt haben. Die Bild berichtet über ein mehrstündiges Gespräch des Bundestrainers mit den Spitzenfunktionären des Verbands. Nagelsmann habe sich demnach Bedenkzeit erbeten. Der Deutsche Fußballbund äußerte sich dazu bislang nicht. Und bei der WM hat das Europameister Spanien ins Achtelfinale geschafft. Das Team gewann in Los Angeles 3:0 gegen Österreich.
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4: Also damals in der Schule ist das richtig abgegangen bei uns. Da haben wir uns in den Pausen in irgendwelchen Ecken getroffen, um zu handeln. Und dann hast du das Zeug mit nach Hause genommen, gut verwahrt, um es dann im Zweifel weiter zu vertauschen. Leute, am 20. Juli kommt die Maus mit den Riesenfüßen zurück. Diddle feiert sein Comeback. Und dann soll es eben wieder im Handel erhältlich sein. Ich hatte damals so einen ganzen Ordner mit so ganz vielen Diddle-Blättern, liebevoll in so Klarsichtfolie einsortiert. Ganz ehrlich, so eine Ordnung hatte ich danach nie wieder bei irgendwas. Schöne Nacht mit uns.

0: So, 2,5 Wochen noch bis zu den Sommerferien. Wetter macht mit und in einigen Schulen haben sie unterrichtsmäßig auch schon fast aufgegeben. Wir machen deswegen schon mal Pläne für die Ferien, für alle, die vielleicht auch nicht weg sind. Wir stellen euch die schönsten Badeseen in NRW vor. Heute ist die Wasserski- und Wakeboardanlage in Langenfeld dran. Die liegt zwischen Düsseldorf und Köln. Und jetzt, so kurz vor den Ferien, ist die auch sehr, sehr beliebt bei Schulklassen. Claudia Löhr hat sich dort unter anderem mit dem Geschäftsführer Benjamin Süß getroffen.
1: Ja, also das ist hier eine der größten Wakeboard- und Wasserski-Anlagen weltweit. Es ist groß. Es ist weitläufig.
2: Wir haben 4 große Seilbahnen mit einem Rundkurs, ne, zwischen 500 und 800 Metern. Und dazu noch 2 Minibahnen, sogenannte Übungsbahnen für Schnupperkurse, Kindergeburtstage etc. Genau.
1: So, ich gehe jetzt hier mal runter. Hier startet die erste Bahn. Hier stehen schon 2-3 Leute parat.
3: Das hier ist die Bahn 1. Genau, hier geht's los. Und hier mal, je nachdem, wo man rausfällt, muss man entsprechend weit laufen.
1: Im Ernst, man muss zurücklaufen?
3: Naja, wenn man da hinten rausfällt, dann ist da kein Lift, der einen zurückholt. Ne? Muss man dann zu Fuß gehen und da ist man unter Umständen ein paar Minuten unterwegs. Ja.
1: Und wie läuft's bei dir? Gab's schon ein paar Wasserplatscher?
3: Einen Wasserplatscher gab's, ansonsten bin ich durchgefahren und ich bin recht zufrieden.
1: So, hier ist so ein kleiner abgetrennter Strand. Schön mit Sand. Die Liegestühle direkt am Wasser. Also man kann super hier den Start beobachten. Das macht natürlich riesig Spaß.
4: Ich bin Zuschauerin nur. Und ich feuer meinen Freund an, aber der ist gerade ins Wasser gefallen.
1: Und Sie filmen das alles hier schön?
4: Ja, genau. Damit er seine Fails auch sieht.
1: Eine Beachbar gibt es, eine sehr schöne Seeterrasse, da kannst du dich zwischendurch ein bisschen stärken. Also wer Bock hat auf Action und Wassersport, der ist hier wirklich genau richtig. Viele, viele Schulklassen, viele Gruppen, die können hier Kurse buchen. Das ist genial natürlich für eine Klassenfahrt. Jetzt vor den Ferien wird das sehr viel gemacht.
5: Wir sind ja das erste Mal heute hier. Wir haben eine Exkursion mit unserer Klasse gemacht und es ist schon sehr gut gewesen. Wir sind hier, unsere 3 Bahnen haben wir auf jeden Fall alle schon gemacht eigentlich. Und es ist am liebsten, sollte es natürlich niemals aufhören hier heute.
1: Also wenn du hier deinen Nachmittag verbracht hast, dann hast du abends auf jeden Fall was zu erzählen.
0: Absolut. Die Wasserski- und Wakeboardanlage in Langenfeld. Claudia Löhr hat sie für uns angeschaut. Danke dir. Und noch eine kleine Info von mir zum Wasserskifahren. Die erste Kurve zerschießt dich immer.
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Hallo zusammen, schön, dass ihr zuhört. Zu so früher Stunde braucht's was, was nach vorne geht. Und wie es der Zufall will, habe ich das für euch. Hier ist, oder hier sind, The Black Eyed Peas mit Let's Get It Started.

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0: Da gibt es jetzt eine Studie, die hat sich angeschaut, ob Giraffen Kopfrechnen können. Und es stellt sich heraus, die können tatsächlich addieren. In der Studie haben sie dafür mehrere Boxen mit Karotten vor die Giraffen hingestellt und dann noch Möhren hinzugefügt. Und jedenfalls ist dann rausgekommen, die Giraffen können erkennen, wenn plötzlich mehr Möhren in der Box sind als vorher. Und ich denke mir jetzt halt so, wer kommt denn auf die Idee, sowas zu untersuchen? Und vor allen Dingen, was machen wir morgen? Gucken wir, ob Delfine spülen können?
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1: Ich bin Katrin Müller. Arbeitsverträge sollen länger befristet werden dürfen, Regeln zum Kündigungsschutz werden gelockert. Das sind Teile der Reformen, auf die sich Union und SPD geeinigt haben. Außerdem will die Bundesregierung Regelungen zu Krankschreibungen verschärfen. Wer sich krank meldet, soll schon ab dem ersten Tag eine Bescheinigung vom Arzt vorlegen. Die Krankschreibung per Telefon fällt weg. Ärztevertreter und Opposition sind empört.
2: Wer hustet, gehört ins Bett und nicht ins Wartezimmer einer Arztpraxis, um sich krankschreiben zu lassen. Ob Kassenärztliche Bundesvereinigung, Hausärzteverband oder Grüne und Linkspartei, die offizielle Krankschreibung ab dem ersten statt wie bisher ab dem vierten Krankheitstag wird als Schikane kritisiert. Geändert werden soll die Vorgabe dazu im Entgeltfortzahlungsgesetz. Arbeitgebern und Gewerkschaften die Möglichkeit bleiben, etwa in Tarifverträgen weiter die alte Regelung zu vereinbaren. Unklar ist noch, ab wann die Änderung genau greifen soll. Jan-Henner Reitze, Berlin.
1: Die Gewerkschaft Verdi ruft in den laufenden Tarifverhandlungen im Handel auch heute wieder zu bundesweiten Warnstreiks auf. In Dortmund, Berlin, Wiesbaden, Hannover, Oldenburg, Braunschweig und Hamburg sind demnach zentrale Streikkundgebungen geplant. Welche Handelsunternehmen bestreikt werden, teilte Verdi nicht mit. Zuletzt standen unter anderem Kaufland und IKEA im Mittelpunkt. Staualarm auf Autobahnen. Mit Bremen, Niedersachsen, Sachsen, Sachsen-Anhalt, Schleswig-Holstein und Thüringen starten die nächsten Bundesländer in die Sommerferien. Die Autoclubs ACE und ADAC rechnen mit der nächsten großen Reisewelle. Schon ab dem Mittag kann es voll werden.
3: Von den Küsten zu den Alpen bis runter zum Mittelmeer. Ohne Stau kommt an diesem Wochenende keiner durch, warnt der ADAC. Für den Nachmittag bis in den Abend hinein dürften Autofahrer viel Geduld brauchen. Neben dem Feierabendverkehr sorgen auch die mehr als 1000 Dauerbaustellen für Probleme. Hinzu kommen zusätzliche Sperrungen, etwa durch Blow-ups durch die Hitzewelle von letzter Woche. Ähnlich kritisch sehen die Autoclubs die Lage morgen Vormittag. Erst für Sonntag rechnen ADAC und ACE mit einer entspannteren Situation. Tanja Wagner, Nachrichtenredaktion.
1: Zum Fußball. Europameister Spanien steht bei der WM im Achtelfinale. Das Team gewann in Los Angeles 3:0 gegen Österreich. Spanien trifft im Achtelfinale entweder auf Portugal oder Kroatien.
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4: Und in diesen sehr, sehr frühen Freitag, das waren viele Sehrs, in diesen sehr, sehr frühen Freitag starten wir mit den 90ern. Das ist All That She Wants, Ace of Base. Kommt gut durch die Nacht mit uns. Schön, dass ihr zuhört.